0: Gespräche gegeben, aber die iranische Führung halte sich nicht an Absprachen. Das seien, wie er wörtlich sagt, sehr böse und kranke Leute. Laut US-Militär wurden mehr als 140 Ziele im Iran angegriffen. In erster Linie solche, die dazu dienen, die Schifffahrt rund um die Straße von Hormuz zu gefährden. Die iranischen Revolutionsgarden hatten gestern erklärt, die Straße sei geschlossen und ein Containerschiff angegriffen und beschädigt, das dabei war, die Meerenge zu durchqueren. Getroffen wurden auch mehrere Ziele in den arabischen Golfstaaten.
1: Und jetzt zum Wetter und zu Michael Mattern.
2: Der Montag bringt in ganz Österreich Badewetter mit viel Sonne, die meisten Sonnenstunden in der Mitte des Landes. Östlich und westlich davon ziehen zeitweise auch dichtere Wolken durch. Es bleibt aber weitgehend trocken, nur vom Montafon den Alpenhauptkamm entlang bis nach Oberkärnten sind gegen Abend einzelne Wärmegewitter möglich. Bei nur wenig Wind wird es sehr heiß, Höchstwerte 26 bis 34 in 2000 Meter um 17 Grad. Morgen Dienstag ähnliche Temperaturen, aber weniger Sonne und einige Regenschauer dagegen. Gewitter, vor allem im Bergland sowie im Süden.
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1: Im Studio Daniel Teissl. Es ist 3 Uhr. Trockenheit und Hitze. Der Landwirtschaft in Österreich geht es derzeit nicht gut. Die Landwirtschaftskammer rechnet heuer mit einer deutlich geringeren Getreideernte als im Vorjahr, vor allem im Osten. Petra Otitsch berichtet.
2: Im Durchschnitt betragen die Ertragseinbußen beim Weizen 20%. Es sind also Maßnahmen gefragt, um das hitzebedingte Austrocknen des Ackerbodens möglichst lange hinauszuzögern. Dazu gehören der Zwischenfruchtanbau, eine möglichst schonende Bodenbearbeitung oder auch das Anlegen von Windschutzstreifen. Der Weinviertler Getreidebauer und Amer Marketing Aufsichtsratsvorsitzende Lorenz Meyer sagt:
3: Nichts wächst ohne Wasser und deshalb wird es notwendig werden, dass wir Infrastruktur aufbauen in Niederösterreich zum Morfettkanal, der hier schon ein wichtiger Punkt ist, auch zusätzliche Infrastruktur aufzubauen. Denn hier geht es um die Versorgungssicherheit der Menschen in Österreich.
2: Denn 2/3 des österreichischen Weizens werden in trockenem, pannonischem Klima angebaut.
1: In einem Pub in Bangkok ist Feuer ausgebrochen. Mindestens 27 Menschen sollen ums Leben gekommen sein. 63 Personen sind verletzt. Die Brandursache wird noch ermittelt. Das Lokal liegt in der Nähe eines Marktes, der auch bei Touristen sehr beliebt ist. Gregor Mühlberger gewinnt Österreichs bekannteste Radrundfahrt, die Tour of Austria. Der Niederösterreicher ist der erste Gesamtsieger aus Österreich seit 13 Jahren, berichtet Christoph Ott.
4: Dem zweifachen Etappensieger reicht auf der abschließenden Etappe von Langenlois nach Wien mit der Zielankunft vor dem Burgtheater der 52. Platz zum erstmaligen Triumph beim Heimrennen.
5: Ich freue mich auf die Trophäe, die wir dann Ehrenplatz kriegen und nochmal, ich bin super stolz auf die Jungs, aufs Team, auf unseren Staff und ja, ein großes Danke an die Jungs und jetzt ist Zeit zum Genießen.
4: Der 32-Jährige gewinnt in der Gesamtwertung mit mehr als einer Minute Vorsprung vor dem US-Amerikaner Kevin Vermerke und Bauke Mollema aus den Niederlanden. Der Tagessieger auf der abschließenden Etappe geht an Sam Watson aus Großbritannien, Patrick Konrad wird Dritter. Auch seitens des Radweltverbands UCI gibt es ein positives Zeugnis für die Organisation und Tourdirektor Thomas Pupp.
6: Wir haben in allen Bereichen die Bestnote, eine grüne Markierung bekommen. Und die UCI hat gesagt, es ist einfach ein Rennen auf einem unglaublich hohen Niveau. Und sie haben uns dazu gratuliert.
4: Ziel von Pupp ist es, in Zukunft einer der besten Touren Europas zu werden.
1: Und jetzt zum Wetter und zu Michael Mattern.
7: Die neue Woche beginnt hochsommerlich, überwiegend sonnig und heiß, allerdings nicht ganz ungetrübt. Zeitweise ziehen heute ein paar Wolken durch, die meisten zunächst im Osten und am Nachmittag dann im Westen. Regenschauer Gewitter bleiben aber die absolute Ausnahme. Am ehesten kann es an der Grenze zu Italien vereinzelt gewittrig werden. Bei nur wenig Wind erreichen die Temperaturen heiße 26 bis 34 in 2000 Meter um 17 Grad. Morgen Dienstag ähnliche Höchstwerte, aber wechselhaft mit einem Mix aus Sonne, Wolken, Schauern und Gewittern.
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1: Im Studio Daniel Teissel. Es ist 4 Uhr. Lange Sommerferien können einerseits Erholung, andererseits aber auch eine Belastung für Schülerinnen und Schüler sein. 9 Wochen frei ist für viele Familien eine psychische Herausforderung. Martina Großfortner berichtet.
2: Viele Schülerinnen und Schüler haben ein anstrengendes Schuljahr hinter sich und es dauert, sich davon zu erholen. Außerdem bringt der Schulalltag Struktur mit sich, der in den Ferien wegfällt. Birgit Sattke von Rad auf Draht.
3: Da könnte es dann sein, dass Kinder oder Jugendliche dann halt auch eben ihren Alltag nicht so gut planen oder strukturieren können oder vielleicht dann halt auch einsamer sind als sonst.
2: Aber auch der Urlaub kann zum Problem werden.
3: In der Ferienzeit, wenn man halt gemeinsam mit den Eltern wegfährt, kann es natürlich auch zu Konflikten innerhalb der Familie kommen, weil da verbringt man natürlich auch sehr, sehr viel Zeit auf engen Raum miteinander. Und das kann natürlich dazu führen, dass es dann halt zwischen den Eltern und Kindern halt auch zu Streit kommt.
2: Wer über Probleme reden mag, für den gibt es mehrere Beratungsangebote. Bei Rad auf Draht kann man zum Beispiel auch mit den Expertinnen chatten.
1: Auch in dieser Nacht haben die USA wieder Ziele im Iran angegriffen. Das US-Militär teilt vor kurzem mit, dass Raketenstellungen, Luftabwehranlagen und Boote der iranischen Revolutionsgarden ins Visier genommen wurden. Ziel sei es, den Iran davon abzuhalten, Handelsschiffe in der Straße von Hormuz zu attackieren. China rüstet auf, auch nuklear. Ohne groß darüber zu sprechen, sei China drauf und dran, Russland als Nummer 2 der Welt abzulösen, sagen Beobachter aus dem EU-Parlament. Robert Zickmund berichtet.
4: In 3 Jahren soll China über 1000 jederzeit einsetzbare Atomwaffen verfügen, so die Aufklärung von US- und europäischen Geheimdiensten. Über 600 haben sie schon. Mit über 1 Billion Euro Handelsüberschuss werde China in wenigen Jahren Russland weit hinter sich lassen und zu den USA aufschließen. Engin Erolu, liberaler Abgeordneter und China-Delegierter des Europäischen Parlaments, berichtet über das chinesische Atomprogramm.
5: Dass tatsächlich mehrere hundert neue Silos gebaut werden, aus denen interkontinentale, aber auch Mittelstreckenraketen abgefeuert werden können.
4: China ist nun nach den USA und Russland das dritte Land, das atomar sowohl aus der Luft, von Raketen aus Silos und von U-Booten aus angreifen kann. Auch konventionell sei die chinesische Aufrüstung rasant, so Erolu.
1: Und jetzt zum Wetter und zu Michael Mattern.
6: Der Montag bringt in ganz Österreich Badewetter mit viel Sonne, die meisten Sonnenstunden in der Mitte des Landes. Östlich und westlich davon ziehen zeitweise auch dichtere Wolken durch. Es bleibt aber weitgehend trocken, nur vom Montafon den Alpenhauptkamm entlang bis nach Oberkärnten sind gegen Abend einzelne Wärmegewitter möglich. Bei nur wenig Wind wird es sehr heiß, Höchstwerte 26 bis 34 in 2000 Meter um 17 Grad. Morgen Dienstag ähnliche Temperaturen, aber weniger Sonne und einige Regenschauer. Gewitter, vor allem im Bergland sowie im Süden.
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0: 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Es ist 5 Uhr.
1: Mit Rosanna Zara am Mikrofon. Die EU-Außenminister beraten heute in Brüssel über mögliche Israel-Sanktionen. Bei ihrem letzten Treffen vor der Sommerpause geht es unter anderem um Einfuhrverbote für Produkte aus völkerrechtlich illegalen israelischen Siedlungen in dem von Israel seit 1967 besetzten Westjordanland. Die Europäische Union bleibt in ihrer Israel-Politik gespalten. Brüssel-Korrespondent Tim Kopal berichtet.
2: Die Ausweitung israelischer Siedlungen im besetzten Westjordanland sei vollkommen inakzeptabel, so EU-Kommissionspräsidentin Ursula von der Leyen vergangene Woche in Dublin. Die EU-Kommission legt den Außenministern heute mehrere Möglichkeiten vor. Laut einem durchgesickerten Papier reichen diese von Strafzöllen, die Siedlerprodukte auf dem EU-Markt zu teuer machen würden, bis hin zu einem vollständigen Einfuhrverbot. Die Frage ist, ob diese Maßnahmen als Sanktionen Einstimmigkeit unter den Mitgliedstaaten erfordern würden. Zuletzt haben sich Deutschland und offenbar auch Ungarn und Tschechien quergelegt. Oder als Handelsmaßnahmen nur eine qualifizierte Mehrheit. Also mindestens 15 EU-Länder, die gemeinsam mindestens 65% der EU-Gesamtbevölkerung vertreten. Aus dem österreichischen Außenministerium heißt es, man werde alle Maßnahmen prüfen und sich der Diskussion nicht verschließen. Und Diskussionen sind heute vorprogrammiert.
1: Das US-Militär hat nach eigenen Angaben wieder den Iran angegriffen. Ziel sei es, den Iran so zu treffen, dass das Regime keine Handelsschiffe in der Straße von Hormus mehr attackieren kann. Es ist bereits die vierte Angriffswelle seit der Krieg zwischen den USA und dem Iran vergangene Woche wieder aufgeflammt ist. Die Vereinten Nationen zeigen sich besorgt und rufen beide Seiten zu neuen Verhandlungen auf. In der thailändischen Hauptstadt Bangkok sind bei einem Feuer in einem Pub mindestens 27 Menschen ums Leben gekommen. Mehr als 60 wurden verletzt, viele davon schwer. Ob sich unter den Opfern auch Ausländer befinden, ist noch unklar. Die Brandursache wird noch ermittelt. Augenzeugen berichten von Rauch, der aus einem Sicherungskasten aufgestiegen sein soll. Das Pub liegt in der Nähe des auch bei Touristen beliebten Freiluftmarktes Chatuchak. Jannik Sinner gewinnt das Tennis-Grand-Slam-Turnier von Wimbledon. Der Südtiroler verteidigt seinen Titel in einem Viersatz-Krimi gegen den Deutschen Alexander Zverev. Für den Weltranglisten-Ersten Jannik Sinner ist es der bereits fünfte Triumph bei einem Major-Event. Das waren die Nachrichten mit Rosanna Zara.
3: Danke, Rosanna. Das Radio Niederösterreich Wetter jetzt mit Simon Baumberger. Da scheint heute die meiste Zeit die Sonne.
4: Im Laufe des Tages kommen dann zur Sonne auch ein paar Quellwolken dazu. Die können dann da und dort einmal ein bisschen mehr werden. Es bleibt aber durchwegs trocken und die Temperaturen weiter sommerlich, 26 bis 32 Grad. In Wien war es wieder mal eine Tropennacht heute. 22 Grad haben wir da jetzt um 5 in der Früh schon. In Niederösterreich, Gott sei Dank, ein bisschen angenehmer zum Schlafen gewesen. Meistens 19 Grad sind es jetzt in Wiener Neustadt, 18 in St. Pölten und Retz, 17 in Amstetten und frische 11 Grad aktuell im Waldviertel in Zwettl. Morgen am Dienstag bleibt es hochsommerlich warm, allerdings wird es auch etwas schwüler und ab Mittag entstehen dann im Bergland ein paar Regenschauer und Gewitter bei 25 bis 33 Grad.
3: Der Blick auf die Straßen am 3 Minuten nach 5 mit dem schnellsten Verkehrsservice im Land.
4: Da ist noch alles ruhig, gute und sichere Fahrt.
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3: Schönen guten Morgen. Einen schönen guten Morgen. Montag, der 13. Juli. Die Fußball-WM macht Pause. Das heißt für uns, wir kommen häufig noch mal Zeit ins Bett.
4: Ja, können wir mal wieder Schlaf nachholen von den letzten Wochen.
3: Oder man schläft einfach im Zug, so wie es das du gemacht hast.
4: Genau. Ich habe ein kleines Abenteuer hinter mir heute.
3: Wer Bahnfahrt hat, was zum Erzählen, ne?
4: Genau, ich hätte eigentlich um 23 Uhr aus Deutschland heimkommen sollen. Bin dann um 2:30 heimgekommen und nach einer Stunde im Bett stehe ich jetzt da.
3: Gut, dass du es geschafft hast. Hervorragend. Ja. Die Sommertour startet auch und da schauen wir gleich, wo wir in dieser Woche sind. Schön, dass Sie da sind. Starten wir hinein in diese neue Woche. Vielleicht ja die erste Urlaubswoche für Sie. Gehen wir es gemütlich an. Guten Morgen.

0: mir wieder verzählt beim Mitzählen, wie oft Love vorkommt in dem Lied. Na, vielleicht haben wir noch eine Chance. 11:05 am 13.07.
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0: Krebs, richten Sie Ihren Blick mehr nach vorne. Überlegen Sie, was Sie ändern oder besser machen können.
2: Löwe, Venus im Löwezeichen verspricht Liebesglück. Überraschen Sie Ihren Partner oder Ihre Partnerin mit einer Liebeserklärung.
0: Jungfrau, Ärger kann vermieden werden. Diskutieren Sie nicht lang. Reichen Sie die Hand zur Versöhnung.
2: Waage, Mars ist Ihre Kraftquelle, Jupiter Ihr Glücksbringer. Was Sie in die Hand nehmen, setzen Sie auch erfolgreich durch.
0: Skorpion, ein vielversprechender Tag liegt vor Ihnen. Sie verfügen über viel Kraft und Durchsetzungsvermögen.
2: Schütze, jemand kommt Ihnen nicht so entgegen, wie Sie gehofft hatten. Überlegen Sie, ob Sie Ihre Ansprüche nicht eventuell ein bisschen herunterschrauben sollten.
0: Steinbock, Konzentrationsprobleme sind möglich. Übernehmen Sie sich nicht. Erledigen Sie lieber weniger, das aber dafür gründlich.
2: Wassermann, der Karrierestern strahlt hell. Engagieren Sie sich noch mehr, es wird sich bezahlt machen.
0: Fische, Vorsicht lohnt sich. Wenn Sie die sicheren Pfade nicht verlassen, dann kann im Beruf nichts schiefgehen.
2: Widder, Sie beweisen Mut und Kraft und auch bei der Lösung schwieriger Aufgaben sind sehr erfolgreich.
0: Stier, vieles ist möglich derzeit. Mars stärkt Ihre Willenskraft und Ausdauer.
2: Und die Zwillinge, tun Sie wieder mal was für Ihre Gesundheit, übertreiben Sie es beim Sport oder beim Fitnessprogramm aber nicht.
0: Vor allem nicht bei der Hits. Da gehen wir es langsam an. Phil Collins in Guten Morgen Niederösterreich. Dance into the Light. Schönen Sonnenaufgang.

0: 5.16 Uhr ist es. Einen schönen guten Morgen, Niederösterreich, am Montag. Und da startet nicht nur die Sommertour, über die wir gleich reden, in Guten Morgen, Niederösterreich. Es geht auch wieder los mit Liebesgeschichten und Heiratssachen. Jubiläumsstaffel, die 30. mittlerweile. Nina Horowitz freut sich schon sehr, auch auf einen Kandidaten namens Otto. Warum macht der mit?
1: Ja, der Otto hat gesagt, Frau Horowitz, ich mache bei Ihnen mit, weil das kostet mir nichts. Und das Online-Dating kostet was. Und da bin ich mir auch nicht sicher, ob wirklich eine Frau schreibt oder irgendein komischer Mann dahinter steckt, der mich nur ausnehmen will. Habe ich gesagt, Otto, das ist ein toller Grund.
0: Ein super Grund, ja. Also, was sich Nina Horowitz noch erhofft in der 30. Staffel, auch darüber spricht sie. Guten Morgen, Niederösterreich. 17 Minuten nach 5 ist es.

0: Die Beatles in Guten Morgen Niederösterreich. Und heute geht's wieder los. Sie kennen die Musik. Wir starten die Radio Niederösterreich Sommertour.
1: Heute ist die Radio Niederösterreich Sommertour in Axbach.
2: Kommt's alle vorbei?
0: Yeah! Axbach, scheinbar mit Doppel-G, falls Sie es ins Navi eintippen wollen.
3: Aber bitte aufpassen, es gibt nämlich zwei Axbachs in der Wachau.
4: Eines liegt im Bezirk Melk und das andere im Bezirk Krems.
5: Das ist linkes Donauufer, sind wir daheim und das andere am rechten Donauufer. Ne?
6: Und meistens stehen sie dann auf der drüben Seite, die könnten dann theoretisch winken, aber ja.
7: Die Leute stehen dann am anderen Donauufer und rufen an, wo soll man das jetzt die Sachen hinliefern.
3: Wir sind heute jedenfalls in Axbach-Markt, das ist am linken Donauufer, links in Fließrichtung gesehen, so auf der nördlichen, der Waldviertelseite der Donau.
0: Das mit dem im falschen Ort stehen, das kennen wir Weidhofener auch. Die Spedition da steht und sagt, sie suchen eine Adresse, Weidhofener Teier. Na, dann war es doch Weidhofener Ips. Das ist dann ein langer Tag für den Chauffeur. Um 13 Uhr geht es heute los, vielleicht auch ein langer Tag für unseren Chauffeur vom Sommertourbus. Der steht mit Jenny Frank an Bord, wieder direkt am Marktplatz in Axbach-Markt. Was man über Axbach-Markt unbedingt wissen muss, das hören Sie auch schon bei uns in Guten Morgen Niederösterreich.

In 3 Minuten gibt's die Infos für diesen frühen Montagmorgen. Bis dahin noch die Münchner Freiheit. 1000 Mal du. Guten Morgen.

0: viele Schüler und Schülerinnen sind die Ferien auch eine Belastung, etwa weil durch den Wegfall der Schule auch die Tagesstruktur wegfalle, heißt es bei Rat auf Draht. Auch Urlaub mit den Eltern könne eine Belastung sein, sagen die Experten. Brandkatastrophe in einer Bar in Bangkok in Thailand. 27 Menschen sind ums Leben gekommen, Dutzende sind verletzt. Die Bar ist auch bei Touristen beliebt. Am Wochenende halten sich in diesem Viertel Zehntausende Menschen auf, auch viele Ausländer. Und ein Drittel aller neuen Websites sind von KI-Tools erstellt worden. Das haben US-Forscher in einer Studie herausgefunden. Das habe zur Folge, dass die Themenvielfalt schrumpfe. Aber die Studie belege nicht, dass der Einsatz von künstlicher Intelligenz mehr Falschinformation produziere, heißt es von den US-Forschern.
1: Diese Information ist auch absolut stichhaltig. Das Wetter mit Simon Bamberger, heute wieder recht sommerlich.
2: Ja, viel Sonne erwartet uns heute. Im Laufe des Tages kommen zum Sonnenschein dann auch ein paar Wolken dazu. Es bleibt aber durchwegs trocken heute. Die Temperaturen steigen auf 26 bis 32 Grad. Nicht mehr ganz so stabil ist es dann morgen. Es bleibt zwar hochsommerlich warm, allerdings wird es auch etwas schwüler und am Nachmittag können dann im Bergland erste Regenschauer und Gewitter entstehen. Es bleibt aber weiter hochsommerlich bei 25 bis 33 Grad.
1: Bud Spencer und Terence Hill waren da im Einsatz. Bei zwei Himmelhunde auf dem Weg zur Hölle. 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
1: Immer noch alles ruhig auf den Straßen, gute und sichere Fahrt.
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Vier nach halb sechs ist es. Guten Morgen am Montag. Ruhetag bei der Fußball-WM. Ruhetag aber auch bei der Tour de France. Und dort sollte heute eigentlich auch Gregor Mühlberger die Beine hochlegen und einmal sich auf die zweite große Woche bei dieser Grand Tour vorbereiten. Aber Gregor Mühlberger ist nicht nominiert worden für die Tour de France. Ein ziemlicher Schock für ihn. Alternativprogramm, die Österreich-Radrundfahrt, und die hat er gewonnen. Was er zu dieser Nicht-Nominierung sagt und zu dem Sieg, ein historischer Sieg für einen Niederösterreicher bei der Österreich-Rundfahrt. Sie hören es in einer Viertelstunde in Guten Morgen, Niederösterreich. Fünf nach halb sechs ist es.

0: Aber das Klopfen hat keinen Sinn.
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2: In den Morgengedanken, da geht es heute ums Vergeben und ums Verzeihen. Der ehemalige Tiroler Caritas-Direktor Georg Schermer findet auch, dass das nicht einfach ist.
3: Ich bin ein Freund von Volksweisheiten. Sie entstanden in einer Zeit, in der noch nicht multimediale Bild- und Wortlawinen auf die Menschen niedergingen. Weisheiten, die in verdichteter Lebenserfahrung und zeitloser Sehnsucht wurzeln. Mein Freund und Künstler Hans Seifert zitiert gerne aus dem geistigen Erbe seiner Mutter. Ihr unerschütterlicher Wunsch nach Versöhnung mündete stets in den Satz: Lassen wir es gut sein. Das Tor der Verletzlichkeit ist stets offen und bürdet uns, wenn wir uns nicht rechtzeitig davon befreien, schmerzhaften Ballast auf. Gut sein lassen heißt vergeben. Vergebung ist das Weggeben dessen, was uns beleidigt, gekränkt, verletzt, unter Umständen verbittert oder sogar bösartig gemacht hat. Vergebung ist keine leichte Übung und geht oft mit einer Woge des aufgestauten Schmerzes einher. Wollen wir Gutes tun und gutes Leben gestalten, so hilft uns die Lebensweisheit, dass wir nie so schön sind, wie wenn wir vergeben und Vergebung erfahren.
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2: 6:08. Großartige Nummer jetzt von Fiction Factory. Klingt aus den 80ern. Feels like heaven.

0: Es ist 5:45. Guten Morgen, gute Fahrt mit dem schnellsten Verkehrsservice im Land.
1: Sind wir noch alles ruhig, gute Fahrt.
0: Schlafen geht ganz gut zurzeit. Im Großteil des Landes sind wir knapp an einer Tropennacht vorbeigeschrammt. Tagsüber wird es aber wieder heiß heute, Simon.
1: Bis zu 32 Grad gehen sich heute wieder aus. Dazu scheint häufig die Sonne. Im Laufe des Tages kommen dann auch ein paar Wolken dazu. Es bleibt aber trocken. Unbeständiger wird es dann ab morgen. Da können ab Mittag im Bergland ein paar Regenschauer und Gewitter durchziehen. Am Mittwoch wird es dann generell wechselhaft und schwül. Temperaturen gehen aber kaum zurück. Bis zum Wochenende soll es immer bei Höchstwerten über 30 Grad bleiben.

0: Wochenende noch bei der Starnacht vom Wörthersee. Christina Stürmer in Guten Morgen Niederösterreich um 12 vor 6. Mehr als 10 Jahre haben wir darauf warten müssen, dass wieder mal Österreicher die Österreich-Radrundfahrt gewinnt und dann macht das gleich ein Niederösterreicher. Gregor Mühlberger feiert seinen zweiten Sieg daheim, wobei Freude und Leid im Sport ja oft ganz nah zusammenliegen, Simon.
1: Und der Heidershofener hat Felix Gall zum zweiten Platz beim Giro d'Italia geholfen und sich danach intensiv auf das absolute Highlight für jeden Radlfahrer vorbereitet, die Tour de France. Dann ist er aber von seinem Team nicht nach Frankreich geschickt worden, da war er dann erst einmal fix und fertig.
0: Das Ersatzprogramm erfährt bei der Tour of Austria, früher Österreich Radrundfahrt, mit Klaus Fischer vom Sport, das war eine sehr gute Entscheidung.
2: Ja, der 32-Jährige aus Heidershofen im Mostviertel ist eigentlich in der Form seines Lebens. Das hat er im Mai beim Klassiker Giro d'Italia gezeigt. Eine Nominierung für die Tour de France hätte er sich mehr als verdient, aber sein Team hat sich gegen ihn entschieden. Und deshalb ist Mühlberger in Österreich gefahren. Und da hat er sein Ziel in den vergangenen 5 Tagen perfekt in die Tat umgesetzt.
3: Ich habe immer ganz klar gesagt, ich will die Rundfahrt gewinnen. Ich komme nicht her, dass ich Top 10 oder Top 5 fahre. Einfach aufgrund von meiner Form. Ich habe nach dem Giro alles richtig gemacht. Die Tour de France-Vorbereitung war 1A. Ich bin in absoluter Topform und deswegen freut mich das, dass ich das bestätigen habe können.
2: Dabei war es gar nicht so einfach, die Enttäuschung zu verarbeiten. Es waren schwierige Tage nach der Absage für die Tour de France.
3: Enorm groß, kann ich gar nicht beschreiben. Ich war mental deutlich zerstört. Also ich habe einfach nicht damit gerechnet, dass ich nicht zur Tour de France gehe. Und dann habe ich die Chance gekriegt, dass ich da am Start gehe. Mit einem super Team und es hat von Tag 1 an exzellent funktioniert.
2: Mühlberger gewinnt als erster Niederösterreicher seit 36 Jahren die Österreich-Rundfahrt. Die Feier hat gleich nach dem Ziel vor dem Burgtheater begonnen. Wien hat sich als Partyort schließlich bewährt.
3: Mein Polterer habe ich da auch gemacht oder bin in den Genuss gekommen, dass wir in Wien poltern und da habe ich sehr gute Erinnerungen dran.
2: Na, hoffentlich erinnert er sich heute auch an die gestrige Siegesfeier.
0: Ja, sonst gibt es sicher das eine oder andere Handyvideo von der Siegesfeier.
1: Hoffentlich ohne böse Überraschung.
0: Oh ja, Gratulation jedenfalls an Gregor Mühlberger zum Sieg bei der Österreich-Radrundfahrt.

Montag, der 13. Juli, mitten im Juli, mitten in den Ferien, 32 Grad, keine Ahnung, was passt da? Ich würde sagen, Bob Marley passt da, perfekt. One Love, um 5:03. Guten Morgen, Niederösterreich.

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3: Guten Morgen Niederösterreich am Montag. Heute ist der 13. Juli. Jetzt gibt's das Wichtigste aus Niederösterreich, Österreich und der Welt mit Eva Klein. Es ist 6 Uhr.
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5: Im Burgenland soll ein privates Pflegeheim geschlossen werden. Die Aufregung und Kritik ist riesig. Das Land wirft der Heimbetreiberin betrügerische Abrechnungen vor. Bernd Koschu berichtet.
6: Das Pflegeheim Wagner in Rudersdorf ist ein recht modernes, aber mit nur 18 Plätzen kleines, familiäres Heim, dessen Schließung bevorsteht.
7: Es ist hart, dass ich da muss vorgehen. Ja, weil ich mich so angewöhnt habe.
8: All die Leute im Rollstuhl, die nicht mehr denken richtig, denen nimmst du die Heimat weg.
9: Ich weiß ja gar nicht, wie sie das aufnimmt, wenn dann fremde Menschen für sie zuständig sind. Ich traue mir sie auch nicht sagen.
6: Sagt die Tochter einer 100-Jährigen. Das Land wirft der Heimbetreiberin und Ex-FPÖ-Abgeordneten Petra Wagner falsche Abrechnungen vor. Personal sei, Zitat, erfunden worden. Doch ÖVP-Klubobmann Bernd Strobel ortet einen Willkürakt der SPÖ-geführten Landesregierung.
10: Als die Besitzerin nicht bereit war zu verkaufen, dann wurde dieses Heim schlecht gemacht, eine Sachverhaltsdarstellung an die Staatsanwaltschaft überbracht.
6: Die Staatsanwaltschaft ermittelt wegen Betrugsverdachts, aber mit noch offenem Ausgang.
5: Die SPÖ weist all diese Vorwürfe zurück. Die Motorradszene in Österreich boomt. Das zeigt sich an den steigenden Neuzulassungen, aber auch an den Fahrsicherheitstrainings und auch an der Unfallstatistik. Martin Rauter.
11: Kein Stau und einfach parken oder einen Alpenpass überqueren. Motorräder und dazu gehören auch Roller werden immer beliebter, sagt Karin Munk von der ARGE Zweirad.
12: Es ist ein stetiges Plus jedes Jahr.
11: Allein im ersten Halbjahr heuer ist die Zahl neu zugelassener Motorräder um mehr als 7% gestiegen. Der MotoGP in Spielberg oder die European Bike Week am Farkassee, auch Touristikern bieten die Biker viele Möglichkeiten. Doch die Branche steht auch in der Kritik, Umweltbedenken, Lärmbelästigung und Sicherheitsrisiken. Klaus Robatsch vom Kuratorium für Verkehrssicherheit.
13: Wir hatten im letzten Jahr die höchste Anzahl an verletzten Motorradfahrenden seit 50 Jahren.
11: An sich werde das Fahren aber sicherer aufgrund besserer Ausrüstung, Infrastruktur und medizinischer Versorgung.
5: Und die vierte Nacht in Folge gab es wieder Angriffe im Nahen Osten und in der Golfregion. Die USA haben den Iran angegriffen und andererseits hat der Iran Golfstaaten attackiert, die mit den USA verbündet sind. Eva Bürgsteiner.
14: Man habe Dutzende militärische Ziele getroffen, so das US-Regionalkommando CENTCOM nach den US-Angriffen auf den Iran in den frühen Morgenstunden. So sollen Verteidigungssysteme, Radaranlagen, Drohnen und Raketenteile sowie kleine Boote getroffen worden sein.
15: Präsident Trump hat immer gesagt, wenn der Iran Schiffe attackiert oder generell aggressiv vorgeht, werde er kraftvoll reagieren, so der US-Botschafter bei der NATO, Matthew Whitaker. Auch der Iran hat wieder reagiert, mit Attacken auf die Golfregion. Die iranischen Revolutionsgarden haben nach Angaben von Staatsmedien US-Militärziele und Stützpunkte in Jordanien, Kuwait und Bahrain angegriffen.
3: Zum Radio Niederösterreich Wetter. Heute scheint die meiste Zeit die Sonne, Simon.
16: Im Laufe des Tages kommen zur Sonne dann ein paar Quellwolken dazu. Die können auch ein bisschen mehr werden. Es bleibt aber durchwegs trocken heute und heiß bei 26 bis 32 Grad. Wie schaut es aktuell aus? 19 Grad sind es jetzt in Lilienfeld, 18 in Mistelbach und St. Pölten, 15 Grad aktuell in Ternitz und frische 12 Grad noch in Horn. 21 Grad sind schon in Wien, 19 in Eisenstadt, 17 in Linz und in Graz. Morgen am Dienstag bleibt es dann hochsommerlich warm, allerdings wird es auch etwas schwüler und ab Mittag entstehen im Bergland ein paar Regenschauer und Gewitter bei 25 bis 33 Grad.
3: 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Es ist genau 4:04.
16: Da ist immer noch nichts los. Gute und sichere Fahrt.
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16: Schönen guten Morgen.
6: Das fühlt sich irgendwie nach Urlaub und nach Ferien an, gell?
16: Mhm.
6: Das Wetter passt. Ab heute gehen wir wieder auf Sommertour, 30 Tage lang. Wo es losgeht, Sie hören es gleich. Guten Morgen.

0: Schauen wir mal, ob alles leiwand ist und vor allem für wen. Wer sind denn die Glückskinder in dieser Woche? Radio Niederösterreich Astrologin Eva Waskowitz-Schwiedelsberger hat ins Horoskop geschaut und in die Sterne. Für wen stehen denn die besonders gut, Eva?
1: Die Glückskinder sind die Stier- und Skorpiongeborenen. Merkur stärkt ihr Konzentrationsvermögen und ihre Ausdauer. Ob im Beruf oder bei Arbeiten im eigenen Heim, sie wissen genau, worauf es ankommt und schaffen ihr Pensum mühelos. Venus verspricht Liebesglück. Werden sie aktiv, wenn sie alleinstehend sind und wenn sie sich wieder nach einer Partnerschaft sehnen. Viel Schönes erwartet sie auch, wenn sie in einer Beziehung leben.
0: Viel Schönes jetzt für alle, nicht nur für die Stier- und Skorpiongeborenen. Viel Schönes jetzt von den Backstreet Boys, As Long As You Love Me. 11:05. Guten Morgen.

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0: 6.17 Uhr, guten Morgen Montag, es geht wieder los. Wir starten heute.
1: Wir senden 30 Tage lang aus 30 verschiedenen Gemeinden, immer am Nachmittag von 13 bis 16 Uhr live aus dem Sommertourbus, der quer durch Niederösterreich unterwegs sein wird.
0: Ausgerechnet zwei sogenannte Gastarbeiter haben die erste Sommertourwoche redaktionell vorbereitet. Ein Kärntner, ein gebürtiger, Gerhard Nagel, und ein gebürtiger Vorarlberger, Fabian Fessler. Schönen guten Morgen euch beiden.
2: Guten Morgen.
3: Schönen guten Morgen.
2: Zugegeben, in Vorarlberg gibt es schon ein paar Berge, die höher sind.
3: Und in Kärnten gibt es eindeutig mehr Seen.
2: Aber Niederösterreich ist schon auch okay.
3: Was heißt okay? Wunderschön.
1: Die Donau zum Beispiel, die gibt es weder in Vorarlberg noch in Kärnten, und da starten wir heute in Axbach-Markt.
3: Also besser geht's zum Starten nicht. Ich war mit der Niederösterreich-Heute-Kamera in einer Bootswerft und dann noch im Dino-Park.
2: Und der Radio Niederösterreich Sommertourbus, der steht am Hauptplatz in Axbach-Markt, also das Axbach auf der Waldviertler Seite der Donau, der nördlichen Seite. Jenny Frank freut sich, wenn Sie bei ihr vorbeischauen. Live-Sendung ab 13 Uhr.
0: Fabian, du bist ein Sommertour-Urgestein. Gerfried ist neu im Team.
2: Man könnte sagen, seit Kaiser Augustus die Sommertour 1492 erfunden hat, darf ich dabei sein. Und was mir wirklich taugt, ist, dass wir jedes Jahr neue Gemeinden, neue Vereine kennenlernen und ganz besondere Menschen. In Matzen-Rackendorf zum Beispiel sind wir übermorgen Mittwoch. Das ist die Gemeinde mit dem größten Erdölfeld Europas drunter. Und ausgerechnet von da hat sich ein Landwirt gemeldet, der dort Erdnüsse anbaut.
3: Und mein Highlight in Matzen war das Waldbad. Da gibt's die Mimi, die gute Seele in der Freibadkantine. Und die Pommes sind dort eine absolute Kindheitserinnerung.
2: Das Tolle an dir, Gerfried, ist ja, dass du als Fernsehtour-Sommerreporter wirklich alles selbst ausprobierst. Also nicht nur die Pommes, sondern in Gaden zum Beispiel, da ist er mit dem Mountainbike gefahren, bei strömendem Regen. Am Drehtag hat's, wie heißt der Fachbegriff?
3: Geschüttet, aus Kübeln gegossen.
2: Geschifft, könnte man auch sagen, aber die Bilder sind wirklich sensationell gut.
3: Die totale Gatschpartie. Irgendwie werde ich bei der Sommertour jeden Tag nass, egal ob im Freibad oder im schüttenden Regen. Aber es macht wirklich Spaß, unterwegs zu sein.
2: Und wir freuen uns, wenn Sie uns begleiten.
0: Matzen, Rackendorf, Gaden, Axbach. Außerdem kommen wir in dieser Woche auch noch nach Seitenstetten und Grammert-Neusiedl.
1: Den kompletten Tourplan, den gibt es wie immer auf noe.orf.at. Da sehen Sie, wann wir in Ihrer Nähe sind und wo der Bus genau steht.
0: Wir kommen fix auch dieses Jahr wieder in alle Bezirke, 30 Orte in 30 Tagen.

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3: Halb sieben ist es, Radio Niederösterreich mit dem schnellsten Verkehrsservice im Land und einer ersten Meldung aus Wien.
4: Tangente Richtung Graz von Hirschstetten bis zum Handelskeh dauert mittlerweile 10 Minuten länger im Frühverkehr. Sonst noch alles ruhig, gute und sichere Fahrt.
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5: Schönen guten Morgen. Ernteeinbußen wegen der Hitze werden heuer wohl nicht zu vermeiden sein. Je weiter im Osten des Landes, desto mehr. Die Landwirtschaft muss sich anpassen. Für die Getreidebauern heißt es bewässern, aber auch eine möglichst schonende Bodenbearbeitung und Windschutzstreifen anlegen. Das sagte der Weinviertler Getreidebauer Lorenz Mayer. Die EU-Außenminister beraten heute in Brüssel, ob die EU Sanktionen über Israel verhängen.

0: verhindern will, weil sich die illegalen israelischen Siedlungen im Westjordanland ausweiten. Spanien, Belgien und Irland fordern scharfe Sanktionen. Und Tennisstar Jannik Sinner ist wieder Wimbledon-Champion. Mit einem 4-Satz-Sieg im Finale gegen den Deutschen Alexander Zverev gewinnt der Italiener zum zweiten Mal in Folge den Rasenklassiker.
1: Das Radio Niederösterreich Wetter ist heute wieder recht sommerlich.
2: Viel Sonne erwartet uns heute. Im Laufe des Tages ziehen dann auch ein paar dichtere Wolken auf. Es bleibt aber durchwegs trocken und die Temperaturen steigen auf 26 bis 32 Grad. Morgen am Dienstag bleibt es hochsommerlich warm, allerdings wird es auch etwas schwüler und ab Mittag dann im Bergland auch wieder mal ein paar Regenschauer und Gewitter mit dabei bei 25 bis 33 Grad.
1: Gute und sichere Fahrt. Einen schönen guten Morgen. Schönes Aufstehen mit den größten Hits aller Zeiten. Like Ice in the Sunshine, das passt ja perfekt zu diesem Montag. Wochenstart, Sommertour startet, Liebesgeschichten und Heiratssachen gehen auch wieder los. Und die Hitzewelle, die neue Hitzewelle, geht auch weiter. Guten Morgen mit Simon Baumberger und Andi Hausmann. Guten Morgen.

Einen schönen guten Morgen und da schauen wir gleich einmal zu den Lottozahlen. Da gibt es einen 7-fach-Jackpot bei der nächsten Ziehung. Da geht es um mehr als 6,5 Millionen Euro. Das sind die aktuellen Gewinnzahlen. 7, 23, 24, 32, 33, 43 und die Zusatzzahl ist 16. Richtige Jokerzahl 947420. Alle Angaben sind ohne Gewähr. Die Gewinnzahlen, die finden Sie auch online auf orf.at unter dem Punkt Chronik und im ORF Teletext auf Seite 721. 5 nach halb 7 ist es jetzt. Guten Morgen.

0: Bleiben wir gleich beim Thema Liebe. Wie sollte der Traummann denn sein? Und was sollte die Traumfrau können oder haben?
1: Na gut, wünschen kann man sich ja viel bei Liebesgeschichten und Heiratssachen. Auf den Wunschlisten ganz oben stehen jedenfalls Männer wie George Clooney und Frauen wie Helene Fischer, zumindest wenn es ums Aussehen geht.
0: Heute startet die Jubiläumsstaffel. 30 Jahre Liebesgeschichten und Heiratssachen mit Elisabeth Thesbierer hat alles angefangen. Seit 7 Jahren hilft Nina Horowitz bei der Partner- und Partnerinnensuche. Alexandra Ludwig hat mit der Verkupplerin der Nation gesprochen.
2: Mich macht diese Arbeit glücklich und wenn sie dann rausgeht und gespielt wird, dann ist es wunderbar. Und mir schreiben auch viele Singles, dass sie mir gratulieren zur 30. Staffel. Und wir haben ja anlässlich des 30-jährigen Jubiläums 2 Innovationen. Erstens mal mache ich einen Liebesgeschichten- und Heiratssachen-Podcast und dann gibt es das erste Mal, Überraschung, eine Weihnachtssendung.
3: 54 Singles machen heuer mit und Nina Horowitz hat für das Jubiläum ein ganz klares Ziel vor Augen.
2: Wir haben viele junge Männer, die einen Kinderwunsch haben. Das heißt, ich hoffe inständig, dass ein Liebesgeschichtenbaby auf die Welt kommen wird.
3: Ein fixes Drehbuch gibt es für die Liebesgeschichten dabei nie.
2: Es ist immer eine Überraschung, weil wir alle so unterschiedlich sind. Man weiß das vorher nicht. Ich telefoniere ja mit allen Singles, bevor ich zum Dreh komme mit dem Kamerateam. Aber wie es dann wirklich ist und wie das Interview läuft, das weißt du vorher nicht. Und das macht es so spannend. Und ich mache jetzt die Liebesgeschichten und Heiratssachen das 7. Jahr bereits. Und es fühlt sich noch immer so nach Anfang an. Das können manche gar nicht glauben. Die sagen, naja, immer die Liebe, die Liebe, die Liebe. Aber das ist ja so vielfältig. Und deswegen kann ich nur sagen, ich möchte eigentlich ewig weitermachen.
3: Und wer heuer selbst noch Amors Pfeilen nachhelfen will, hat jetzt noch eine Chance.
2: Es gibt noch ein paar Restplätzchen. Also wenn sich jemand bewerben will, bitte sehr, sehr gerne. Und wir beginnen dann aber auch schon bald wieder für die nächste Staffel zu drehen und eben für dieses Weihnachtsspecial. Also bewerben macht zu jedem Zeitpunkt im Jahr Sinn.
0: Zu Weihnachten wird es dann auch Restplätzchen geben wahrscheinlich. So Lebkuchen und andere Plätzchen. 20.15 Uhr ORF 2, Auftakt zur Jubiläumsstaffel von Liebesgeschichte und Heiratssachen.

0: Reiseverkehr, Wochenende liegt hinter uns. Beste Zeit zum Autofahren, eventuell jetzt um 6.48 Uhr. Schauen wir, was los ist.
1: In Niederösterreich geht es ganz gut, da ist noch nichts los. In Wien, da dauert es 10 Minuten länger auf der Tangente Richtung Graz von Hirschstetten bis zum Handelsquai.
0: Gute und sichere Fahrt.

0: Guten Morgen, Niederösterreich, am Montag. Wir haben es gerade gehört bei dem Beitrag über die Liebesgeschichten und Heiratssachen, dass Helene Fischer eine Traumfrau für ganz viele Männer ist.
1: Aber leider hat schon vergeben.
0: Ne? Ja, bei ihrem Wien-Konzert am Wochenende hat sie auch verraten, dass die ganze Familie mit ihr auf Tour ist. Ihr Mann Thomas ist als Tänzer Teil der Show und die Kinder, die warten hinter der Bühne.
2: Und das ist auch schön so, weil alle sollen das irgendwie mitbekommen und ist auch für uns ein ganz besonderer Sommer.
0: Und da werden vor allem ganz, ganz viele Koffer gepackt.
1: Jetzt geht's für die Familie Fischer gleich einmal in die Schweiz. Da steht dann morgen ein Konzert in Zürich am Tourplan im legendären Letzigrundstadion. Am Freitag dann München an der Reihe in der Allianz Arena.
0: Also da räumen jetzt wirklich die großen Stadien aus für die 360-Grad-Tour. Bevor die Helene Fischer auch nur einen Ton ins Mikrofon singt, gibt's ein Ritual, das sein muss.
2: Wenn ich mein Mikrofon in die Hand bekomme, ich drehe das dann so lange, bis es perfekt in meiner Hand liegt. Das ist auch so ein Tick von mir, aber das sind auch so Kleinigkeiten, die ich dann brauche, um dann ready to go zu sein.
0: Gibt Sicherheit, so ein Ritual. Ready to go um 6.52 Uhr. Ja, sind wir. Helene Fischer, atemlos. Guten Morgen.

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4: Guten Morgen Niederösterreich. Am Montag, heute ist der 13. Juli. Im Journalstudio für Sie, Eva Klein.
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6: Schwierige Bergung nach dem Flugzeugabsturz bei Gamming. Und er hat es wieder getan. Jannik Sinner gewinnt den Rasenklassiker Wimbledon zum zweiten Mal in Folge. Und das Wetter, oft sonnig heute und heiß. Schönen guten Morgen. Es wird weiter ermittelt, warum gestern ein Kleinflugzeug bei Gamming abgestürzt ist. Bei der Katastrophe kommen zwei Menschen ums Leben. Der Pilot und eine Frau, eine 15-Jährige, überlebt. Schwer verletzt ebenso ein Mann. Stefan Schwarzwald-Seiler, die Bergung des Wracks war eine Mammutaufgabe für die Einsatzkräfte.
7: Bis spät am Abend ist gestern das Wrack der Propellermaschine geborgen worden. Auch der Flugdatenschreiber ist sichergestellt worden und soll jetzt Aufschluss darüber geben, warum es zum Absturz gekommen ist. Die Ermittlungen werden vom Landeskriminalamt geführt. Auch die Sicherheitsuntersuchungsstelle des Bundes ist in die Erhebungen eingebunden. Die Bergung des Wracks ist wie schon davor die Suche äußerst schwierig verlaufen. Das Gelände ist von steilen Waldhängen durchzogen. Mit Kettensägen mussten sich die Einsatzkräfte ihren Weg erst freischneiden. Gegen Mittag ist das Kleinflugzeug bei Gamming abgestürzt. Für den Piloten und eine Frau ist jede Hilfe zu spät gekommen. Eine 15-Jährige und ein Mann sind schwer verletzt in Spitälern nach Amstetten und Linz gebracht worden.
6: Rekord in Niederösterreich bei den Elektroautos. Noch nie sind so viele neu zugelassen worden wie in den ersten 6 Monaten heuer. Besonders viele gibt es im Bezirk Korneuburg, Theresa Freudenthaler.
8: Niederösterreich liegt mit 7.825 neu zugelassenen Elektroautos im vergangenen Halbjahr österreichweit an erster Stelle. Doch nicht nur die Zahl der Neuzulassungen, sondern auch die der E-Autos generell befindet sich im Bundesland auf einem neuen Höchststand. Laut VCÖ sind hier 24% der Neuwagen Elektroautos. Im Vergleich zu 2019 hat sich ihre Zahl verneunfacht. Die meisten elektrischen Neuwagen gibt es im Bezirk Korneuburg. Damit noch mehr Menschen auf E-Autos umsteigen können, fordert der VCÖ ein Ende der steuerlichen Begünstigung von privat genutzten Firmenwagen mit Verbrennungsmotor. Denn würden sich die Firmen stattdessen vermehrt E-Autos anschaffen, gäbe es für private Haushalte in Folge mehr Elektro-Pkw auf dem Gebrauchtwagenmarkt.
6: Lange Sommerferien sind nicht nur Erholung, sondern können auch Belastung sein. 9 Wochen frei, das ist für viele Schülerinnen und Schüler eine psychische Herausforderung, Martina Großfurtner.
9: Viele Schülerinnen und Schüler haben ein anstrengendes Schuljahr hinter sich und es dauert, sich davon zu erholen. Außerdem bringt der Schulalltag Struktur mit sich, der in den Ferien wegfällt. Birgit Sattke von Rad auf Draht.
10: Da könnte es dann sein, dass Kinder oder Jugendliche dann halt auch eben ihren Alltag nicht so gut planen oder strukturieren können oder vielleicht dann halt auch einsamer sind als sonst.
9: Aber auch der Urlaub kann zum Problem werden.
10: In der Ferienzeit, wenn man halt gemeinsam mit den Eltern wegfährt, kann es natürlich auch zu Konflikten innerhalb der Familie kommen, weil da verbringt man natürlich auch sehr, sehr viel Zeit auf engen Raum miteinander. Und das kann natürlich dazu führen, dass es dann halt zwischen den Eltern und Kindern halt auch zu Streit kommt.
9: Wer über Probleme reden mag, für den gibt es mehrere Beratungsangebote. Bei Rad auf Draht kann man zum Beispiel auch mit den Expertinnen chatten.
6: Israel könnten Sanktionen der EU drohen. Die EU-Außenminister beraten heute dazu. Im Mittelpunkt steht die umstrittene und illegale Siedlungspolitik Israels im Westjordanland. Und da stehen zum Beispiel Einfuhrverbote für Produkte aus dem besetzten Westjordanland im Raum. Tennisstar Jannik Sinner gewinnt beim Rasenklassiker in Wimbledon im Finale gegen den Deutschen Alexander Zverev und damit verteidigt der Südtiroler seinen Titel erfolgreich. Das klingt auch nicht so oft, Christoph Ott.
11: Der Weltranglistenerste gewinnt gegen Zverev nach fast 4 Stunden Spielzeit und Satzrückstand in 4 Sätzen und ist erst der 10. Spieler in der Open Era, der es schafft, seinen Wimbledon-Titel erfolgreich zu verteidigen.
12: It has been an amazing final once again.
11: Es war wieder ein tolles Finale. Ich bin glücklich über den Sieg und die gezeigte Leistung von uns beiden. Es gibt keinen besseren Ort, um Tennis zu spielen.
12: Great Tennis.
11: Für den 24-Jährigen ist es bereits der insgesamt 5. Grand-Slam-Titel. Zverev hingegen darf sich mit dem Erreichen seines ersten Wimbledon-Finales zumindest über einige Punkte in der Weltrangliste freuen. Der 29-Jährige ist nun hinter Sinner die Nummer 2 im ATP-Ranking.
12: You're very, very close, so,
11: du bist sehr nah, wir müssen jetzt vorsichtig sein.
12: To be very careful now, so. But congrats.
11: Sagt Sinner nach dem Spiel, der aber immer noch fast 5000 Punkte Vorsprung auf den Deutschen hat.
4: Zum Radio Niederösterreich Wetter. Heute scheint die meiste Zeit die Sonne.
13: Am Nachmittag ziehen dann auch ein paar Wolken auf, die ein bisschen dichter werden können. Es bleibt aber durchwegs trocken und sommerlich heute. Die Temperaturen, die steigen auf 26 bis 32 Grad. Aktuell sind schon 23 Grad in Wiener Neustadt, 21 in Poisdorf, 19 Grad in St. Pölten, 17 in Amstetten und 13 Grad aktuell in Zwettl. Auch die meisten anderen Landeshauptstädte wolkenlos. Wien zum Beispiel bei 22 sind es in Eisenstadt. In Graz, da ist es bedeckt bei 19 Grad, in Linz dagegen ebenfalls wolkenlos bei 18 Grad, Innsbruck 17 Grad, Bregenz, das ist wolkig bei 17 Grad, in Klagenfurt und Salzburg wolkenlos bei 15 Grad. Morgen am Dienstag bleibt es hochsommerlich warm, allerdings wird es auch etwas schwüler und ab Mittag entstehen dann im Berg- und Hügelland ein paar Regenschauer und Gewitter bei 25 bis 33 Grad.
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13: Aus Niederösterreich sind uns keine Störungen gemeldet worden, in Wien, da dauert 20 Minuten länger auf der Tangente Richtung Graz von Hirschstetten bis zum Handelsquai.
4: Gute Fahrt.
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13: Schönen guten Morgen.
4: Guten Morgen, wir haben es gerade gehört. Jannik Sinner aus Südtirol hat wieder Wimbledon gewonnen. Damit nicht nur wertvolle Punkte, sondern auch 4,2 Millionen Euro Preisgeld. Damit bekommt er mehr als 8-mal so viel wie der Sieger bei der Tour de France. Der kriegt 500.000 Euro. Die werden aber im kompletten Team aufgeteilt, wirklich vom Busfahrer bis zur Sekretärin.
13: Dafür müssen die Radlfahrer aber keine Hotels, keine Transferkosten oder Physiotherapeuten zahlen, die Tennisspieler schon. Und noch ein großer Unterschied, ein Tennisprofi kriegt kein Jahresgehalt von seinem Team, der Radprofi schon. Im Fall von Tadej Pogacar, der wahrscheinlich wieder die Tour de France gewinnen wird, sind es 8 Millionen Euro pro Jahr. Da müssen wir zwar ein bisschen länger arbeiten.
4: Ja. Über Gregor Mühlberger, der nicht bei der Tour de France fahren darf, sprechen wir noch in dieser Stunde, hat die Österreich-Radrundfahrt gewonnen. Als erster Österreicher seit 13 Jahren. Guten Morgen am Montag.
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0: 13 Minuten nach 7 ist es. Also das Bild, das geht gerade um die Welt. Prinz Harry beim Ziegen-Yoga. Also er macht Yoga, die Ziegen, die sind daneben und schauen.
1: Und die haben das offenbar ganz interessant gefunden, da mal einen Royal oder zumindest ehemaligen Royal dabei zu haben. Als Harry bei einer Atemübung am Rücken liegt, da springt ein kleines Zicklein nämlich auf ihn drauf und trifft dann mit dem Huf auch noch genau seine Kronjuwelen.
0: Auwe, das können normal nur Katzen, ganz gut, aber Ziegen offenbar auch. Der Prinz, der hat es mit Humor genommen, was soll er auch machen? Lachen und winken, ja, das hat er gelernt. Aber ich glaube, Ziegen-Yoga wird künftig von der Liste gestrichen. Jum.

0: Achtung, das ist wichtig für alle Autofahrer in Niederösterreich auf der A21.
1: Auf der Wiener Außenringautobahn kommt im Raumknoten Vösendorf ein Geisterfahrer entgegen. Geisterfahrer könnte aber auch auf der A2 der Südautobahn unterwegs sein. Vorsicht hier in allen Richtungen und nicht überholen. Wir geben Entwarnung, sobald der Geisterfahrer die Schnellstraße verlassen hat. Ich wiederhole noch einmal, auf der A21 der Wiener Außenringautobahn kommt im Raumknoten Vösendorf ein Geisterfahrer entgegen. Der Geisterfahrer könnte aber auch auf der A2 der Südautobahn unterwegs sein. Vorsicht in allen Richtungen und nicht überholen. Wir geben Entwarnung, sobald der Geisterfahrer die Schnellstraße verlassen hat.
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0: 7.21 Uhr, Radio Niederösterreich mit dem schnellsten Verkehrsservice im Land und der Wiederholung der Geisterfahrermeldung. Simon.
1: Achtung auf der A21, der Wiener Außenringautobahn im Raumknoten Vösendorf oder auf der A2, der Südautobahn, kommt Ihnen derzeit ein Geisterfahrer entgegen. Vorsicht in allen Richtungen und nicht überholen. Achtung A21, Wiener Außenringautobahn im Raumknoten Vösendorf oder auf der A2, der Südautobahn, kommt Ihnen ein Geisterfahrer entgegen. Bitte Vorsicht in allen Richtungen und nicht überholen. Wir geben Entwarnung, sobald der Geisterfahrer die Autobahn verlassen hat.
0: Es geht wieder los. Wir starten unsere Sommertour heute in einer kleinen Gemeinde direkt an der Donau in Axbach.
1: Ein kleines Déjà-vu, waren wir da nicht letztes Jahr auch schon?
0: Ja, allerdings war das Axbach-Dorf im Bezirk Melk. Heute sind wir in Axbach-Markt auf der anderen Seite der Donau, der Waldviertler-Seite im Bezirk Krems. Sommertour-Reporter Fabian Fessler. Ins richtige Axbach finden ist einmal die erste Challenge bei dieser heurigen Sommertour.
2: Postleitzahl 3641 ins Navi tippen, dann kommen Sie zur Sommertour nach Axbach-Markt. 3394 Axbachdorf ist heute falsch.
3: Die Leute stehen dann am anderen Donauufer und rufen an, wo soll man die Sachen hinliefern.
4: Das ist linkes Donauufer, sind wir daheim und die sind halt am rechten Donauufer.
5: Ne? Die könnten dann theoretisch winken, aber ja.
2: Mit dem Auto sind es 20 Minuten vom einen ins andere Axbach.
4: Das heißt über Melk, über die Brücke oder über Spitz mit der Rollfähre.
2: Rüber schwimmen.
4: Da oben schwimmen, da muss man wirklich gut schwimmen können und vor allem muss man wissen, wie die Gegebenheiten sind, weil die Strömung ist ziemlich stark.
2: Wir sind heute also in dem Axbach, durch das der Axbach nicht fließt.
6: Bei uns ist der Endlingbach.
2: 600 Menschen wohnen hier in Axbach-Markt, Greusbach, Köfering und Willendorf, den vier Katastralgemeinden.
6: Die bekannteste Einwohnerin, die Venus von Willendorf,
2: ist 30.000 Jahre alt, 11 Zentimeter groß und mittlerweile ins Naturhistorische Museum nach Wien übersiedelt. In Willendorf gibt es eine Kopie in Übergröße.
3: Direkt an der Fundstelle, dass man da Fotos machen kann und dass das dementsprechend beworben wird.
2: Vorsicht beim Posten im Internet. Aufgrund der Körbchengröße der Venus hat Facebook Fotos von ihr als Pornografie eingestuft und zensuriert. Reden wir lieber über Aprikosen.
4: Na, nicht Aprikosen, sagen bei uns sind das die Marillen.
2: Die sind jetzt reif. Also wirklich genau jetzt.
4: Und dann gehört sofort verarbeitet. Also binnen 24 Stunden ist die Marille dann schon wieder drüber, wenn es reif ist. Und das muss praktisch vom Baum runter verkauft werden und sofort verarbeitet werden.
1: Die Sommertour heute in Axbach-Markt auf der Waldviertler Seite der Donau. Ab 13 Uhr mit Jenny Frank live aus dem Sommertourbus am Marktplatz.
0: Bitte nicht anrufen, Aprikosen wird er nie wieder sagen, der Fabian.
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3: Halb acht ist es, Radio Niederösterreich mit dem schnellsten Verkehrsservice im Land und noch einmal der Geisterfahrermeldung.
4: Achtung, auf der A21 der Wiener Außenringautobahn kommt im Raumknoten Vösendorf ein Geisterfahrer entgegen. Laut ORF-Verkehrsredaktion könnte der Geisterfahrer aber auch auf der A2 der Südautobahn unterwegs sein. Vorsicht in allen Richtungen und nicht überholen. Wir geben Entwarnung, sobald der Geisterfahrer die Schnellstraße verlassen hat. Und in Wien, da dauert es eine Viertelstunde länger auf der Tangente Richtung Graz von Hirschstetten bis zum Handelskai.
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5: Schönen guten Morgen. Die USA haben in der Nacht erneut Ziele im Iran angegriffen. Damit will man den Iran daran hindern, Handelsschiffe in der Straße von Hormuz zu attackieren. Angegriffen wurden da offenbar Raketenstellungen und Anlagen zur Luftabwehr und auch Boote der iranischen Revolutionsgarden. Heute Vormittag bekommt EU-Kommissionspräsidentin von der Leyen von Experten einen Bericht mit Ratschlägen zu einer möglichen Einführung eines Social-Media-Verbots für Minderjährige. Auch für Österreich interessant, in Österreich plant ja die Regierung konkret ein Social-Media-Verbot für unter 14-Jährige. Und noch nie sind in Niederösterreich so viele E-Autos neu zugelassen worden wie im ersten Halbjahr 2026. Laut Verkehrsclub Österreich ist die Zahl der Elektroautos um 32% auf rund 7.800 Fahrzeuge gestiegen und besonders viele gibt es im Bezirk Korneuburg.
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0: Wetter ist heute wieder recht sommerlich, Simon.
1: Viel Sonne erwartet uns heute. Im Laufe des Tages kommen zum Sonnenschein auch ein paar Wolken dazu. Die können da und dort einmal ein bisschen mehr werden. Es bleibt aber durchwegs trocken und die Temperaturen, die steigen auf 26 bis 32 Grad. Morgen am Dienstag bleibt es hochsommerlich warm, allerdings wird es auch etwas schwüler und ab Mittag entstehen dann im Bergland ein paar Regenschauer und Gewitter. Weiter sommerlich warm bei 25 bis 33 Grad.
0: Schönen guten Morgen zum Wochenstart. Montag, der 13. Juli mit Andi Hausmann und Simon Bamberger.
1: Guten Morgen.
0: Und das klingt noch ein bisschen nach Urlaub, nach einer Woche im Bongau, muss ich ehrlich sagen. Chris Steger, daheim. Schönen Montag, guten Morgen Niederösterreich.

Beim Lotto 6 aus 45 gibt es ordentlich Urlaubsgeld. Siebenfach Jackpot mittlerweile. Da geht es bei der nächsten Ziehung schon um mehr als 6,5 Millionen Euro. Das sind die aktuellen Gewinnzahlen. 7, 23, 24, 32, 33, 43. Die Zusatzzahl ist 16. Richtige Jokerzahl 947 420. Alle Angaben sind ohne Gewähr. Die Gewinnzahlen, die finden Sie online auf orf.at unter dem Chronik und im ORF-Teletext auf Seite 721. 6 nach halb 8 ist jetzt. Guten Morgen mit Whitney Houston. How will I know?

0: 7.40 Uhr, Radio Niederösterreich mit dem schnellsten Verkehrsservice im Land und der guten Nachricht für alle, die auf den Autobahnen unterwegs sind.
1: Das ist die Geisterfahrerentwarnung für die A21, die Wiener Außenringautobahn und die A2, die Südautobahn. Im Raum Vösendorf, der Geisterfahrer hat die Autobahn verlassen. Keine Bedrohung mehr, gute Fahrt.
0: Gehen wir zum Radfahren über. Mehr als 10 Jahre haben wir darauf warten müssen, dass wieder mal ein Österreicher die Österreich-Radrundfahrt gewinnt. Und dann macht das ein Niederösterreicher. Gregor Mühlberger feiert seinen zweiten Sieg daheim, weil Freude und Leid im Sport ja oft nahe zusammenliegen.
1: Der Herr des Hofener hat ja Felix Gall zum zweiten Platz beim Giro d'Italia mitgetragen und hat sich dann auch intensiv auf das absolute Highlight der Saison vorbereitet, die Tour de France. Nur blöderweise ist er dann von seinem Team nicht hingeschickt worden. Da war er dann erst einmal fix und fertig.
0: Ersatzprogramm hat er dann relativ flott gefunden. Er ist bei der Tour of Austria mitgefahren. Klaus Fischer, das war eine sehr gute Entscheidung.
2: Ja, der 32-Jährige aus Heidershofen im Mostviertel ist eigentlich in der Form seines Lebens. Das hat er im Mai beim Klassiker Giro d'Italia gezeigt. Eine Nominierung für die Tour de France hätte er sich mehr als verdient, aber sein Team hat sich gegen ihn entschieden. Und deshalb ist Mühlberger in Österreich gefahren. Und da hat er sein Ziel in den vergangenen 5 Tagen perfekt in die Tat umgesetzt.
3: Ich habe immer ganz klar gesagt, ich will die Rundfahrt gewinnen. Ich komme nicht her, dass ich Top 10 oder Top 5 war. Einfach aufgrund von meiner Form. Ich habe nach dem Giro alles richtig gemacht. Die Tour de France-Vorbereitung war 1A. Ich bin in absoluter Topform und deswegen freut mich das, dass ich das bestätigen habe können.
2: Dabei war es gar nicht so einfach, die Enttäuschung zu verarbeiten. Es waren schwierige Tage nach der Absage für die Tour de France.
3: Enorm groß, kann ich gar nicht beschreiben. Ich war mental deutlich zerstört. Also ich habe einfach nicht damit gerechnet, dass ich nicht zur Tour de France gehe. Und dann habe ich die Chance gekriegt, dass ich da am Start gehe. Mit einem super Team und es hat von Tag 1 an exzellent funktioniert.
2: Mühlberger gewinnt als erster Niederösterreicher seit 36 Jahren die Österreich-Rundfahrt. Die Feier hat gleich nach dem Ziel vor dem Burgtheater begonnen. Wien hat sich als Partyort schließlich bewährt.
3: Mein Polterer habe ich da auch gemacht oder bin in den Genuss gekommen, dass wir in Wien poltern und da habe ich sehr gute Erinnerungen dran.
2: Na, hoffentlich erinnert er sich heute auch an die gestrige Siegesfeier.
0: Sonst gibt es sicher das eine oder andere Handyvideo davon. Herzlichen Glückwunsch, Gratulation an Gregor Mühlberger, Sieger bei der Tour of Austria.

0: Ganz genau, 7:45.
1: 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Eine Meldung aus Wien.
2: Tangente Richtung Graz. Von hier Städten bis zum Handelsquai dauert es noch eine Viertelstunde länger im Frühverkehr.
1: Wir haben Sommer und das spürt man auch beim Wetter. Heute scheint häufig die Sonne.
2: Ein paar Wolken gibt es anfangs im Süden, später dann auch im Rest des Landes. Die trübenden sonnigen Eindruck aber nur vorübergehend und es bleibt durchwegs trocken bei 26 bis 32 Grad.
1: Morgen Dienstag bleibt es hochsommerlich warm.
2: Allerdings wird es auch ein bisschen schwüler, zumindest zeitweise scheint die Sonne. Später kommen dann auch Quellwolken dazu. Und ab Mittag entstehen im Berg- und Hügelland ein paar Regenschauer und Gewitter. Die höchsten Temperaturen liegen zwischen 25 und 33 Grad.
1: Der Mittwoch, wechselhaft und schwül.
2: Einmal scheint die Sonne, dann dominieren wieder die Wolken. Im Wald und im Mostviertel können über den ganzen Tag verteilt Regenschauer und Gewitter niedergehen. Und nach entstehen dann auch weiter im Osten stellenweise Schauer und Gewitter. Die Temperaturen 23 bis 30 Grad.
1: Am Donnerstag dann wieder Badewetter.
2: Meist sonnig und heiß, mit Höchstwerten von 25 bis 32 Grad. Mit der Zeit dann auch ein paar Wolken und vereinzelt ein kurzer Schauer oder ein kurzes Gewitter.
1: Viel Sonne dann auch am Freitag.
2: Mit ein paar Quellwolken und am Nachmittag stellenweise Schauer oder Gewitter, dazu teils schwül und weiter 25 bis 32 Grad. Am Wochenende und zu Beginn der nächsten Woche könnte es aus heutiger Sicht dann eine Spur abkühlen.

0: 8 Minuten nach, dann ist es 8 Uhr. Die Sommertour startet heute, dafür geht zu Gast nach 11 auf Sommerpause. Und da haben wir diese Woche noch ganz spannende Gäste für Sie eingeladen. Am Mittwoch zum Beispiel Andreas Ehrenhofer, Schwimmer, Paralympic-Star, gegen den bin ich auch schon angetreten. Knappes Rennen. Ja, ja, als Rollstuhlfahrer kann die Beine nicht bewegen nach einem Unfall. 3 Sekunden sind sie ausgegangen auf 50 Meter, was ich schneller war. Also sensationell, was der macht.
1: Mit 17 hat er sich nämlich beim Köpfeln 3 Halswirbel gebrochen, die Diagnose Querschnittslähmung. Und heute ist er Weltrekordhalter und zweifacher Paralympics-Teilnehmer. Über seinen Weg zum Spitzensport spricht er bei uns.
0: Am Freitag besucht uns die Astronomin Eva Freistetter. Die Wissenschaftlerin träumt davon, einmal ins Weltall zu fliegen.
1: Jedenfalls redet sie mit Begeisterung über das Universum und macht in ihrem Podcast die Wissenschaft für uns Laien verständlich.
0: Heute schaut die Schauspielerin und Theaterintendantin Nina Blum vorbei. Die hat was zu feiern.
1: Wir vergenannt 20 Jahren hat sie nämlich den Märchensommer im Schloss Paulsbrunn gegründet.
0: Und der Vormittag wird märchenhaft damit. Nina Blum zu Gast nach 11 auf Radio Niederösterreich bei Birgit Perl. St. Douglas Quintet is back.

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3: Schönen guten Morgen. Die Hitze sorgt in Niederösterreich für Einbußen bei der Getreideernte. Und gibt's künftig 128 WM-Spiele. Die FIFA überlegt, das Turnier auf 64 Teams auszuweiten. Und das Wetter bringt heute Sonne und Hitze. Ja, und Trockenheit und Hitze, die Landwirtschaft in Österreich muss sich neu aufstellen und an den Klimawandel anpassen. In Niederösterreich gibt es vor allem bei der Getreideernte Einbußen, Petra Ottitsch.
4: Im Durchschnitt betragen die Ertragseinbußen beim Weizen 20%. Es sind also Maßnahmen gefragt, um das hitzebedingte Austrocknen des Ackerbodens möglichst lange hinauszuzögern. Dazu gehören der Zwischenfruchtanbau, eine möglichst schonende Bodenbearbeitung oder auch das Anlegen von Windschutzstreifen. Der Weinviertler Getreidebauer und armer Marketing-Aufsichtsratsvorsitzende Lorenz Meyer sagt:
5: Nichts wächst ohne Wasser und deshalb wird es notwendig werden, dass wir Infrastruktur aufbauen in Niederösterreich zum Morfettkanal, der hier schon ein wichtiger Punkt ist, auch zusätzliche Infrastruktur aufzubauen, denn hier geht es um die Versorgungssicherheit der Menschen in Österreich.
4: Denn 2/3 des österreichischen Weizens werden in trockenem, pannonischem Klima angebaut.
3: Schwierig war die Bergung des Flugzeugwracks bei Gamming. Mit Kettensägen mussten sich die Einsatzkräfte ihren Weg erst freischneiden. 2 Menschen sind gestern bei dem Absturz ums Leben gekommen. Warum das Kleinflugzeug abgestürzt ist, das wird jetzt ermittelt. Stefan Schwarzwaldseiler.
6: Mit dem Hubschrauber ist gestern bis spät am Abend Teil für Teil des Flugzeugwracks geborgen worden. Darunter auch der Flugdatenschreiber, der nun Aufschluss über die Absturzursache bringen soll. Die Bergung des Wracks ist, wie schon die Suche aufgrund des steilen Waldgebietes, äußerst schwierig verlaufen. Das Kleinflugzeug ist gestern kurz vor Mittag abgestürzt. Für den Piloten und eine Frau ist jede Hilfe zu spät gekommen. Eine 15-Jährige und ein Mann sind schwer verletzt in Spitäler gebracht worden.
3: Die Treibstoffpreise haben wieder etwas angezogen. Das liegt an den jüngsten Eskalationen im Nahen Osten. Sie belasten auch die Börsen. Ob der Schiffsverkehr durch die Straße von Hormus möglich ist, das weiß man nicht so genau. Satellitendienste zeigen kaum Schiffsverkehr. Die USA sagen, die Meeresenge ist offen, der Iran kontrolliere die Straße von Hormus nicht. Der Iran wiederum sagt, die Schiffsroute ist geschlossen. Die EU-Außenminister beraten heute in Brüssel über mögliche Israel-Sanktionen. Es geht beispielsweise um Einfuhrverbote für Produkte wie etwa Datteln aus dem von Israel besetzten Westjordanland. Die EU ist da gespalten, Tim Kuperle in Brüssel. Irland, Spanien oder auch Slowenien fordern etwa scharfe Sanktionen.
7: Was in Brüssel spürbar ist, die Zahl der Israel-Kritiker, die steigt zuletzt nach der Festnahme der Gaza-Aktivistinnenflotte und einem Video, das den israelischen Rechtsaußenpolizeiminister Itamar Ben-Gvir zeigt, der die festgenommenen Aktivistinnen verhöhnt hat. Da hat es massive Proteste auch aus Frankreich und Italien gegeben. Im konkreten Fall geht es um Sanktionen gegen völkerrechtlich illegale israelische Siedlungen im Westjordanland, wo im Schatten des Nahostkriegs in Gaza gegen die Hamas, im Libanon gegen die Hezbollah und zuletzt gegen den Iran die Siedlergewalt deutlich angestiegen ist, wo Vertreibungen von Palästinensern sowie der Ausbau von Siedlungen deutlich zugenommen haben und wo auch Österreich gesagt hat, wenn es nur Maßnahmen gegen radikale Siedler in völkerrechtlich illegalen Siedlungen geht, da könnte man auch als Österreich unter Umständen mitgehen.
3: Seit dem Wochenende stehen ja bei der Fußball-WM die Halbfinalpaarungen fest. Frankreich trifft am Dienstag auf Spanien, England bekommt es am Mittwoch mit Argentinien zu tun. Und Daniel Kulowitz, die nächste WM, die könnte noch größer werden. Die FIFA überlegt nämlich, das Turnier auf 64 Teams auszuweiten.
8: Der Gigantismus der FIFA kennt scheinbar keine Grenzen. 48 Teams sind es ja jetzt. Gianni Infantino kann sich eine Vergrößerung auf 64 Teams vorstellen. Die Qualität sei extrem hoch und werde damit noch höher und höher überall auf der Welt, sagt der FIFA-Boss. Eine erneute Vergrößerung würde bedeuten 16 Gruppen und 128 WM-Spiele bei der kommenden Endrunde, inklusive neuer Milliardeneinnahmen. Fix ist das aber noch nicht, bis jetzt ist es nur eine Überlegung.
1: Das Radio Niederösterreich Wetter. Heute scheint die meiste Zeit die Sonne.
9: Im Laufe des Tages kommen dann auch ein paar Wolken dazu. Da und dort können die auch ein bisschen dichter werden. Es bleibt aber durchwegs trocken heute bei 26 bis 32 Grad. Aktuell schon 24 Grad in Wiener Neustadt, 22 in Gänserndorf und Krems, 18 Grad in Weidhofen an der Ips. 23 Grad sind aktuell in Wien und in Eisenstadt, 22 in Graz, 20 in St. Pölten und 19 in Linz. Überall ist es derzeit wolkenlos. Morgen am Dienstag bleibt es hochsommerlich warm, allerdings wird es auch ein bisschen schwüler und ab Mittag entstehen dann im Berg- und Hügelland ein paar Regenschauer und Gewitter bei 25 bis 33 Grad.
1: 7:55, ganz genau, Radio Niederösterreich mit dem schnellsten Verkehrsservice im Land.
9: Wir schauen nach Wien auf die Tangente Richtung Graz, da dauert es von Hirschstetten bis zum Handelsquai 20 Minuten länger. In weiterer Folge ist kurz nach St. Marx ein Unfall passiert, die beiden linken Fahrstreifen sind gesperrt, auch hier baut sich Stau rasch auf.
1: Gute und sichere Fahrt.
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9: Einen schönen guten Morgen.
1: Guten Morgen. Es ist ein harter Tag heute.
9: Ja, schon wieder kein WM-Spiel.
1: Spielfrei bei der Fußball-WM. 128 WM-Spiele, Simon, da hätten wir nichts dagegen, oder?
9: Das wäre, dann brauchen wir nicht mehr so viele Pausen wie jetzt gestern und heute. Ich würde es nehmen.
1: Kommen Sie gut hinein in diesen Montag. Schön, dass Sie da sind. Das sind die Bee Gees. You win again.

0: Schönen guten Morgen am Montag. Start in die neue Woche, Start in die Sommertour und Start auch in die 30. Staffel bei den Liebesgeschichten und Heiratssachen. Und wenn man da fragt, wie soll denn der Partner, die Partnerin fürs Leben ausschauen? Helene Fischer und George Clooney werden da am meisten und am häufigsten genannt, wenn es um die Beschreibung von Traumpartnerin oder Traumpartner geht.
1: Na, wünschen kann man sich ja vieles. Ob die beiden dann auch wirklich zurückschreiben, wenn es dann den Aufruf gibt, schauen wir mal.
0: Zum 30-jährigen Staffeljubiläum hat auch Nina Horowitz einen ganz einen großen Wunsch.
2: Es sind viele junge Männer, die einen Kinderwunsch haben. Das heißt, ich hoffe inständig, dass ein Liebesgeschichtenbaby auf die Welt kommen wird. Das wäre natürlich ein Traum.
0: Nina Horowitz hofft auf ein Liebesgeschichtenbaby. Vorher brauchen wir aber einen passenden Partner oder eine Partnerin. Drei Singles aus Niederösterreich sind auch auf der Suche zu Beginn der neuen Staffel. Was und wen die suchen, das hören Sie gleich. Hier, guten Morgen Niederösterreich. Vorher noch Owen Paul und Take That. Pray. 8.14 Uhr ist es. Guten Morgen.

0: Guten Morgen, Niederösterreich. Schönen Montag. 8:50 ist es. Silvana, Otto und Brigitta haben drei Dinge gemeinsam. Sie kommen alle drei aus Niederösterreich, sie sind alle drei Single und sind heute bei Liebesgeschichten und Heiratssachen dabei.
1: Die Brigitta ist 65, sie sucht einen deutlich jüngeren Mann, der auch sonst noch ein paar Anforderungen erfüllen sollte.
2: Ich würde mir wünschen, dass er was gleich schaut. Kein Spaghetti-Sultan, ich bin ja auch nicht so ein Steckerl, aber er sollte wirklich auf seinen Körper achten, also nichts mit Bierbauch oder völlig unbeweglich. Was mir besonders gut gefällt, sind Männer, die nicht so viele Haare haben. Also weder am Kopf noch am Körper.
0: Mhm. Der Otto aus dem Triestingtal, der wäre da gar nichts für die Brigitta. Erstens viel zu alt mit 72, der findet die Partnersuche übers Fernsehen viel besser als im Internet.
3: Nein, ich habe zwar mal geschaut, aber erstens ist mir das zu teuer. Das ist auch ein Grund, wie wir da Mittwoch machen, weil das kostet nichts. Da kann nichts verhaut sein, wenn es nichts wird, nicht? Da stundenlang da um den Internet umgehen. Die Arbeitnehmerveranlagung, das machen wir echt mal schon.
1: Arbeitnehmerveranlagung machen ist ja auch nicht so sexy. Silvana 70 plus bringt es auf den Punkt, was ihr in einer Partnerschaft wichtig ist.
4: Kuscheln. Ich schmuse gerne. Ich liebe gerne. Sex sollte unbedingt dabei sein.
0: Damit ist alles klar. Sie suchen das Glück, 20.15 Uhr in ORF 2. Neben unseren drei Singles aus Niederösterreich sind heute auch noch Kandidatinnen und Kandidaten aus Oberösterreich, Tirol und der Steiermark dabei bei den Liebesgeschichten und Heiratssachen im 30. Jahr.
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Die 80er Jahre, das waren nicht nur Synthesizer und Elektro-Schlagzeug, das war auch Sam Brown. Um 8:45 jetzt, Stop. Guten Morgen, Niederösterreich, am Montag.

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2: 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Es ist 8:30.
3: Da braucht es viel Geduld heute in Wien. Auf der Tangente Richtung Graz sind nach einem Unfall bei St. Marx die beiden linken Fahrstreifen gesperrt. Stau gibt es bereits zurück bis Hirschstetten und Sie brauchen hier mindestens 40 Minuten länger. 10 Minuten länger dauert es am äußeren Gürtel ab der Döblinger Hauptstraße wegen Bauarbeiten. Und gerade ganz frisch hereingekommen, A21 Wiener Außenringautobahn Richtung St. Pölten. Bei Brunn melden uns Radio Niederösterreich Hörer einen defekten LKW am baulich getrennten linken Fahrstreifen. Bitte die rechte Fahrspur nehmen, sonst könnte es ein bisschen dauern.
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4: Tödliche Radunfälle betreffen in Österreich vor allem Menschen über 60. Von 65 tödlich verunfallten Radfahrenden im Vorjahr waren 40 Seniorinnen und Senioren. Der Verkehrsclub Österreich drängt deshalb auf einen besseren Ausbau der Radwege, speziell auf Straßen mit viel Verkehr. In Frankreich sind wegen der starken Hitze gestern 3 Atomreaktoren vorübergehend heruntergefahren und 7 weitere gedrosselt worden. Mit den Maßnahmen soll verhindert werden, dass zu viel warmes Kühlwasser in die ohnehin schon wärmer werdenden Flüsse abgeleitet wird. Und die Motorradszene in Österreich boomt. Das zeigt sich an den steigenden Neuzulassungen. Allein im ersten halben Jahr heuer ist die Zahl der neu zugelassenen Motorräder um 7% gestiegen.
2: Motorradwetter, ja, auch heute wieder recht sommerlich.
3: Ja, die meiste Zeit scheint die Sonne, auch wenn im Lauf des Tages dann immer wieder ein paar Wolken durchziehen. Es bleibt durchwegs trocken und sommerlich warm bei 26 bis 32 Grad. Morgen noch eine Spur wärmer, aber auch ein bisschen schwüler und ab Mittag dann nicht mehr ganz so beständig. Da können dann im Berg- und Hügelland ein paar Regenschauer und Gewitter dabei sein, am Abend dann auch im Flachland.
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3: Guten Morgen.
2: Und Antje Hausmann, guten Morgen.
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0: 4 nach halb 9 ist es. Guten Morgen.
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0: Guten Morgen Niederösterreich am 13. Juli. Heute geht's los. Wir starten in die Radio Niederösterreich Sommertour 2026.
1: Heute ist die Radio Niederösterreich Sommertour in Axbach.
2: Kommt's alle vorbei.
0: Yeah! Axbach Markt liegt in der Wachau, auch wenn es sich manchmal ein bisschen nach Toskana anfühlt.
3: Wir sind ja das Tor zur Wachau in Wirklichkeit. Bei uns fängt es so richtig an, wenn man über die Brücken rumfährt.
4: Es gibt auch durch die Donau ein bisschen ein mediterranes Skimmer bei uns.
5: Schauen Sie mal, diese Blumen, ich weiß gar nicht, wie die heißen, aber das ist einfach so wirklich wie im Urlaub. In der Toskana kann es nicht schöner sein, wenn man da rausschaut aus dem Bürofenster. Ne?
3: Ich komme mir immer ein bisschen vor wie am Meer, weil wenn du halt am Abend rausschaust beim Fenster und siehst die Schiffe vorbeifahren.
5: Da gibt es so einen kleinen Lido, ja? Also das ist fast dann wie in Italien. Ja?
3: Das hat schon was für Urlaubsfeeling, auch wenn man es vielleicht nicht so schätzt, wenn man da wohnt, aber wenn man dann vom Burgenlandurlaub nach einer Woche im Burgenland und flach retour kommt, muss ich sagen, bin ich froh, dass ich die Berge da rundherum dann wieder sehe. Und ich glaube, das ist eine der Gegenden, wo sich sogar Tiroler wohlfühlen könnte. Ja.
0: Um 13 Uhr geht's heute los. Der Sommertourbus mit Jenny Frank an Bord wird direkt am Marktplatz stehen in Axbach Markt.
6: Die Betonung liegt auf dem Markt. Es gibt nämlich auch Axbach Dorf auf der anderen Seite der Donau. Da sind wir nicht. Und wenn Sie nicht drüber schwimmen wollen, dann am besten gleich nach Axbach Markt fahren im Bezirk Krems, also auf der Waldviertler Seite von der Donau.
0: Sonne ist auch dabei. Take me.

0: Genau 8:45, da schauen wir noch einmal auf die Straßen mit dem schnellsten Verkehrsservice im Land.
1: Da ist immer noch einiges los in Wien, Tangente Richtung Graz. Nach einem Unfall bei St. Marx sind die beiden linken Fahrstreifen gesperrt. Start bereits zurück bis Hirstetten und sie brauchen mindestens 40 Minuten länger. 10 Minuten länger dauert es am äußeren Gürtel ab der Döblinger Hauptstraße wegen Bauarbeiten. Und A21 Wiener Außenring Autobahn Richtung St. Pölten steht bei Brunn ein defekter LKW am baulich getrennten linken Fahrstreifen. Bitte die rechte Fahrspur nehmen.
0: Und gute Fahrt mit Eddie Grant im Autoradio. 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

0: 10:50 ist es. Guten Morgen.
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0: Krebs, richten Sie Ihren Blick mehr nach vorne. Überlegen Sie, was Sie ändern oder besser machen können.
2: Löwe, Venus im Löwezeichen verspricht Liebesglück. Überraschen Sie Ihren Partner oder Ihre Partnerin mit einer Liebeserklärung.
0: Jungfrau, Ärger kann vermieden werden. Diskutieren Sie nicht lang. Reichen Sie die Hand zur Versöhnung.
2: Waage, Mars ist Ihre Kraftquelle, Jupiter Ihr Glücksbringer. Was Sie in die Hand nehmen, setzen Sie auch erfolgreich durch.
0: Skorpion, ein vielversprechender Tag liegt vor Ihnen. Sie verfügen über viel Kraft und Durchsetzungsvermögen.
2: Schütze, jemand kommt Ihnen nicht so entgegen, wie Sie gehofft hatten. Überlegen Sie, ob Sie Ihre Ansprüche nicht eventuell ein bisschen herunterschrauben sollten.
0: Steinbock, Konzentrationsprobleme sind möglich. Übernehmen Sie sich nicht. Erledigen Sie lieber weniger, das aber dafür gründlich.
2: Wassermann, der Karrierestern strahlt hell. Engagieren Sie sich noch mehr, es wird sich bezahlt machen.
0: Fische, Vorsicht lohnt sich. Wenn Sie die sicheren Pfade nicht verlassen, dann kann im Beruf nichts schiefgehen.
2: Widder, Sie beweisen Mut und Kraft und auch bei der Lösung schwieriger Aufgaben sind sehr erfolgreich.
0: Stier, vieles ist möglich derzeit. Mars stärkt Ihre Willenskraft und Ausdauer.
2: Und die Zwillinge, tun Sie wieder mal was für Ihre Gesundheit, übertreiben Sie es beim Sport oder beim Fitnessprogramm aber nicht.
0: Und die Glückskinder der Woche sind die Stier- und Skorpiongeborenen. Schönen Montag und einen guten Start.

0: In 6 Minuten ist es 9 Uhr. Mit Birgit Perl geht's heute durch den Vormittag. Grüß dich.
1: Hallihallo.
0: Märchenhaftes Wetter haben wir, einen märchenhaften Sommer. Das passt doch, wie die Milch zum Kaffee.
1: Ja, perfekt. Wie geht's denn dir mit Märchen? Brauchst du auch Märchen?
0: Jetzt nicht mehr so viel. Ich lese sie auch nicht mehr vor, aber früher ganz, ganz viel vorgelesen.
1: Welches Märchen war dein Lieblings?
0: Mein Lieblingsmärchen. Am meisten gegruselt habe ich mich vor Hänsel und Gretel, weil man dann, ja, wie kann man nur?
1: Ja.
0: Der gestiefelte Kater war eigentlich ganz cool.
1: Cool. Mhm. Cool, cool, cool. Dornröschen hat mir immer ganz gut gefallen und natürlich Aschenputtel.
0: Ah.
1: Und das passt super, weil das Aschenputtel-Thema ist auch das Thema des heurigen Märchensommers in Paulsbrunn. Mhm. Und die Intendantin, die Nina Blum, die haben wir heute zu Gast nach 11.
0: Zu Gast nach 11 bei Birgit Perl. Einen schönen Vormittag. Oh.

0: Guten Montagvormittag, das Wichtigste aus Niederösterreich, Österreich und der Welt mit Eva Klein. Es ist 9 Uhr.
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2: Die Motorradszene in Österreich boomt, das zeigt sich an den steigenden Neuzulassungen, aber auch bei den Fahrsicherheitstrainings und leider auch bei der Unfallstatistik, Martin Rauter.
3: Kein Stau und einfach parken oder einen Alpenpass überqueren. Motorräder, und dazu gehören auch Roller, werden immer beliebter, sagt Karin Munk von der ARGE Zweirad.
4: Es ist ein stetiges Plus jedes Jahr.
3: Allein im ersten Halbjahr heuer ist die Zahl neu zugelassener Motorräder um mehr als 7% gestiegen. Der MotoGP in Spielberg oder die European Bike Week am Farkasee, auch Touristikern bieten die Biker viele Möglichkeiten. Doch die Branche steht auch in der Kritik, Umweltbedenken, Lärmbelästigung und Sicherheitsrisiken. Klaus Robatsch vom Kuratorium für Verkehrssicherheit.
5: Wir hatten im letzten Jahr die höchste Anzahl an verletzten Motorradfahrenden seit 50 Jahren.
3: An sich werde das Fahren aber sicherer aufgrund besserer Ausrüstung, Infrastruktur und medizinischer Versorgung.
2: Bei einer Schwerpunktkontrolle in und rund um Traun in Oberösterreich hat die Polizei in der Vorwoche einen mit Allradantrieb ausgestatteten E-Scooter konfisziert, der 150 km/h reichen konnte. Erlaubt sind 25. Insgesamt wurden bei der Aktion 13 E-Scooter-Lenker aus dem Verkehr gezogen, laut Polizei hauptsächlich Minderjährige, die die Fahrzeuge von ihren Eltern geschenkt bekommen haben. Die Treibstoffpreise steigen wieder leicht. Da spielen die jüngsten Eskalationen im Nahen Osten eine Rolle. Die USA haben ja wieder den Iran angegriffen. Unklar bleibt weiterhin, ob wieder Schiffe durch die Straße von Hormuz fahren können, Volker Obermeier.
6: Satellitendienste zeigen derzeit kaum Schiffsverkehr durch die Straße von Hormuz, die einzige Verbindung vom Persischen Golf ins offene Meer. Auf den Trackerbildern im Internet sind derzeit zwei Frachter erfasst, die Signale senden. Der Iran bezeichnet die Schiffsroute als geschlossen. Die USA hingegen teilen mit, der Iran würde die Meerenge nicht kontrollieren. Die jüngste Eskalation im Nahen Osten belastet die Börsen in Asien, etwa in Japan. Der Nikkei zeigt mehr als 2% Minus. Analysten rechnen weiter mit einer militärischen Auseinandersetzung. Außerdem ist der Preis für Rohöl wieder leicht gestiegen auf mehr als 79 US-Dollar pro Fass. Die Straße von Hormuz ist für den internationalen Handel mit Öl und Gas essentiell. Exporte aus der Region sind vor allem für Länder in Südostasien bestimmt.
2: Und Ernteeinbußen wegen der Hitze werden heuer wohl nicht zu vermeiden sein. Je weiter im Osten des Landes, desto mehr. Die Landwirtschaft muss sich anpassen. Für die Getreidebauern heißt es bewässern, aber auch eine möglichst schonende Bodenbearbeitung und Windschutzstreifen anlegen. Das sagt etwa der Weinviertler Getreidebauer Lorenz Meyer. Doch heute scheint wieder die meiste Zeit die Sonne, Birgit Perl.
7: Im Laufe des Tages kommen dann zum Sonnenschein auch ein paar Quellwolken dazu, die dann da und dort auch einmal ein bisschen mehr werden können. Es bleibt aber trocken. Die Temperaturen steigen auf 26 bis sommerliche 32 Grad. Aktuell schon 25 Grad in Wiener Neustadt. In Thuln hat es 23, in St. Pölten 22 Grad und 24 Grad in Langenlois, Mistelbach und Wien. Morgen bleibt es hochsommerlich warm, allerdings wird es auch etwas schwüler und ab Mittag entstehen vor allem im Bergland ein paar Regenschauer und Gewitter. Die Temperaturen morgen 25 bis 33 Grad. 904 Radio Niederösterreich mit dem schnellsten Verkehrsservice im Land. A21 Wiener Außenring Autobahn Richtung St. Pölten. Der defekte LKW bei Brunn ist weitergefahren. Hier ist wieder alles frei. Tangente Richtung Graz. Die Unfallstelle bei St. Marx wird in Kürze geräumt sein. Noch sind die beiden linken Fahrstreifen aber gesperrt. Der Stau reicht zurück bis hier Stetten. Mindestens 50 Minuten Zeitverlust. Stau außerdem auch auf der A22 ab der Reichsbrücke und rund um den Knoten Kaisermühlen. Und 10 Minuten länger dauert es am äußeren Gürtel ab der Döblinger Hauptstraße wegen Bauarbeiten. Wo immer Sie unterwegs sind, kommen Sie gut an Ihr Ziel.
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7: Ja, wir sind schon mittendrin im Juli. Angenehmen Start in diesen Sommermontag mit ganz viel Musik. Die größten Hits aller Zeiten, die gibt's jetzt im Viererbackerl. Mit dabei Tina Turner, Seiler und Speer featuring Wolfgang Ambros, Supertramp. Und das hier ist Chesney Hawks.

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1: Am Mittwoch geht's bei der Sommerbühne Zwettl am Eislaufplatz los. David Pearson.
2: Bis Freitag, 24. August, gibt es dort jede Menge Action. Mit Josh und Rian, der Übertragung des Fußball-WM-Finales oder einem Open-Air-Pub-Quiz. Am Mittwoch live auf der Bühne Caro Fuchs. Um 18 Uhr geht's mit der feierlichen Eröffnung los. In Guntramsdorf im Bezirk Mödling startet am Mittwoch das Weinfest. Gefeiert wird bis Montag, den 27. Juli, täglich von 11 bis 23 Uhr. Auf der Bühne zum Beispiel mit dabei die Edelseher, Wiener Wahnsinn, der lustige Hermann oder die Dirndl Rocker. Erwin und Edwin mischen elektronische Musik mit Blasmusik und nennen das Elektro-Gstanzl-Disco. Am Donnerstag spielt die Band um 20.30 Uhr beim Open-Air-Kino am Rathausplatz in St. Pölten. Feuerwehrfest diese Woche in Hammanschlag im Bezirk Münd am Freitag um 19 Uhr. Wer stapelt am höchsten bei der Bierkisten-Challenge? Am Samstag gibt's großes Stelzenessen und am Sonntag um 9.30 Uhr Feldmesse mit anschließendem Frühshoppen. Weitere Veranstaltungshinweise finden Sie auf noe.orf.at unter den Tipps.

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4: 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Wir schauen auf die Tangente und die S2 Richtung Graz. Stau vor einer bereits geräumten Unfallstelle zwischen dem Rautenweg und dem Knoten Kaisermühlen. Mindestens eine Dreiviertelstunde mehr Fahrzeit. Stau auch auf. So, jetzt hat sich das gerade aktualisiert. Schauen wir noch einmal hinein. Genau, es bleibt bei der Dreiviertelstunde. Stau auch auf der A22 ab der Brigittenauer Brücke. Der Tunnel Kaisermühlen ist außerdem wegen einer Störung für kurze Zeit gesperrt. Die Dauer am besten abwarten. Und 10 Minuten länger dauert es am äußeren Gürtel ab der Döblinger Hauptstraße wegen Bauarbeiten. Kommen Sie gut an Ihr Ziel. Das Radio Niederösterreich Wetter, meist ist es sonnig mit ein paar Wolken am Nachmittag und das Ganze bei 26 bis 32 Grad. Morgen Dienstag wird es dann schwül mit 25 bis 33 Grad. Ab Mittag entstehen im Bergland ein paar Regenschauer und auch Gewitter. Das ist am Montagvormittag. Viel Sonne und gute Musik aus Ihrem Lieblingsradio mit den größten Hits aller Zeiten. Geht's durch diesen Montag.
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0: Ach ja, die Jugend. Die Zeit, in der manche dem einen oder anderen Boyband-Mitglied nachgeschmachtet haben. Und beim Musical Sommer in Amstetten ist das die Vorlage für die Neuproduktion. Wir haben gleich zwei Karten für Sie für die Premiere diesen Mittwoch. Intendant und Regisseur Alex Balger, es geht da um 5 Freundinnen, die sich nach Jahren wieder treffen und ihrer Jugend so ein bisschen nachtrauern und dann aber doch erkennen, dass man besser nicht so sehr in der Vergangenheit lebt.
1: Sie tun das mit den Songs von Take That, die dann irgendwie ihre Träume darstellen, was sie in ihrem Leben eigentlich durchgemacht haben. Das wird immer von diesen Boys kommentiert, wie so eine Seifenblase. Und irgendwie kennen sie, sie leben in dieser Seifenblase und es ist besser, in der echten Welt zu leben. Und dann geht auch auf einmal alles weiter in ihrem Leben. Ne? Das ist ja oft so, dass man dann irgendwas hängt und wenn man es loslässt, dann geht es weiter.
0: 027 42 23 330, der oder die schnellste gewinnt 2 Karten für den Premierenabend von The Band in Amstetten. 027 42 23 330. Geht schnell sein. Am Mittwoch ist dann Premiere.

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6: Brandkatastrophe in Bangkok in Thailand in einer Bar. 27 Menschen kommen dabei ums Leben. Das Pub ist in einer Gegend, die auch bei Touristen sehr beliebt ist. Eva Pöcksteiner berichtet.
7: Im Pub Rongpirnalat Prao in Bangkok spielt gerade eine Liveband, als aus einem Sicherungskasten in der Nähe der Bühne plötzlich Rauch aufsteigt. Kurz darauf fällt der Strom aus. Es gibt eine Explosion und Feuer. Wegen leicht entflammbarer Decken und Dekorationsmaterialien breiten sich die Flammen rasch aus. Viele Lokalbesucher versuchen, in den hinteren Teil des Gebäudes zu den Toiletten zu fliehen. Doch dort gibt es leider kein Entkommen. Es gab zwar Notausgänge, aber es ist unklar, ob diese klar markiert oder eventuell auch durch Hindernisse blockiert waren, so der Gouverneur von Bangkok. Ermittlungen über die Ursache des Unglücks laufen, ebenso wie die Suche nach Vermissten und die Identifizierung der Toten.
6: Das ist jetzt wichtig für alle, die die U3 in Wien benutzen. Seit heute, 4 Uhr früh, kommt es nämlich dort zur nächsten baubedingten Sperre. Bis Ende August gibt es keinen Betrieb zwischen Hütteldorfer Straße und Westbahnhof. Petra Thalhammer-Jeschek berichtet.
8: Zwischen Westbahnhof und Jonstraße werden Weichen getauscht. Die U3 fährt nur zwischen Otterkring und Hütteldorfer Straße sowie zwischen Simmering und Westbahnhof. Es gibt stattdessen eine Ersatzlinie E3. Diese Straßenbahn fährt als direkter Ersatzverkehr zwischen Hütteldorfer Straße und Westbahnhof über die John- und die Schweglerstraße. Oder man kann auf die Straßenbahnlinien 46 und 49 oder die Buslinie 48a ausweichen. Die Wiener Linien empfehlen 15 Minuten mehr Fahrzeit einzuplanen. Die Arbeiten sollen am 31. August um 4 Uhr früh abgeschlossen sein.
6: Ja, nach fast 2 Jahren Verhandlung könnte heute in Wien der Prozess rund um Immobilienverkäufe des österreichischen Integrationsfonds zu Ende gehen. Die Wirtschafts- und Korruptionsstaatsanwaltschaft wirft dem früheren Integrationsfonds-Geschäftsführer und 4 Mietangeklagten vor, Immobilien zu billig verkauft zu haben. Petra Pichler berichtet.
9: Aus Sicht der WKStA haben die Angeklagten den republikseigenen Integrationsfonds, kurz ÖIF, beim Verkauf vom Fonds Immobilien nach Strich und Faden ausgenommen. Die Angeklagten, darunter auch der frühere ÖIF-Geschäftsführer, sollen zwischen 2006 und 2009, als sich der Integrationsfonds aus der Wohnraumbeschaffung für Flüchtlinge zurückziehen wollte, die Gelegenheit genutzt haben, um Wohnungen und Liegenschaften zu einem Spottpreis zu erwerben. Die WKStA ortet Untreue und einen Schaden von mehr als 10 Millionen Euro. Alle Angeklagten weisen die Vorwürfe seit Prozessbeginn vehement zurück. Die Verteidiger haben im Prozess argumentiert, es gebe für Flüchtlingswohnungen, die großteils sehr heruntergekommen und sanierungsbedürftig waren, keinen Marktpreis. Läuft alles wie geplant, soll es heute Urteile geben.
6: Meist sonnig ist es jetzt noch am Vormittag, Birgit Perl.
10: Ja, am Nachmittag kommen nämlich dann zum Sonnenschein auch ein paar Quellwolken dazu, die da und dort auch ein bisschen dichter sein können. Es bleibt aber meist trocken. Die Temperaturen steigen dann auf 26 bis 32 Grad. Aktuell hat es 24 Grad in Bruckener Leitha und St. Pölten und 25 in Melkhorn, Stockerau oder auch in Wien. Morgen wird es schwüler und ab Mittag entstehen im Bergland auch ein paar Regenschauer und Gewitter. 25 bis 33 Grad am Dienstag. 10.03 Uhr Radio Niederösterreich mit dem schnellsten Verkehrsservice im Land. 10 Minuten länger dauert es am äußeren Gürtel ab der Döblinger Hauptstraße wegen Bauarbeiten. Und S2 und Tangente Richtung Graz, Stau weiterhin zwischen dem Rautenweg und dem Knoten Kaisermühlen wegen Überlastung. Noch 20 Minuten ihr Zeitverlust. Der Stau auf der A22 hat sich aufgelöst und auch der Tunnel Kaisermühlen ist wieder frei. Die Störung ist hier behoben. Gute und sichere Fahrt wünsche ich Ihnen.
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10: Sommer, Sonne, Sommertour. Es geht wieder los. 30 Tage, 30 Orte quer durch ganz Niederösterreich. Da ist unser Sommertourbus unterwegs. Heute ist Startschuss. Wo genau? Erzählt uns gleich meine Kollegin Jenny Frank.

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2: 10.30 Uhr Radio Niederösterreich mit dem schnellsten Verkehrsservice im Land. S2 und Tangente Richtung Graz zwischen dem Rautenweg und dem Knoten Kaisermühlen. Jetzt 20 Minuten Zeitverlust. Und 10 Minuten länger dauert es am äußeren Gürtel ab der Döblinger Hauptstraße wegen Bauarbeiten. Zum Wetter. Meist ist es sonnig mit ein paar Wolken am Nachmittag bei 26 bis 32 Grad. Morgen wird es dann schwül, da hat es dann 25 bis 33 Grad. Ab Mittag entstehen im Bergland ein paar Regenschauer und auch Gewitter.
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2: Oft ist ja davon die Rede, wie Frauen Beruf und Familie unter einen Hut bringen. Aber wie ist denn das eigentlich mit den Männern? Wie schaffen die das? Wir reden gleich drüber.

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1: Arbeit, Familie, Partnerschaft, das ist nicht immer leicht, alles in Balance zu halten. Auch Männer kämpfen oft damit, allen Situationen gerecht zu werden. In jeder Situation ist es auf jeden Fall wichtig, sich im Klaren zu sein, welche Rolle habe ich denn jetzt gerade, sagt Trainerin Christine Hackl.
2: Wir glauben immer so, wir kriegen alles unter einen Hut, aber das geht nie, aber wir haben mehrere Hüte. Und klar in der Rolle zu sein, heißt wirklich, also diese qualitative Zeit. Ja, also wenn ich da bin bei meinem Kind, dann bin ich da bei meinem Kind und nicht hab noch den Hut quasi der Führungskraft oder des Mitarbeiters oder so auf. Und das ist auch ganz wichtig, wenn ich in der Partnerschaft bin, bin ich dort in der Partnerschaft. Work-Life-Balance, also ich bin ja mit dem Wort nicht so super fein. Es geht darum, eine ausgewogene Lebensbalance zwischen den Rollen zu haben.
1: Ja. Und Punkt 2 für die Christine Hackl ist Verantwortung fair teilen.
2: Also wirklich auf Fairness liegt da der Fokus. Ich tue mich immer schwer mit dem Satz, Männer helfen im Haushalt. Es braucht klar definierte Bereiche, Zuständigkeiten, Verantwortungen und dann ist es für alle viel, viel entspannter, als wenn wir immer glauben, jemand anderer muss uns unterstützen da dabei und der macht das jetzt für mich. Verantwortung klar teilen, fair teilen, mir ganz ein wichtiger Punkt. Und damit so eine Lebensbalance gut gelingt, braucht es auch immer Energiequellen und die gut zu schützen. Also wenn ich weiß, mir tut Tennis spielen gut, dann nehmen wir bewusst die Zeit dafür.
1: Also fassen wir die Tipps von Christine Hackl zusammen. Wer mehr Balance im Leben will, braucht 3 Dinge. Klare Rollen, die für mehr Qualität statt Quantität sorgen. Eine faire Aufteilung der Aufgabenbereiche gilt für die Männer und für die Frauen. Und drittens, die persönlichen Energiequellen schützen, was mir gut tut, einfach machen und nicht ständig aufschieben. 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

0: ein Bild, das gerade um die Welt geht. Das war heute früh Thema in Guten Morgen Niederösterreich bei Andi Hausmann und Simon Bamberger. Es zeigt
1: Prinz Harry beim Ziegen-Yoga. Also er macht Yoga, die Ziegen, die sind daneben und schauen.
2: Und die haben das offenbar ganz interessant gefunden, da mal einen Royal oder zumindest ehemaligen Royal dabei zu haben. Als Harry bei einer Atemübung am Rücken liegt, da springt ein kleines Zicklein nämlich auf ihn drauf und trifft dann mit dem Huf auch noch genau seine Kronjuwelen.
1: Auwe, das können normal nur Katzen, ganz gut, aber Ziegen offenbar auch. Der Prinz, der hat es mit Humor genommen, was soll er auch machen? Lachen und winken, ja, das hat er gelernt. Aber ich glaube, Ziegen-Yoga wird künftig von der Liste gestrichen.
0: Aua, kann man da nur sagen. Vielleicht besser Fußball schauen, da kann an und für sich weniger passieren, wobei, was weiß man schon. England gegen Argentinien heißt das Halbfinale am Mittwoch, da drücken dann die englischen Royals ganz sicher fest die Daumen. Morgen steht das erste Halbfinale schon am Programm, Frankreich gegen Spanien und das ist natürlich auch Thema in Guten Morgen Niederösterreich am Dienstag mit Andi Hausmann. Und zu Gast nach 11 heute bei Radio Niederösterreich ist Theaterintendantin Nina Blum.

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3: Trockenheit und Hitze setzen in der Landwirtschaft vor allem dem Getreide zu. Die Landwirtschaftskammer rechnet heuer mit einer deutlich geringeren Getreideerntemenge als im Vorjahr. Und je weiter man in den Osten kommt, umso stärker sind die Ertragseinbußen. Die Landwirte müssen sich also umstellen, betrautisch.
4: Im Durchschnitt betragen die Ertragseinbußen beim Weizen 20%. Es sind also Maßnahmen gefragt, um das hitzebedingte Austrocknen des Ackerbodens möglichst lange hinauszuzögern. Dazu gehören der Zwischenfruchtanbau, eine möglichst schonende Bodenbearbeitung oder auch das Anlegen von Windschutzstreifen. Der Weinviertler Getreidebauer und AMA Marketing-Aufsichtsratsvorsitzende Lorenz Meyer sagt:
5: Nichts wächst ohne Wasser und deshalb wird es notwendig werden, dass wir Infrastruktur aufbauen. In Niederösterreich zum Morfettkanal, der hier schon ein wichtiger Punkt ist, auch zusätzliche Infrastruktur aufzubauen. Denn hier geht es um die Versorgungssicherheit der Menschen in Österreich.
4: Denn 2/3 des österreichischen Weizens werden in trockenem, pannonischem Klima angebaut.
3: Und die Hitzewellen in Italien machen den Produzenten des weltberühmten Parmesankäses zu schaffen. Bei Temperaturen von mehr als 40 Grad geben die Kühe bis zu 10% weniger Milch, die zudem an Qualität verliert. Trockenheit verschärft das Problem noch, denn für den Käse mit seiner geschützten Ursprungsbezeichnung dürfen die Kühe nur mit Gras und Heu aus der Region gefüttert werden. Die deshalb gekauften Ventilatoren und Sprühnebelsysteme, die treiben wiederum die Energiekosten in die Höhe. China rüstet auf, konventionell, aber auch nuklear. China sei drauf und dran, Russland zu überholen und abzuhängen, das sagen Beobachter des EU-Parlaments. Robert Siegmund berichtet.
6: In 3 Jahren soll China über 1000 jederzeit einsetzbare Atomwaffen verfügen, so die Aufklärung von US- und europäischen Geheimdiensten. Über 600 haben sie schon. Mit über 1 Billion Euro Handelsüberschuss werde China in wenigen Jahren Russland weit hinter sich lassen und zu den USA aufschließen. Engin Erolu, liberaler Abgeordneter und China-Delegierter des Europäischen Parlaments, berichtet über das chinesische Atomprogramm.
7: Dass tatsächlich mehrere hundert neue Silos gebaut werden, aus denen interkontinentale, aber auch Mittelstreckenraketen abgefeuert werden können.
6: China ist nun nach den USA und Russland das dritte Land, das atomar sowohl aus der Luft, von Raketen aus Silos und von U-Booten aus angreifen kann. Auch konventionell sei die chinesische Aufrüstung rasant, so Erolu.
3: Und bei ukrainischen Drohnenangriffen in Russland sind nach russischen Behördenangaben 4 Menschen getötet worden, 3 davon in der Region Moskau. Die Menschen dort wurden von einer herabstürzenden Drohne getroffen. Mehr als 80 ukrainische Drohnen hat die russische Luftabwehr nach eigenen Angaben aber abgeschossen. Bei uns scheint am Nachmittag oft die Sonne, Birgit Perl.
8: Dazwischen gibt es aber auch ein paar Wolken. Vom Weinviertel über das Wiener Becken bis ins östliche Bergland ist es dazu auch recht windig. Die Temperaturen erreichen 26 bis 33 Grad. Morgen am Dienstag bleibt es hochsommerlich warm bei 25 bis 33 Grad. Allerdings wird es auch schwüler. Zeitweise scheint morgen die Sonne. Es wird zunehmend unbeständig. Am Nachmittag kann es dann im Berg- und Hügelland erste Regenschauer und teils kräftige Gewitter geben. Am Abend eventuell auch im Flachland. 11:03 Radio Niederösterreich mit dem schnellsten Verkehrsservice im Land. S2 und Tangente Richtung Graz zwischen dem Rautenweg und dem Knoten Kaisermühlen. 20 Minuten Zeitverlust und 10 Minuten länger dauert es am äußeren Gürtel ab der Döblinger Hauptstraße wegen Bauarbeiten. Kommen Sie gut und sicher an Ihr Ziel.
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8: Sie ist Regisseurin und Intendantin des Märchensommers Paulsbrunn und die Intendantin der Sommernachtskomödie auf der Rosenburg. Zudem inszeniert sie in der Wiener Staatsoper Kinderopern. Herzlich willkommen, Nina Blum.
10: Danke für die Einladung, hallo.
8: 20 Jahre gibt es den Märchensommer schon auf Schloss Paulsbrunn. Ich glaube, da kann man zu Recht stolz sein, gell?
10: Ja, das ist schon wirklich eine schöne Zahl und hätte ich mir nicht gedacht vor 20 Jahren, dass der Märchensommer so blüht und gedeiht.
8: Warum und was da das Erfolgsgeheimnis ist, das werden wir heute erfahren. Nina Blum, unser Gast nach 11 bei Radio Niederösterreich.

0: Theaterintendantin Nina Blum ist heute unser Gast nach 11 bei Radio Niederösterreich. Frau Blum, Sie haben ursprünglich Psychologie studiert.
1: Ja.
0: Und dann sind Sie ins Theatermetier gewechselt. Warum denn das?
1: Ja, also ich war nach der Matura unentschlossen, ob ich Psychologie studieren möchte oder aufs Reinhardt-Seminar probieren, die Aufnahmeprüfung für Regie damals zu machen. Tatsächlich, da wollte ich gar nicht Schauspiel, sondern eigentlich Regie machen. Und dann habe ich mich halt einmal für die Psychologie entschieden. Das hat mir auch großen Spaß gemacht, habe ich auch fertig studiert. Und dann bin ich erst in die Schauspielschule Krauss, habe dort die Aufnahmeprüfung geschafft. Und bin dann nach ein paar Jahren wirklich Schauspielerei, also konkret glaube ich 5 Jahre waren es, habe ich dann gefunden, eigentlich nur Schauspielen ist mir doch zu wenig. Und dann hat mich wieder die Regielust gepackt. Und das war dann eigentlich der Beginn des Märchensommers, dass ich gesagt habe, ich gründe ein eigenes Festival für Kinder und dort werde ich nicht spielen, sondern ich werde Regie führen.
0: Unglaublich, eigentlich hilft Ihnen das, was Sie im Psychologiestudium gelernt haben, auch für Ihre Arbeit als Theaterintendantin?
1: Ja, als Theaterintendantin und auch als Regisseurin, finde ich, kann man die Psychologie gut brauchen, weil ich habe ja ein großes Team. Also ich beim Märchensommer arbeiten mit jedem, wenn ich jeden dazu zähle, sind das wahrscheinlich 100 Menschen. Und da muss man schon, glaube ich, auch eine gruppendynamische Ausbildung nicht und ein Gespür für Teams. Und auch als Regisseurin geht es ja darum, mit einem Schauspielensemble die gemeinsam ein Stück zu entwickeln und letztlich jeden auch gemäß seiner Fähigkeiten einzusetzen. Mhm. Und ich glaube, da hilft mir die Psychologie wirklich
0: schon
1: sehr.
0: Glaube ich Ihnen. Sie machen unter anderem Theater für Kinder eben im Paulsbrunn beim Märchensommer und die große Unterhaltung für die Erwachsenen auf der Rosenburg. Was ist eigentlich schwerer, die Kinder zu begeistern oder die Erwachsenen zum Lachen zu bringen?
1: Naja, ich glaube, bei der Sommernachtskomödie ist es auch gut gelungen, dass da wirklich viele Menschen zu uns kommen, heuer überhaupt mit dem Stück Sugar, manche mögen es heiß, sind wir richtig gut gebucht und ich glaube, lachen möchte jeder gern. Was mich sehr freut, dass wir sehr viele Menschen ins Waldviertel locken, die sonst, glaube ich, unterm Jahr gar nicht so ins Theater gehen, weil eben die Sommernachtskomödie durchaus Komödie mit Tiefgang anbietet. Ja, also das ist mir auch wichtig. Ich möchte jetzt keine seichten Komödien machen. Aber es ist trotzdem lustig. Und heuer ist es auch mit viel Musik. Und das finde ich schön. Aber das kritischere Publikum, finde ich, sind tatsächlich Kinder. Weil wenn denen Fahrt ist, die stehen auf und verlassen auch den Raum. Das macht jetzt ein Erwachsenenpublikum nicht. Also so gesehen würde ich sagen, ist das Kinderpublikum fast schwieriger.
0: Okay.
1: Aber das reizt mich auch sehr.
0: Wenn man jetzt so einen berühmten Stoff nimmt, wie eben manche mögen es heiß, also bei Ihnen heißt es ja Sugar, manche mögen es heiß und fast jeder wird wahrscheinlich diesen Billy Wilder-Film noch im Kopf haben und einmal gesehen haben. Ist das automatisch ein Publikumsmagnet? Haben Sie sich da jemals Gedanken drüber gemacht? Oder fast sogar schwieriger, weil man eben diese Bilder im Kopf hat?
1: Also ich glaube beides. Ja. Auf der einen Seite natürlich ist es ein Magnet, weil jeder ist neugierig, wie machen die das als Theateradaption. Marilyn wäre heuer auch 100 Jahre alt geworden. Das fand ich einen sehr schönen Zufall. Gleichzeitig vergleicht man. Ja. Also Marilyn Monroe mit Lola Witzmann, die ist erst im zweiten Jahr an der MUK in Wien. Das ist eine ganz tolle, junge Schauspielerin und Sängerin und auch die beiden Jungs, sage ich jetzt mal, sind großartig, ja, Daniel Keberle und Okan Kömert. Das schönste Kompliment war, dass meine Zuschauerin gesagt hat, nach 10 Minuten hat sie überhaupt nicht meinen Film gedacht.
0: Schön.
1: Und sie war ganz in unserer Geschichte und das finde ich eigentlich sehr schön. Ich glaube, man darf das nicht vergleichen, weil Theater ist Theater, obwohl wir mit der Rundbühne auf der Rosenburg sehr gute Möglichkeiten haben, auch filmisch zu inszenieren. Und das ist ja auch der Grund, warum ich mir für die Sommernachtskomödie eigentlich immer Filmkomödien jetzt die letzten Jahre hergenommen habe, weil wir quasi wie so Überblendungen anbieten können mit diesen Auf- und Abgängern. Und wir haben ja keine Türen dort, weil das eben auf der Rundbühne nicht möglich ist. Und ich bin selber sehr überrascht. Wir haben auch eine Live-Frauenband erstmals bei der Sommernachtskomödie. Und die geben dem Ganzen, finde ich, auch einen richtigen Flair.
0: Sugar, manche mögen es heiß. Bis 9. August wird hier bei der Sommernachtskomödie auf der Rosenburg gespielt.

0: Time After Time. Cindy Lauper hier bei uns auf Radio Niederösterreich. Und unser Gast nach 11 ist Theaterintendantin Nina Blum. Und schon geht's weiter mit unserer Entweder-oder-Runde. Fangen wir sportlich an. Entweder Skitour oder Radtour.
1: Eindeutig Skitour.
0: Tatsächlich?
1: Ja, ich liebe Skitouren. Mein Mann ist Bergführer in seinem ersten Beruf gewesen.
0: Cool.
1: Und wir haben im Lachtal so ein Haus in den Bergen und das mögen wir beide sehr gerne. Ja.
0: Ich beneide Sie gerade unendlich für den Bergführer und das Lachtal. Sehr schön. Sommertheater oder Staatsoper?
1: Das ist wirklich schwierig, weil ich beides gerne mag. Da kann ich mich nicht entscheiden.
0: Okay, dann sagen wir beides. Ein freier Abend mit einem guten Buch, also so echt chillen, oder ein langer Abend mit Freunden rund um den Küchentisch?
1: Ich glaube das Zweite. Da bin ich schon mehr so ein Gesellschafts... Schön. Ja, ich habe das gern mit Freunden zu kochen, zu plaudern.
0: Das hat schönen schon was, Abend, gell? Ja. Fein. Eine spontane Reise, ganz ohne großen Plan oder doch vorher alles perfekt organisieren?
1: Also letztlich glaube ich die spontane Reise, weil ich brauche nicht sehr viel Struktur, um mich wohlzufühlen.
0: Schön. Wo gehst du besonders gern hin?
1: Eigentlich immer gern woanders. Ich bin nicht so der Wiederholungstäter. Ich finde das eben auch so schön, immer was Neues zu entdecken. Heuer fahren wir zum Beispiel nach England, nach Cornwall.
0: Oh, schön.
1: Und haben mit Freunden ein Haus am Meer gemietet. Die haben auch eine Tochter, die so alt ist wie unsere. Und das ist an so einem Coast Path, wo wir aber auch wandern gehen werden. Und ich kenne das gar nicht und auf das freue ich mich schon sehr.
0: Sehr schön, dann wünsche ich Ihnen schon jetzt einen schönen Urlaub in Cornwall. Für einen Tag einmal Prinzessin sein auf der Bühne oder doch lieber als Regisseurin ein ganz neues Märchenreich entdecken?
1: Ja, definitiv die Regisseurin. Also ich bin jetzt einfach lieber Regisseurin als selber Schauspielerin. Das hat sich verändert im Laufe der Zeit und ich liebe es, Stücke zu entwickeln.
0: Und dann habe ich noch eine Frage zum Kochen. Entweder selbst kochen oder bekocht werden?
1: Bekocht werden. Also ich koche schon ganz gerne, aber ich koche, seit ich ein Kind habe, so viel und regelmäßig, dass ich das dann immer sehr genieße, wenn ich einmal bekocht werde von meinem Mann oder von einer Freundin.
0: Das glaube ich Ihnen aufs Wort. Mitgebracht haben Sie uns einen ayurvedischen Eintopf aus Reis, Linsen und Gemüse. Wie spricht man das genau?
1: Khichdi.
0: Khichdi.
1: Mhm. Khichdi ist eigentlich in der ayurvedischen Küche so die sagen, das ist so das gesündeste, man könnte sagen, das ist wie so ein Eintopf, den man immer essen kann, wenn es im Winter, weil es wärmt, im Sommer, weil es nahrhaft ist, es ist nicht gut für die Verdauung. Mhm. Auch wenn man ein bisschen so ein Verdauungsproblem hat, ist das total gut. Und mit diesen wunderbaren ayurvedischen Gewürzen ist es, obwohl es eigentlich nur aus Linsen und Reis besteht, eigentlich sehr, sehr schmackhaft. Ja.
0: Und lässt sich bestimmt super einfrieren, oder?
1: Lässt sich super einfrieren.
0: Also hat man immer was Gutes zu Hause.
1: Und ich war tatsächlich heuer im April auf einer Ayurveda-Kur in Indien. Mhm. Und deswegen habe ich mir gedacht, ich möchte dieses Khichdi mitbringen, weil das ist sehr, sehr einfach. Und das ist so gesund, dass ich mir gedacht habe, das möchte ich allen Hörerinnen und Hörern ans Herz legen, so zumindest vielleicht so alle zwei Wochen einmal einfach ein Khichdi zu kochen.
0: Ja, dann sagen wir vielen herzlichen Dank fürs Rezept. Sie finden es im Internet auf noe.orf.at.

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2: 11.30 Uhr Radio Niederösterreich mit dem schnellsten Verkehrsservice im Land. 15 Minuten der Zeitverlust wegen Bauarbeiten jetzt am äußeren Gürtel von der Währinger Straße bis zur Neulerchenfelder Straße. Überall sonst kommen Sie gut voran. Gute Fahrt. Schauen wir zum Wetter. Meist ist es sonnig mit ein paar Wolken am Nachmittag bei 26 Grad. 11.30 Uhr Radio Niederösterreich mit dem schnellsten Verkehrsservice im Land. 15 Minuten der Zeitverlust wegen Bauarbeiten jetzt am äußeren Gürtel von der Währinger Straße bis zur Neulerchenfelder Straße. Überall sonst kommen Sie gut voran. Gute Fahrt. Schauen wir zum Wetter. Meist ist es sonnig mit ein paar Wolken am Nachmittag bei 26 bis 32 Grad.

0: Nina Blum, Theaterintendantin und Regisseurin, ist zu Gast nach 11 im Radio Niederösterreich Studio. Als Sie 2006 den Märchensommer gegründet haben, was war da? War das einfach eine große Vision oder das probieren wir jetzt einfach einmal?
1: Ja, es war schon eine Vision. Also ich habe damals eben, war 5 Jahre schon mit der Schauspielschule fertig, habe viel gespielt, habe dann gemerkt, es gibt eigentlich in der niederösterreichischen Theaterlandschaft kein wirklich eigenes Festival für Kinder. Und diese Lücke wollte ich füllen, hatte auch große Lust zu inszenieren. Habe eine große Affinität für Märchen gehabt. Der Paulus Manka hat mich sehr inspiriert mit seiner Alma als Wandertheater. Und dann habe ich mir gedacht, ich möchte ein Wandertheater für Kinder gründen. Habe ein schönes altes Schloss gesucht. In den ersten 2 Jahren war ich im Schloss Thürntal bei Fels am Wagram. Jetzt seit 18 Jahren im Schloss Paulsbrunn im Weinviertel. Und eine Schauspielkollegin, die mit mir in der Schauspielschule Kraus war, die Michaela Riedl-Schlosser, die hat dann nur mehr geschrieben und mit ihr habe ich das dann gegründet. Der Andi Rado war ein Komponist, der aus St. Pölten hat die Musik komponiert und so war. Das war das Gründungsjahr dann eben vom Märchensommer. Wir haben die ersten 7 Jahre ganz neue Märchen inszeniert. Dann haben wir so bekannte Disney-Klassiker, so Aladdin und Meerjungfrau oder Dschungelbuch gemacht. Und jetzt sind wir im 6. Jahr von Neubearbeitungen der Grimmschen Märchen. Mhm. Ja, und heuer machen wir eben Aschenputtel neu getanzt. Und ich hätte mir das jetzt vor 20 Jahren nicht gedacht, dass der Märchensommer so ein tolles, schönes Projekt wird, aber es hat sich, glaube ich, wirklich sehr gut entwickelt. Wir sind das größte Kinder- oder auch, ich sage immer, es ist ein Familientheaterfestival für Kinder in ganz Österreich und das ist schon eine schöne Erfolgsgeschichte und wir hatten eben jetzt am Donnerstag Premiere und das war irgendwie sehr berührend. Auch das Team hat dann so eine kleine 20-Jahr-Feier gemacht, das hat mich schon sehr gefreut.
0: Na, das glaube ich. Ich finde das ja genial, über diese 20 Jahre gesehen, dass nämlich beides funktioniert, ne? Also die neuen Märchen und auch die alten, eben genau. Diese Grimmschen Märchen. Bei Neu getanzt vom Aschenputtel, was ist jetzt neu? Darf man das verraten?
1: Naja, also die Grundbotschaft vom Aschenputtel ist ein bisschen problematisch. Ja? So finde einen Prinzen und dann bist du erlöst. Meine Tochter ist jetzt 9. Das würde ich jetzt als Botschaft im Leben nicht unbedingt mitgeben wollen. Unser Aschenputtel hat eigentlich kein Interesse an einem Traumprinzen, versteht das gar nicht, dass ihre Stiefschwester das sucht.
0: Okay.
1: Das heißt, eigentlich ist eine Art von Emanzipationsgeschichte bei uns. Sie erfährt dann über einen Schatz, dass eigentlich die Stiefmutter sie dahin gehalten hat, dass im Warntestament ihres Vaters eben steht, dass sie frei ist zu tun und zu lassen, was sie möchte, weil ihr Schloss Paulsbrunn gehört. Mhm. Und sie emanzipiert sich dann von der Stiefmutter und geht in die große weite Welt, ja, und sozusagen lernt auf eigenen Beinen zu stehen. Das ist einmal das ganz Neue bei uns. Sie hat ein gutes Netzwerk, sprich Freunde, das sind 2 Tauben, das sind 2 Zaubertauben. Also bei uns gibt es nicht die gute Fee, sondern die 2 Tauben, die zaubern. Die zaubern ja auch das Gitzekleid für das große Fest auf Schloss Paulsbrunn. Und sie verliert auch bei uns einen Schuh und der wird aber dann lebendig und groß gezaubert. Also da sind viele ganz andere Ingredienzien dabei. Aber ich glaube, das Wichtigste ist, dass unser Aschenputtel ihre Erlösung nicht im Prinzen findet, sondern in der Erkenntnis, dass es jetzt Zeit ist, auf eigenen Beinen zu stehen. Und ich glaube, das muss man bei den Märchen machen, dass man sie sozusagen die gute Essenz, ja, der archaischen Themen behält, aber dann auch eine neue Botschaft hinzufügt. Und ich glaube, das gelingt uns gut. Und natürlich ist auch die Musik bei uns wichtig und das Wandern. Also man erlebt ja sozusagen, es gibt insgesamt 4 Szenen und eine Szene ist eine parallele Szene, ja, wo man dann die Geschichte aus der Perspektive einer Figur weiter erlebt.
0: Darüber plaudern wir gleich noch. Und was mich natürlich auch interessiert, ob dann das Aschenputtel trotzdem die große Liebe findet.

0: Regisseurin und Theaterintendantin Nina Blum ist noch ein paar Minuten unser Gast bei Radio Niederösterreich. Liebe Nina Blum, redet man noch über das über den Märchensommer in Paulsbrunn, 20 Jahre. Heuer wird aufgeführt Aschenputtel neu getanzt. Wir haben schon gehört, es ist eine ganz emanzipatorische Botschaft dahinter. Also sie sucht nicht Erlösung durch den Prinzen.
1: Sucht sie nicht, sie verliebt sich dann schon am Ball, auch in einen Prinzen. Der wird sie dann vielleicht auch ein bisschen besuchen einmal auf ihrer Weltreise, aber sie sozusagen, ihr Ziel ist jetzt einfach mal auf eigenen Beinen zu stehen und die Welt kennenzulernen.
0: Schön. Und der Märchensommer ist ja als Wandertheater konzipiert.
1: Genau, ich sage immer ein interaktives Wandertheater. Also es gibt, die ersten zwei Szenen sind gemeinsam und dann teilt sich das Publikum, wenn es dann eben um die Schatzsuche geht, und dann folgt eine Gruppe einer der weißen Taube, die andere Gruppe der bunten Taube und die dritte Gruppe dem lebendig gewordenen Schuh. Und ich glaube, das ist schon sehr besonders. Da ist dann eine Szene im Schloss Keller, in einem Raum, im Dachboden, im Schloss, das ist spannend. Und das Publikum zaubert heuer mit, ja, es gibt ja die Zaubertauben, wie ich vorhin erzählt habe, redet mit, und ich glaube, das ist schon auch für Kinder sehr schön, eben dieses Wandern, dieses Interaktive, dieses sehr musikalische Konzept, und deswegen ist es auch schon für Kinder ab 3 geeignet.
0: Großartig.
1: Und ich sage immer so bis 12, dann sind sie vielleicht einmal in der Pubertät und finden es uncool, den Märchensommer, und kommen aber dann, heuer ist einer gekommen, der ist jetzt 18, hat gesagt, jetzt ist er wieder aus nostalgischen Gründen zurückgekommen, das finde ich dann immer sehr schön.
0: Schön. Ich muss jetzt mal schauen, mit welchem Kind, das ich mir ausborgen kann, dass ich mir dann anschauen werde.
1: Ja, durchaus auch ohne Kinder lustig.
0: Ist das
1: ja
0: tatsächlich so? Kann man auch Erwachsene?
1: Ja, tatsächlich haben wir immer wieder Runden, weil die Michaela Riedl-Schlosser, meine Autorin, schafft es einfach auch wirklich, gute Pointen für Erwachsene zu schreiben. Und das, glaube ich, macht den Märchensommer auch besonders, dass man auch als Erwachsener Spaß bei uns hat. Mhm. Und unterm Strich haben wir ca. 50% Erwachsene und 50% Kinder als Publikum. Okay. Weil manche kommen halt ein Erwachsener mit 5 Kindern und dann sind wieder
0: drei Erwachsene und ein Kind.
1: Genau, und so gleicht sich's aus.
0: Okay. Brauchen Kinder heute Märchen eigentlich?
1: Ja, ich finde schon. Ich finde, dass die Märchen haben ja diese grundarchaischen Grundthemen des Menschseins. Ja, die Suche nach dem Glück, nach der eigenen Identität, der Kampf des Guten gegen das Böse. Und das sind, glaube ich, sehr zeitlose Themen. Und deswegen funktionieren, glaube ich, Märchen eben für Jung und Alt. Aber eben, wie ich vorhin erzählt habe, ich glaube, man muss die Grundbotschaft teilweise wirklich überarbeiten, weil die passt halt einfach auch nicht mehr in unsere Zeit teilweise. Mhm. Also, aber das macht es ja auch spannend. Ja. Nächstes Jahr machen wir Froschkönig neu gequakt. Und da ist es ja überhaupt so, dass die Grundgeschichte ganz dünn ist. Also da werden wir uns wieder ganz viel Neues überlegen müssen.
0: Fein. Wie ist denn das heutzutage oder was ist da Ihr Eindruck? Sie begeistern ja schon die ganz Jungen fürs Theater. Bleiben die dann auch dran, glauben Sie, wenn sie da schon die ersten Erfahrungen gemacht haben?
1: Also ich sage immer, ich glaube, dass Kindertheater oder Kinderoper oder Kindermusical so wichtig ist, weil wenn Kinder in der Kindheit damit nicht in Berührung kommen, dann haben sie ja keinen Bezug dazu. Ja? Und ich glaube sehr wohl, dass das mal wichtig ist, zu begeistern. Natürlich werden manche vielleicht dann später auch nicht mehr ins Theater gehen, aber ich glaube, viele schon. Ja. Und ich glaube, gerade in einer Zeit, wo einfach das Handy, das iPad so wichtig ist, ist es umso wichtiger, dass man Kindern diese kreativen Räume schafft und anbietet, wo sie eben ihrer eigenen Fantasie freien Lauf lassen. Und bei Märchensommer spielen ja auch Kinder mit in kleinen Rollen, also auch meine eigene Tochter. Und von manchen Schauspielern. Und da merke ich einfach, da haben wir immer 10 Kinder pro Vorstellung, die lieben das. Das ist wie so ihr eigener kreativer Raum. Das ist auch handyfreie Zone, Schloss Paulsbrunn, das schreiben wir ganz groß hin.
0: Okay.
1: Und das ist mir ganz wichtig, dass wir hier einen Unterschied machen zum Sonstigen.
0: Eins möchte ich noch ansprechen, weil Sie inszenieren ja auch an der Wiener Staatsoper,
1: ja,
0: Kinderoper. Da geht es dann im Oktober, glaube ich, weiter.
1: Also gleich am 1. September.
0: September.
1: Bis zum 30. August spielen wir noch im Schloss Paulsbrunn Aschenputtel und am 1. September starten die Proben für die Staatsoper, da mache ich Geheimmission Zauberflöte, eine Neubearbeitung von der Zauberflöte von Mozart. Die Musik belassen wir, weil die ist wunderschön, aber die Margit Metzgerlich hat ein ganz neues Libretto geschrieben, auch ein sehr kindgerechtes, wo wir eine sehr spannende, finde ich auch ein bisschen stringentere Geschichte erzählen, und am 10. Oktober ist dann die Premiere und da freue ich mich sehr, und das ist eigentlich auch aus dem Märchensommer heraus entstanden, weil ich dort eine Wanderoper inszeniere, wo das Publikum mit dem Orchester Orchester durch das Gebäude der Wiener Staatsoper mitwandert. Sehr, und ich nehme spannend. Auch zwei Schauspieler vom Märchensommer tatsächlich mit, so als, sage ich einmal, Identifikationsfiguren. Mhm. Die werden, das Aschenputtel ist dann die Papagena und der Prinz ist dann, schlüpft in die Rolle vom Papageno.
0: Ja. Großartig. Gut gemacht, gut durchdacht. Ja. Theaterintendantin und Regisseurin Nina Blum, vielen Dank. Alles Gute nochmal zu 20 Jahre Märchensommer.
1: Dankeschön. Danke.
0: Und weiterhin viel Erfolg und alles Gute.
1: Ja, danke für die Einladung und einen schönen Sommer allen Hörerinnen und Hörern.

0: Nikolsdorf in Osttirol bildet mit Nörsach und Lenkberg eine Pfarrgemeinde. Bis zur Pfarrerhebung vor ca. 200 Jahren war Irschen im Drautal, 2 Gehstunden vom Ort entfernt, die Mutterpfarre. Eine kleine Kirche entstand bereits im 14. Jahrhundert. Sie wurde in den folgenden Jahrhunderten verlängert, erweitert und mit einer Empore ausgestattet. Der Hochaltar im Renaissance-Stil aus der Zeit um 1860 stammt vom heimischen Kunsttischler Josef Steiner. Die Kanzel ist im Nazarener-Stil.
1: War eine Renovierung. 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
2: Finanzminister Markus Materbauer hat Krebs, bleibt aber im Amt. Nach dem Absturz des Kleinflugzeugs bei Gamming dürfte die 15-jährige Passagierin schon heute das Spital verlassen. Das Wetter ist oft sonnig und teilweise heiß. Im Journalstudio begrüßt sie Petra Ottitsch. Finanzminister Markus Materbauer von der SPÖ hat am Vormittag seine Krebserkrankung öffentlich gemacht. In einer persönlichen Mitteilung schreibt er von der Diagnose eines Lymphoms und von einer nun monatelangen Therapie. Seine Funktion als Finanzminister will Materbauer aber weiter ausüben. Peter Danse berichtet.
3: Es war eine kurze persönliche Mitteilung, die Finanzminister Markus Materbauer heute Vormittag an Medienvertreter geschickt hat. Er schreibt darin von der Diagnose eines Lymphoms. Darunter versteht man im Allgemeinen bösartige Tumoren des lymphatischen Systems. Der umgangssprachliche Begriff dafür ist Lymphdrüsenkrebs. Er werde ab heute im AKH in Wien gegen die Krankheit behandelt, schreibt Materbauer, bleibe aber im Amt. Die Behandlung werde in den kommenden 3 Monaten stattfinden und so geplant, dass er seiner Aufgabe und Funktion als Finanzminister voll nachkommen werde. Die Therapieeinheiten würden zusätzliche Termine in seinem dienstlichen Kalender sein und deshalb bisweilen zur Verschiebung des einen oder anderen Termins führen, so der Finanzminister.
2: Nach dem Absturz eines Kleinflugzeugs bei Gamming im Bezirk Scheibs ist gestern Abend das Wrack geborgen worden. Bei dem Unglück kamen 2 Insassen ums Leben, 2 weitere Personen wurden verletzt. Die Unfallursache wird noch ermittelt. Elisabeth Czaska, eine der Verletzten, wird wohl noch heute das Spital verlassen können.
4: Ja, wenn man das völlig zerstörte Flugzeug sieht, kann man es gar nicht glauben, aber ein 15-jähriges Mädchen dürfte laut Polizei heute noch das Spital verlassen. Ihr Onkel wird aber weiterhin intensivmedizinisch behandelt und der Pilot sowie eine 47-jährige Frau sind bei dem Absturz in Gamming gestern ums Leben gekommen.
2: Und weiß man schon mehr, wieso es gestern zu dem Flugzeugabsturz gekommen ist?
4: Ein Sachverständiger wird sich mit der technischen Ursachenforschung befassen. Das könnte aber noch einige Monate dauern, bis es ein Ergebnis gibt. Bekannt ist, dass das 4-sitzige Flugzeug in Seitenstetten gestartet war und laut Kurier soll der Pilot kurz vor dem Unglück über dem Ötschergebiet einen Totalausfall des Motors sowie einen Verlust des Öldrucks über Funk gemeldet haben. Die Polizei hat dies aber noch nicht bestätigt. Abgestürzt ist die Maschine dann über einem steilen Waldhang bei Gamming.
2: Die Post zieht eine zufriedene Bilanz über die Sonntagszustellung von Paketen. Vor fast 2 Jahren hat die teilstaatliche Post damit begonnen, Pakete zuerst in Wien und dann in 3 anderen Landeshauptstädten auch am Sonntag zuzustellen. Michael Feuschel, gibt es da schon weitere Ausbaupläne?
5: Derzeit nichts Konkretes. Die Post stellt Pakete in Wien, Graz, Linz und seit kurzem auch in Salzburg am Sonntag zu. 32.000 Pakete werden an einem durchschnittlichen Sonntag ausgeliefert, die meisten davon in Wien. Ein Fünftel der Paketmenge an einem normalen Werktag, sagt Postsprecher Markus Leitgeb.
6: Wenn wir sehen, dass die 4 Städte, die wir jetzt haben, weiterhin gut laufen, gut angenommen werden, sind wir auch offen für weitere Landeshauptstädte oder Ballungsräume.
5: Aber ob und wann weitere Städte dazukommen, ist derzeit offen. Das hänge von der Nachfrage der Versandhändler ab. Für die Sonntagszustellung müssen diese nämlich einen Aufpreis bezahlen.
2: Ein weiteres heißes Thema in der Paketbranche ist nach wie vor die neue Paketsteuer. Der Widerstand gegen diese Abgabe reißt nicht ab.
5: Ja, vor allem seit Ende vergangener Woche herauskam, dass die Paketsteuer mehr ausmacht als ursprünglich bekannt, nämlich 2,40 Euro pro Paket und nicht 2 Euro. Davon erfasst sind alle großen Versandhändler und diese wollen sich rechtlich wehren, sagt Rainer Will vom Handelsverband.
7: Große Händler bereiten Klagen vor, auch auf europäischer Ebene.
5: Das Finanzministerium ist hingegen überzeugt, dass die Steuer auch vor dem Europäischen Gerichtshof halten wird. Sie soll 280 Millionen Euro jährlich bringen und die Senkung der Mehrwertsteuer auf Grundnahrungsmittel zum Teil gegenfinanzieren.
2: Die Sammelmenge von Kunststoff- und Metallverpackungen hat bundesweit deutlich zugelegt. Im vergangenen Jahr wurden um 7% mehr Verpackungen gesammelt als im Jahr davor. Niederösterreich liegt da genau im Bundesschnitt. Gerhard Eisinger berichtet.
8: In allen 9 Bundesländern wurden im vergangenen Jahr mehr Kunststoff- und Metallverpackungen in der gelben Tonne, im gelben Sack oder mit der Rückgabe bei Pfandautomaten gesammelt als im Jahr davor. Die Steigerungen fallen aber regional sehr unterschiedlich aus. Besonders deutlich ist das Plus in Wien mit 14%, 7% mehr sind es in Niederösterreich. Schlusslicht sind die Bundesländer Steiermark und Kärnten mit je 4% Plus. Demgegenüber bleibt aber auch der gleichbleibende Anteil an Fehlwürfen. Österreichweit liegen diese bei rund 15%. Das bedeutet, dass rund ein Sechstel der Abfälle in der gelben Tonne und im gelben Sack dort nicht hingehört, womit das Recycling erschwert wird.
2: Archäologen haben im Süden Ägyptens eine 3000 Jahre alte gut erhaltene Grabstätte freigelegt. Fachleute der Niederländischen Universität Leiden machten den spektakulären Fund. Das teilte das ägyptische Tourismus- und Antikenministerium mit. Cornelia Krebs informiert.
9: Das Grab liegt in der Nekropole von Sheikh Abd el-Kurna am Westufer Luxors. Diese ist berühmt für die dortigen Gräber der Noblen, die Beamtengräber hoher Würdenträger. Der künstlerische Stil der Inschriften weist laut den Archäologen auf die Ramessidenzeit über 1000 Jahre vor Christus hin. Das Grab folgt dem traditionellen Aufbau der sogenannten thebanischen Gräber, ein offener Hof, der zu einer in den Fels gehauenen Kapelle führt, darunter unterirdisch angelegte Grabkammern. Im Hof fanden die Archäologen mehrere gut erhaltene Bauelemente, darunter eine Lehmziegelbank zum Aufstellen einer Totenstele. Im Inneren fanden sich verschiedene Inschriften mit dem Namen Paser. Das in Oberägypten gelegene Luxor beherbergt einige der bedeutendsten antiken Monumente und archäologischen Stätten der Welt.
2: Heute Nachmittag scheint weiterhin häufig die Sonne. Thomas Bequellner hat jetzt die Radio Niederösterreich Wetteraussichten für Sie.
10: Ja, Peter, dazwischen gibt's aber auch ein paar Wolken. Vom Weinviertel über das Wiener Becken bis ins östliche Bergland ist es dazu recht windig. Die Höchstwerte heute 26 bis 33 Grad. Morgen bleibt's hochsommerlich warm mit 25 bis 33 Grad. Zeitweise scheint die Sonne, es wird aber zunehmend unbeständig. Am Nachmittag kann's im Berg- und Hügelland erste Regenschauer und teils heftige Gewitter geben, am Abend eventuell auch im Flachland. Derzeit ist es heißer in Amstetten bei 28, Wiener Neustadt 27 und Poisdorf 26 Grad. Wolkig ist es heute Mittag in St. Pölten und in Zwettl bei 25 Grad. Wolkenlosen Himmel melden Graz und Klagenfurt bei 29, Linz und Salzburg 28, Wien und Eisenstadt 27, Innsbruck 26 und Bregenz 24 Grad. 8:08, Radio Niederösterreich hier mit dem schnellsten Verkehrsservice im Land. Von den Hauptverbindungen in Niederösterreich sind uns keine Staus gemeldet worden. In Wien dauert's 15 Minuten länger wegen Bauarbeiten am äußeren Gürtel von der Wieringer Straße bis zur Neu-Lerchenfelder Straße. Bestens informiert und gut gelaunt mit den größten Hits aller Zeiten geht's hinein ins Mittagsmagazin an diesem Montag. Gleich ein Klassiker von Bruce Springsteen und was ganz Entspanntes von Peter Cornelius. Und das sind die Venga Boys im Radio Niederösterreich Mittagsmagazin. Ich freue mich, dass Sie heute wieder mit dabei sind.
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0: So entspannt kann Mittagspause sein. Peter Cornelius im Radio Niederösterreich Mittagsmagazin. Mein Name ist Thomas Birkfellner. Einen richtigen Boom gibt es derzeit bei Motorrädern und Mopeds. Bei letzteren hat es allein im ersten Halbjahr bei uns heuer um 15% mehr Zulassungen gegeben. Martin Rauter.
1: Dieses Geräusch gehört wohl zum Sommer wie die Kugel Eis und es wird immer gefragter. Laut Ferdinand Fischer, Sprecher des Zweiradhandels in der Wirtschaftskammer, liegt das etwa an den Spargründen vieler Familien.
2: Insofern steigen viele von Auto auf Motorrad um, die meisten als Zweitfahrzeug. Also es gibt dann nicht mehr zwei Autos in der Familie, sondern ein Auto und ein Zweirad.
1: Mit dem Motorrad ließen sich auch Staus- und Parkplatzprobleme vermeiden. Wohl auch deshalb entfallen fast zwei Drittel der Neuzulassungen auf den städtischen Bereich. Dort fährt mittlerweile fast jeder fünfte Roller elektrisch, sagt Karin Munk von der ARGE Zweirad. Ganz anders die Situation bei den Bikern am Land. Hier fehle die Strominfrastruktur.
3: Bei den größeren elektrischen Motorrädern reicht mir nicht mehr die Steckdose zu Hause. Da brauche ich adäquat wie bei den Autos eine Ladestation. Und Sie können ja selbst einmal durch die Landschaft fahren. Es gibt diese noch viel zu wenig.
1: Hingegen ausreichend scheint das touristische Angebot zu sein. Der MotoGP in Spielberg oder die European Bike Week am Farkasee als eines der berühmtesten Motorradtreffen der Welt sind nur einige Beispiele. Ein anderes ist die Großglockner Hochalpenstraße. Dort spürt auch Hotelier Erhard Troyer vom Tourismusverband Heiligenblut den Biker-Boom.
4: Das sind gleich mal 5, 6 Motorradl bis zu 10 Motorradl, die beieinander sind. Und das merkt man schon im Hotel auch. Eigens registriert haben wir es im Hotel zum Beispiel nicht. Aber ich glaube, dass vom Gesamten sicher 20% Motorradlfahrer sind.
1: Die Branche steht aber auch in der Kritik. Umweltbedenken, Lärmbelästigung und Sicherheitsrisiken. Auch weil die Zahl der Biker steigt, hat es laut dem Kuratorium für Verkehrssicherheit voriges Jahr so viele Verletzte gegeben wie schon lange nicht mehr. Dennoch sei das Fahren an sich sicherer geworden, so der Leiter der Verkehrssicherheit Klaus Robatsch.
5: Das liegt vor allem generell daran, dass natürlich die Notfallsmedizin viel, viel besser geworden ist. Aber natürlich auch die Motorräder werden besser, wenn man jetzt an ABS denkt, dass die Motorräder jetzt auch haben. Und hier gab es schon viele Verbesserungen. Auch die Infrastruktur wurde natürlich deutlich verbessert. Zum Beispiel Unterfahrschutz in Kurvenbereichen.
1: Generell nehme das Sicherheitsbewusstsein zu, sagt auch Georg Scheiblauer, Leiter des ÖAMTC-Fahrsicherheitszentrums Teesdorf.
6: Das heißt, es entscheiden sich mehr zum Training, weil sie sich nachher sicherer fühlen und sicherer unterwegs sind. Wir sehen das auch an den Motorradausrüstungen und Bekleidungen, dass die Motorradfahrer vermehrt jetzt wirklich halbwegs schon gut ausgerüstet sind. Das war vor 10 Jahren noch ganz anders.
1: Viele Unfälle ließen sich schon verhindern, wenn sich einige Biker nicht überschätzen und einige Autofahrer achtsamer sein würden.

0: Paul McCartney mit den Wings im Radio Niederösterreich Mittagsmagazin. Gleich was Tolles aus Österreich von Josh nach dem schnellsten Verkehrsservice im Land.
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0: Liebe Grüße zu Ihnen an Steuer, Radio Niederösterreich hier mit dem schnellsten Verkehrsservice im Land um Punkt 12.30 Uhr, halb eins.
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0: Liebe Grüße zu Ihnen an Steuer, Radio Niederösterreich hier mit dem schnellsten Verkehrsservice im Land um Punkt 12.30 Uhr, halb eins. Und es geht schnell von den Hauptverbindungen in Niederösterreich.

0: schafft eine eigene Kategorie für zuckerreduzierte Säfte. Und ein Unternehmen aus Kröllendorf bei Alhardsberg im Mostviertel entwickelt dafür eigene Konzentrate und Getränkegrundstoffe. Jürgen Winterleitner.
1: Auf einem Labortisch in Kröllendorf stehen Glasflaschen dicht nebeneinander. Manche Flüssigkeiten sind hellgelb, andere orange oder rötlich, wieder andere sogar knallig blau. Es sieht ein bisschen aus wie eine Versuchsküche. Tatsächlich entstehen hier im Mostviertel Getränkegrundstoffe für den internationalen Markt. Das Unternehmen Austria Juice liefert Konzentrate, Aromen und Grundstoffe für Getränke. Sie stehen später unter anderen Markennamen im Handelsregal. Rund 250 Menschen arbeiten am Standort. Mitglied der Geschäftsführung Kai Antonius.
2: Das ist unser Hauptentwicklungsstandort. Wir stehen hier auch im Labor. Sie sehen um uns herum sehr viele Mitarbeiter, die an verschiedenen Getränkerezepturen arbeiten. Zentral hier im Mostviertel entwickeln wir alle Aromen und auch alle Getränkegrundstoffe für die gesamte Gruppe. Von hier aus vermarkten wir diese Produkte weltweit.
1: Ein aktueller Schwerpunkt ist Fruchtsaft mit weniger Zucker. Der Hintergrund ist eine neue EU-Richtlinie für sogenannte Frühstücksprodukte. Sie ermöglicht die Kategorie zuckerreduzierter Fruchtsaft. Dafür muss der Zuckergehalt um mindestens 30% sinken.
2: Wir sind umgeben von Zuckerreduktionstrends allgemein in Europa und insbesondere auch mit der Frühstücksrichtlinie. Der Verbraucher möchte das Gesunde aus dem Saft, die Mineralien, die Vitamine und auch die Säuren, die enthalten sind, aber er möchte weniger Zuckeraufnahme. Und diesem Trend tragen wir jetzt Rechnung mit einer entsprechenden innovativen Technologie aus Niederösterreich.
1: In der Produktion werden aus dem Laborversuch fertige Produkte hergestellt. Riesige Tanks, Schläuche, Fässer, Lagerhallen. Während der Apfelernte sind letztes Jahr rund 50.000 Tonnen Äpfel verarbeitet worden. Es geht hier nicht nur um ein paar Flaschen Saft, sondern um Konzentrate für Getränkehersteller. Der Zucker soll dabei nicht einfach verdünnt oder durch Süßstoff ersetzt werden, erklärt Geschäftsführer Kai Antonius.
2: Der Zucker wird fermentiert, das heißt, er wird umgewandelt und danach dem Produkt entzogen. Das heißt, wir haben eine echte Umwandlung und auch eine echte Kalorienreduktion.
1: Für das Mostviertler Unternehmen ist das eine wirtschaftliche Chance. Ein Ernährungstrend, eine neue EU-Regel und Verfahrenstechnik aus Niederösterreich. Aus der früheren regionalen Ibstaler Obstverwertung ist ein internationaler Zulieferer geworden.

0: Es wird spannend. Die Fußball-WM biegt diese Woche in die Zielgerade. Morgen gibt's das erste Halbfinale Frankreich gegen Spanien und am Mittwoch dann England gegen Argentinien. Da entscheidet sich, wer am Sonntag im Finale stehen wird. Wolfgang Eichinger aus der ORF Sportredaktion. Die Top 4 Nationen der FIFA-Rangliste stehen also im Halbfinale. Da gibt es keine Überraschungsteams, die es nach vorne geschafft haben. Und da wird jetzt auch viel diskutiert über vielleicht einseitige Schiedsrichterentscheidungen, oder?
1: Bei Argentinien kann man zumindest nachdenklich werden. Da gibt es doch einige fragwürdige Situationen. Vielleicht kurz zusammengefasst, im ersten Spiel gegen Algerien hätte Lionel Messi durchaus die rote Karte sehen können, für mich eigentlich müssen, dann wäre Messi gegen Österreich gesperrt gewesen. Beim ersten Treffer der Argentinier gegen Österreich ist davor ein Foul an Xaver Schlager nicht geahndet worden. Im Achtelfinalspiel Ägypten gegen Argentinien ist ein Tor der Ägypter aus demselben Grund aberkannt worden. Der Trainer der Ägypter hat danach gesagt, ja, vielleicht wollten Sie, die FIFA, den Weltmeister im Bewerb halten, vielleicht wollten Sie, die FIFA, dass Messi im Rennen bleibt. Weitere Fakten, Argentinien bekommt mehr Elfmeter zugesprochen, dafür aber im Vergleich zu den begangenen Fouls weniger gelbe Karten. Ist ein bisschen interessant und es gibt jetzt schon ein bisschen Aufregung, auch in den sozialen Medien. Da kursieren Videos, wo der mächtige FIFA-Boss Gianni Infantino, Argentiniens Superstar, praktisch schützend auf dem Arm hält und mit ihm jubelt. Oder ein weiteres Video, da liegen sie gemeinsam mit dem WM-Pokal im Bett.
0: Morgen gibt es das Halbfinale Frankreich gegen Spanien. Wer hat die besseren Chancen, deiner Meinung nach?
1: Es ist das Duell der beiden absoluten Turnierfavoriten und da trifft die Offensivpower von Frankreich, angeführt von Kylian Mbappé, auf technisch perfekte Spanier, die unheimlich ballsicher sind und defensiv sehr stark sind. Die Spanier haben in 6 Spielen nur ein Tor bekommen bei dieser Weltmeisterschaft und sie haben mit Mikel Merino den Superjoker. Im Achtelfinale und Viertelfinale ist er spät eingetauscht worden und hat sofort danach beide Male den Siegestreffer erzielt. Ich traue mir nicht zu sagen, wer die besseren Chancen hat. Es ist ein Duell auf Augenhöhe. Es sollte ein Spektakel werden. Hoffentlich hält das Spiel, was es verspricht.
0: Ja, schauen wir mal. Am Mittwoch spielen dann England und Titelverteidiger Argentinien gegeneinander. England träumt ja von der ersten vom ersten WM-Titel seit 1966. Wie realistisch ist das denn?
1: Definitiv, England kann Weltmeister werden. Sie haben mit Jude Bellingham und Harry Kane 2 Spieler, die den Unterschied ausmachen können. Beide haben bei dieser Weltmeisterschaft jeweils schon 6 Tore erzielt. Und Halbfinalgegner vorerst einmal Argentinien war bei dieser WM in den 3 K.O.-Spielen alles andere als überzeugend. Da hängt natürlich sehr, sehr viel von Lionel Messi ab. Also das Finale ist für die Engländer auf jeden Fall drinnen. Ich würde sagen, dann wird es natürlich auch schwer. Ein Elfmeterschießen würde ich England nicht empfehlen. Das hat bei wichtigen Spielen zuletzt nicht funktioniert. Ich bin gespannt, ob es diesmal für den großen Titel reicht. Bei den letzten beiden Europameisterschaften war England im Finale, hat aber beide Male verloren.
0: Ich glaube nicht. Nicht nur du. Jetzt will der FIFA-Boss das Turnier noch größer machen mit 64 statt 48 Teams. Wie reagiert die Fußballwelt auf den Vorschlag?
1: Ganz einfach. Der Gigantismus der FIFA soll weitergehen. Geht es nach FIFA-Boss Gianni Infantino? 64 Mannschaften, alles kein Problem. Das steigert die Qualität. Also 64 statt 48, das bedeutet 16 Gruppen und 128 statt 104 WM-Spiele. Die Geldmaschine der FIFA macht weiter Milliardeneinnahmen. Ob die Fans da noch mitkommen, das ist auch nicht so wichtig. Ja, und bei der nächsten WM 2030 gibt es Spiele in Spanien, Portugal, Marokko und auch 3 Spiele in Südamerika. Also wieder unglaublich viele Flugkilometer. Umweltgedanken vollkommen egal. Er ist vielleicht auch nicht die Kernkompetenz von Gianni Infantino. Wichtig ist, der FIFA-Präsident ist bei fast jedem Spiel vor Ort, lächelt in die TV-Kameras und lächelt alle Probleme weg.
0: Ich würde sagen, jetzt genießen wir aber erst einmal diese finale Woche bei der Fußball-WM 2026. Vielen Dank, Sportreporter Wolfgang Eichinger.

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1: Er hat Kriege dokumentiert und Hungersnöte, ohne ein einziges Wort dabei zu schreiben. Der britische Fotojournalist Don McCullin ist mit seinen Werken berühmt geworden. Ein Teil davon ist aktuell in Baden zu sehen, beim Fotofestival La Gacillie. Wolfgang Popp mit einem Porträt.
2: Es ist wahrscheinlich das traurigste Bild, das er in seiner 70-jährigen Karriere als Fotograf gemacht hat. Das Porträt eines Albino-Buben 1968 in Biafra. Der Kleine steht gebeugt da, sein Blick geht ins Leere. Don McCullin.
3: You don't have the right to go to war and photograph other people suffering.
4: Eigentlich hat man nicht das Recht, in einem Krieg das Leiden der anderen zu fotografieren. Ich war mir dessen aber immer bewusst und achtete immer darauf, die schmale Linie des Anstands nicht zu übertreten. Ich wollte niemals ein Foto schießen, um berühmt zu werden. Aber genau das ist passiert. Ich bin berühmt geworden mit dem Leiden anderer.
2: Geboren wurde Don McCullin 1935 in London. Er wuchs in prekären Verhältnissen auf und erlebte als Fünfjähriger die deutschen Luftangriffe auf England.
4: Ich kam aus einer sehr armen Arbeiterfamilie. Mein Vater starb, als ich 13 war, und wir lebten in einer Wohnung ohne Bad und Klo. Diese Kindheit und Jugend waren aber wichtig als Vorbereitung auf mein Leben als Fotograf, weil ich die Armut der anderen und die Zerstörungen durch Kriege fotografierte.
2: Mit 15 verließ Don McCullin die Schule, mit 18 ging er zur Royal Navy, schaffte dort aber ironischerweise nicht die Aufnahme ins Fotodepartment. So bewarb er sich bei verschiedenen Zeitungen und kam schließlich beim Sunday Times Magazine unter. Sein erster Konflikt war der Bürgerkrieg auf Zypern zwischen Griechen und Türken. Später berichtete er von den postkolonialen Kriegen in Afrika.
4: Ich bin in Uganda unter Idi Amin im Gefängnis gesessen und dort gefoltert worden. Ich bin also in die Lehre des Lebens gegangen und weiß, wie viel Glück ich gehabt habe und wie oft ich dem Tod knapp entkommen bin. Verletzungen, Malaria und Knochenbrüche habe ich überstanden. Ich weiß also, was Schmerzen sind. Und das ist notwendig, um die Schmerzen der anderen zu verstehen.
2: Seiner jahrzehntelangen Faszination für die Geschichte des Römischen Reichs hat Don McCullin neben seiner Reportertätigkeit drei Fotobände gewidmet. Monumental sind diese Aufnahmen der antiken Ruinen von Palmyra oder aus der nordafrikanischen Wüste. 2017 wurde McCullin in den Adelsstand erhoben, also zu Sir Don McCullin. Seine Reaktion: Ehrungen sind nichts, was bleibt, und essen kann man sie auch nicht.
3: These honors will go away and you can't eat them.
1: Das Fotofestival La Gacillie noch bis 11. Oktober in Baden.

Barry Manilow im Radio Niederösterreich Mittagsmagazin. Mein Name ist Thomas Birkfellner. Ganz liebe Grüße jetzt in die Wachau nach Axbach-Markt im Bezirk Krems, der ersten Station unserer ORF Niederösterreich Sommertour in diesem Jahr. Direkt an der Donau beim Marktplatz steht unser blau-gelber Sommertourbus und von dort gibt's gleich 3 Stunden Sommertour live. Jenny Frank ist ihre Reiseleiterin und freut sich auch auf einen Besuch, wenn Sie vielleicht gerade in der Nähe unterwegs sind. Nach den Nachrichten um 1 geht's los. Einen feinen Nachmittag mit Radio Niederösterreich.

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1: Es ist 13 Uhr im Nachrichtenstudio Petra Ottitsch. Bei den Neos schlägt ein Parteiausschluss weiter hohe Wellen. Am Freitagabend wurde Parteigründer Veit Stengler aus dem Club und aus der Partei ausgeschlossen. Er hatte sich in den vergangenen Monaten immer wieder sehr kritisch über seine Partei geäußert. Auch die Regierungsbeteiligung der Neos hält er für einen Fehler. Sein Ausschluss und seine Kritik an der Parteiführung führen jetzt zu Diskussionen, Viktoria Waldecker.
2: Die Neos seien nicht mehr das, was sie einmal waren. Parteichefin Beate Meinl-Reisinger führe die Partei autoritär, wirft ihr Veit Stengler nach seinem Rausschmiss vor. Eine Diskussionskultur gäbe es laut ihm nicht mehr.
3: Es ist keine Diskussion erwünscht, keine Kritik erwünscht.
2: Darauf angesprochen meint Parteichefin Beate Meinl-Reisinger:
4: Wir debattieren leidenschaftlich gern, dazu braucht es eine offene Debatte, aber auch Vertrauen. Und dieses Vertrauen hat ein Abgeordneter durch sein Handeln gebrochen.
2: Mit seiner heimlichen Aufnahme einer Clubsitzung habe Stengler das Vertrauen seines Clubs verspielt. Verteidigt auch Meinl-Reisinger den Ausschluss Stenglers. Öffentlich gibt es auch viel Kritik an der überstürzten Entscheidung der Neos. Heute Abend sollen Neos-Mitglieder in einem Online-Meeting ihre Fragen an die Parteispitze stellen können.
1: Finanzminister Markus Marterbauer von der SPÖ hat am Vormittag seine Krebserkrankung öffentlich gemacht. In einer persönlichen Mitteilung schreibt er von der Diagnose eines Lymphoms und von einer nun monatelangen Therapie. Seine Funktion als Finanzminister will Marterbauer aber weiter ausüben. Ob im Supermarkt, in Baumärkten oder in Modegeschäften, es gibt immer mehr Selbstbedienungskassen. Laut dem Handel ist es der Wunsch der Kundinnen und Kunden, schneller bezahlen zu können. Aber auch der anhaltende Personalmangel spielt eine Rolle, warum immer öfter Selbstbedienungskassen eingerichtet werden. Alpha Faber und Petra Thalhammer-Jeschek berichten.
5: Am Verteilerkreis gibt es eine Filiale der Supermarktkette Billa, die ganz ohne Kassierin auskommt. Das Konzept werde gut angenommen, sagt Konzernsprecher Julian Steiner, vor allem durch die Nähe zur Fachhochschule.
6: Wo sich halt Studierende kommen, sich ein Weckerl mitnehmen, ein gekühltes Getränk oder auch hier das Lahrbergbad, das daneben ist. Also hier erfüllt die Frequenz unsere Erwartungen.
5: Ein Ausbau dieser Billa-Boxen scheitert derzeit, weil nur eine Öffnungszeit von 72 Stunden erlaubt ist. Rewe fordert 78 Stunden, wie bei den Automatenshops. Auch beim heurigen Meier am Nussberg setzt man auf eine Selbstbedienungskasse. Geschäftsführer Clemens Keller:
7: Unser Hauptziel war, zu den Stoßzeiten die Wartezeiten zu reduzieren. Und es ist uns nachweislich gelungen, dass wir das, wenn wirklich viel los ist, dass wir das so fast um die Hälfte reduziert haben, ohne dass wir einen Mitarbeiter weniger haben.
5: Dass Selbstbedienungskassen zu mehr Diebstahl führen, lasse sich laut Handelsverband nicht bestätigen.
1: Die Zahl der neu zugelassenen E-Autos ist in Niederösterreich im ersten Halbjahr um 32% auf etwas mehr als 7.800 gestiegen. Laut VCÖ ist das ein Halbjahreshöchstwert. Besonders viele E-Autos gibt es im Bezirk Korneuburg. Das Radio Niederösterreich Wetter. Weiterhin scheint häufig die Sonne. Dazwischen gibt's aber auch ein paar Wolken. Vom Weinviertel über das Wiener Becken bis ins östliche Bergland weht teilweise lebhafter Wind. Die Temperaturen erreichen noch 26 bis 32 oder 33 Grad. Die aktuellen Messwerte: Wien 29 Grad, St. Pölten, Waidhofen an der Ips, Krems, Laa an der Theia und Gumpolskirchen 28 Grad. 13.04 Uhr, Radio Niederösterreich mit dem schnellsten Verkehrsservice im Land. Aus Niederösterreich gibt es ein paar Baustellenmeldungen. B2 Waldviertelstraße in beiden Richtungen, Sperre für Belagsarbeiten zwischen Großburgstall und Brunn an der Wild. Ausweichen ist über Fuglau und Winkel möglich. B14 Klosterneuburger Straße, die Umfahrung Klosterneuburg ist wegen Bauarbeiten gesperrt. Ausweichen ist durch Klosterneuburg möglich. Und noch Burgenland S31 Burgenland-Schnellstraße in beiden Richtungen. Sperre für Bauarbeiten auf der Umfahrung Oberpullendorf. Der Verkehr wird durch das Stadtgebiet umgeleitet. Gute Fahrt.
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0: U-Bahn füllst.
1: Das ist die Radio Niederösterreich Sommertour an einem herrlichen Sommertag aus Axbachmarkt. Wir sind in der Wachau, sitzen direkt an der Donau. Und falls Sie sich denken, Sie kommen her an dem schönen Sommertag, schauen wir zuerst bei uns vorbei und gehen dann auf jeden Fall noch schwimmen. Vincent und Clara, 11 und 8 Jahre alt, wo geht man da am besten schwimmen?
2: Hallo, am besten würde ich euch sagen, bei der Donauwelle.
1: Was ist die Donauwelle?
2: Das ist Kaffeehaus bei Genussstraße. Und da unten ist ein schöner Sandstrand. Und da würde ich euch empfehlen, baden zu gehen oder bei der Donauwelle unten.
1: Super. Clara, wo gehst du am liebsten schwimmen?
3: Bei Genussterrasse und bei Sandstrand.
1: Na bitte, da haben wir doch schon großartige Tipps. Herkommen, einfach Schwimmzeug mitnehmen und zuerst bei uns Hallo sagen und dann ins Wasser springen.

0: Radio Niederösterreich von der Radio Niederösterreich Sommertour und ich muss schon sagen, es fühlt sich einfach wie im Urlaub an. Jetzt ist gerade die Emerald Destiny an uns vorbeigefahren, riesen Urlaubsschiff mit Sonnendeck oben, also besser kann es nicht gehen für die Sommertour am ersten Tag, es ist einfach herrlich. Wir sind in Axbach in der Wachau und zwar in Axbach. Einerseits ist wichtig, wenn Sie es ins Navi eintippen wollen, man schreibt es mit Doppel-Gustav, also 2G und dann, wir sind in dem Axbach, das auf der Waldviertler Seite der Donau ist, also Axbach-Markt. Sommertour-Reporter Fabian Fessler, wie finden wir hierher?
1: Postleitzahl 3641 ins Navi tippen, dann kommen Sie zur Sommertour nach Axbach-Markt. 3394 Axbachdorf ist heute falsch.
2: Die Leute stehen dann am anderen Donauufer und rufen an, wo soll man die Sachen hinliefern.
3: Das ist linkes Donauufer, sind wir daheim und die sind halt am rechten Donauufer.
4: Ne? Die könnten dann theoretisch winken, aber ja.
1: Mit dem Auto sind es 20 Minuten vom einen ins andere Axbach.
3: Das heißt über den Eck, über die Brücke oder über Spitz mit der Rollfähre.
1: Rüber schwimmen.
3: Da oben schwimmen, da muss man wirklich gut schwimmen können und vor allem muss man wissen, wie die Gegebenheiten sind, weil die Strömung ist ziemlich stark.
1: Wir sind heute also in dem Axbach, durch das der Axbach nicht fließt.
5: Bei uns ist der Endlingbach.
1: 600 Menschen wohnen hier in Axbach-Markt, Greusbach, Köfering und Willendorf, den vier Katastralgemeinden.
5: Die bekannteste Einwohnerin, die Venus von Willendorf,
1: ist 30.000 Jahre alt, 11 cm groß und mittlerweile ins Naturhistorische Museum nach Wien übersiedelt. In Willendorf gibt es eine Kopie in Übergröße.
2: Direkt an der Fundstelle, dass man da Fotos machen kann und dass das dementsprechend beworben wird.
1: Vorsicht beim Posten im Internet. Aufgrund der Körbchengröße der Venus hat Facebook Fotos von ihr als Pornografie eingestuft und zensuriert. Reden wir lieber über Aprikosen.
3: Na, nicht Aprikosen, sondern bei uns sind es die Marillen.
1: Die sind jetzt reif. Also wirklich genau jetzt.
3: Und dann gehört sofort verarbeitet. Also binnen 24 Stunden ist die Marille dann schon wieder drüber, wenn es reif ist. Und das muss praktisch vom Baum runter verkauft werden und sofort verarbeitet werden.
1: Bauplätze gibt es in Axbach praktisch keine. Die Einwohnerzahl sinkt, die Volksschule sperrt im Herbst nicht mehr auf. Die letzten 8 Schüler müssen dann nach Spitz pendeln. Vorher genießen Jung und Junggebliebene die Ferien, den Sommer in einer fast kitschig schönen Umgebung.
6: Schauen Sie mal, diese Blumen, ich weiß gar nicht, wie die heißen, aber das ist einfach so wirklich wie im Urlaub. In der Toskana kann es nicht schöner sein, wenn man da rausschaut aus dem Bürofenster. Ne?
3: Gibt da durch die Donau ein bisschen ein mediterranes Klima bei uns.
4: Ich komme mir immer ein bisschen vor wie am Meer, weil wenn du halt am Abend rausschaust beim Fenster und siehst die Schiffe vorbeifahren, das hat schon was für Urlaubsfeeling.
0: Also wer ein bisschen Urlaubsfeeling vertragen kann, einfach zu uns kommen. Jetzt wissen wir, wie wir uns finden. 3641 ins Navi, Axbach-Markt, direkt am Marktplatz.
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3: 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Niederösterreich, da gibt es ein paar Baustellenmeldungen. B2 Waldviertelstraße in beiden Richtungen. Sperre für Belangsarbeiten zwischen Großburgstall und Brunn an der Wild. Ausweichen ist über Fuglau und Winkel möglich. B14 Klosterneuburger Straße, die Umfahrung Klosterneuburg ist wegen Bauarbeiten gesperrt. Ausweichen ist durch Klosterneuburg möglich. Und Burgenland, S31 Burgenland-Schnellstraße in beiden Richtungen. Sperre für Bauarbeiten auf der Umfahrung Oberpullendorf. Der Verkehr wird durch das Stadtgebiet umgeleitet. Gute Fahrt. 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Weiterhin scheint häufig die Sonne. Dazwischen gibt es auch ein paar Wolken. Vom Weinviertel über das Wiener Becken bis ins östliche Bergland wird teilweise lebhafter Wind. Die Temperaturen erreichen 26 bis 32 oder 33 Grad. Der Abend verläuft meist sonnig und sehr warm. In der Nacht bleibt es klar. Der Wind flaut überall ab. Die Temperaturen sinken meist auf 20 bis 11 Grad.
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4: Aus Axbach-Markt und ich sitze jetzt neben einer richtigen Axbacherin. Und mit richtig meine ich wirklich hier geboren, also so richtige Ur-Axbacherin. Hermine Teufel, wie sind denn die Axbacher?
3: 2011 Grad.
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4: Aus Axbach und ich sitze jetzt neben einer richtigen Axbacherin und mit richtig wirklich geboren, eine richtige Axbacherin. Hermine Teufel, wie sind denn die Axbacher?
5: Ja, sehr glücklich, gesellig, wir feiern.

0: ist die Radio Niederösterreich Sommertour aus Axbach-Markt und vor mir am Tisch am Heringbangel liegt ein wunderschöner Bogen fürs Pfeil- und Bogenschießen. Gerald Bauer, der gehört dir und das ist ein, ich glaube, ein Unikat, oder? Also so einen schönen Griff von einem Bogen, Holz, ganz viele Einkerbungen, habe ich überhaupt noch nie gesehen. Wo kriegt man sowas?
1: Ja, ich habe den bauen lassen in Linz oben, bei der Firma Nanino war das. Leider machen die nichts mehr, ist halt deswegen auch Unikat, gibt es nur einmal auf der Welt. Kostet dementsprechend.
0: Man merkt schon, da sind die Bogensportbegeisterten zu Hause in Axbach-Markt für die Wachauer Bogensport-Union. Und Gerald Bauer, du hast das gegründet vor mittlerweile 14 Jahren und du selber bist Bogenschütze seit 20 Jahren. Was begeistert dich so am Bogenschießen?
1: Ja, die Faszination Bogenschießen, man kann es von jung bis alt ausüben. Es ist einfach ein Sportart, die was man ohne großen Aufwand betreiben kann. Man macht ein bisschen an Bewegung in der Natur, man steigert die Konzentration und es ist halt gut für die Schulter- und Rückenmuskulatur.
0: Und wie findet man euch da am besten? Wir sind jetzt am Marktplatz, wenn man zu euch kommen will, wo muss man hin?
1: Einfach im Bach entlang folgen, ungefähr nach 600 Meter geht es dann rechts weg. Da ist eh schon angeschrieben, Wachauer Bogensportunion, durch eine kurze Stelle Straßen rauf, auf also ein ganz Hochplateau. Da ist unser Clubhaus und unser Einschussplatz und dort kann man dann den Sport ausüben.
0: Und da gibt es alles Mögliche, von Riesenhummeln, die dort herumstehen, natürlich einiges an Zielscheiben. Was ist so das Beliebteste?
1: Also wir haben auf dem Parcours selbst, also wir haben zwei Parcours, einen mit 12 Stationen, einen mit 30 Stationen mittlerweile. Da ist ein Weitschuss auf einen Hirschen, quer über den Bach drüber, über das Tal. Der ist sehr beliebt und ein Wackelbrett gibt es auch, also da stellt man sich auf, das ist so aufgehängt. Und da muss man das Gleichgewicht sehen, ein bisschen austesten. Und ja, ein Büffel, den was man verkehrt schießt, also da stellt man sich verkehrt hin und macht nach hinten praktisch den Schuss. Und das sind halt so Spezialsachen, die was halt für die Jagdlichen auch dementsprechend gestellt sind.
0: Und man kann den Jagdtrieb ausleben, ohne dass Tiere zu Schaden kommen. Ist das nicht schön?
1: Genau, also es sind 3D-Tiere, es sind aus Polyurethan, also Kunststoffmischungen in Lebensgröße natürlich. Und die Distanzen, ja, zum Erlegen, sagen wir mal.
0: Und wir haben auch Glück, dass der Gerald Bauer heute für uns Zeit hat, weil im Moment wahnsinnig viel los. Jetzt im Juni waren es viele Schulklassen, jetzt im Sommer sind es viele Polterer, Männer und Frauen gleichermaßen. Wer schießt besser?
1: Meistens die Frauen.
0: Habe ich mir gedacht, gell? Das reicht, mehr brauche ich nicht wissen. Zurück zur Musik.
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0: Uhr fahren hier die Schiffe vorbei. Sicher im 10-Minuten-Takt bei unserer Radio Niederösterreich Sommertour heute aus Axbach-Markt. Und wie schön das Leben am Wasser ist. Ich glaube, das weiß niemand so gut wie Lissi und Hermann Meyer von der Bootswerft Meyer. Die gibt es schon in fünfter Generation. Und eure Familie hat nie aufgehört, am Wasser zu leben. Warum nicht?
1: Weil es einfach schön ist. Trotz der vielen Hochwasser haben wir es trotzdem genossen.
0: Warum? Warum nicht einfach am Berg?
1: Nein,
2: das hat nicht funktioniert.
1: Da können wir ja hinfahren am Berg. Aber es ist einfach beruhigend, schön, herrlich am Wasser.
0: Und Bootswerft Meyer, was macht sie so die ganze Zeit? Also wenn man so einen Tag in der Bootswerft sich so anschauen wird, was passiert da so?
1: Es beginnt beim Service und Reparaturarbeiten an den Booten oder neue Boote, Motoren montieren, also das Verschiedenste. Also es ist, wird uns nie fad.
0: Im Moment wird sogar für die Wasserrettung was gemacht, oder?
2: Ja, richtig, ja.
1: Für die Wasserrettung bauen wir derzeit Schlauchboote und haben schon welche ausgeliefert in den Salzburger Raum.
0: Und wenn man mal bei der Bootswerft vorbeikommen will, dann muss man sich einen Stein gut merken. Wo ist das genau?
1: 2026-3 am Wasser.
0: Und wenn man es mit dem Auto finden will?
1: Von Spitz kommend links, von Melk kommend rechts das letzte.
0: Wunderschön. So ist die Sommertour, die Radio Niederösterreich Sommertour heute aus Axbach-Mark. Wir freuen uns auch, wenn Sie vorbeikommen. Wir sind da bis 16 Uhr.

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1: Es ist 14 Uhr im Nachrichtenstudio Petra Ottitsch. Der U-Ausschuss zu Causa Pilnacek ist eigentlich in Sommerpause, doch heute meldet sich die FPÖ-Fraktion zu Wort. Sie kritisiert erneut Maßnahmen des Innenministeriums, mit denen Polizisten vor ihrem Termin im Ausschuss vorbereitet werden sollten. Den Freiheitlichen liegt jetzt laut eigenen Angaben ein etwa 130-seitiges Dokument dazu vor. Felix Nowak berichtet.
2: Die Freiheitlichen werfen dem ÖVP-geführten Innenministerium schon länger vor, die befragten Polizisten vorab mit Schulungen beeinflusst zu haben. FPÖ-Generalsekretär Hafenecker legt jetzt ein ihm zugespieltes Dokument vor, das ein Anwalt im Zuge dieser Schulungen erstellt haben soll. Darin werde der U-Ausschuss als politisches Tribunal bezeichnet. Zudem werde den Auskunftspersonen ausführlich erklärt, wie sie die Aussage verweigern könnten.
3: Hier greift die Exekutive unter voller Mitwisserschaft von Bundesminister Karner die Legislative an und das über ein Ressort, das selbst Untersuchungsgegenstand ist,
2: sagt Hafenecker. Innenminister Karner von der ÖVP argumentiert bei dem Thema heute einmal mehr mit der Fürsorgepflicht des Arbeitgebers. Man werde Mitarbeiterinnen und Mitarbeiter auch weiterhin bestmöglich unterstützen.
1: Am Freitagabend wurde NEOS-Gründer Veit Dengler aus dem Club und aus der Partei ausgeschlossen. Er hatte sich in den vergangenen Monaten immer wieder sehr kritisch über seine Partei geäußert. Auch die Regierungsbeteiligung der NEOS hält er für einen Fehler. Sein Ausschluss und seine Kritik an der Parteiführung führen jetzt zu Diskussionen. Die Zollaufschläge für den Import von E-Autos aus China zeigen offenbar Wirkung. Nach einer Untersuchung des Europäischen Verkehrsverbands T&E fertigen gerade westliche Hersteller wieder verstärkt in Europa. Volker Obermeier aus unserer Wirtschaftsredaktion, wie stark ist denn der Trend raus aus China?
4: Der Studie zufolge ist die Importquote namhafter westlicher Hersteller deutlich gesunken, von 38 auf 23% seit dem Jahr 2024. Die Einfuhr von E-Autos chinesischer Hersteller wiederum konnten die Zölle kaum eindämmen. Vor allem die Autoproduzenten BYD und Geely haben ihre Importe nach Europa deutlich steigern können. Aufgrund der subventionierten und billigen Produktion sind sie in der Lage, trotz der Zollaufschläge auf dem Kontinent günstig anzubieten.
1: Bei einem Unfall mit einem mit 3 Personen besetzten Tuk-Tuk in Kiel im Bezirk Melk ist ein 18-Jähriger lebensgefährlich verletzt worden. 2 weitere Personen wurden ebenfalls verletzt. Ein 35-Jähriger war mit einem Klein-LKW gegen das Fahrzeug gekracht und zunächst geflüchtet. Ein später bei ihm durchgeführter Alkotest verlief laut Polizei positiv. Den Führerschein ist der Mann vorläufig los. Das Radio Niederösterreich Wetter. Weiterhin scheint häufig die Sonne. Dazwischen gibt's auch ein paar Wolken. Vom Weinviertel über das Wiener Becken bis ins östliche Bergland weht teilweise lebhafter Wind. Die Temperaturen erreichen 26 bis 32 oder 33 Grad. Der Abend verläuft meist sonnig und sehr warm. In der Nacht bleibt's klar. Der Wind flaut überall ab. Die Temperaturen sinken meist auf 20 bis 11 Grad. Die aktuellen Messwerte: Horn und Wien 30 Grad, Stockerau 29, St. Pölten und Wiener Neustadt 28 und Lilienfeld 25 Grad. 14 Uhr und gleich 4 Minuten Radio Niederösterreich mit dem schnellsten Verkehrsservice im Land. Niederösterreich, da gibt es ein paar Baustellenmeldungen. B2 Waldviertelstraße in beiden Richtungen. Sperre für Belagsarbeiten zwischen Großburgstall und Brunn an der Wild. Ausweichen ist über Fuglau und Winkel möglich. B14 Klosterneuburger Straße, die Umfahrung Klosterneuburg ist wegen Bauarbeiten gesperrt. Ausweichen ist über Klosterneuburg möglich und Burgenland S31 Burgenland-Schnellstraße in beiden Richtungen. Sperre für Bauarbeiten auf der Umfahrung Oberpullendorf. Der Verkehr wird durch das Stadtgebiet umgeleitet. Gute Fahrt.
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6: Es geht uns so gut in Axbach-Markt und einer, dem wir das zu verdanken haben, ist der Hannes. Hannes, von dir haben wir da ganz viel Getränke und Kaffee. Was hast du uns da alles zur Verfügung gestellt?
7: Also alles, was die lieben Gäste wollen und auch gerne haben, also vom Kaffee angefangen bis zur Limo. Natürlich Bier darf nicht fehlen und der Spritzer, der fertige, der ist auch ein Highlight. diese Saison, also passt perfekt, oder?
6: Und weißt du, wofür ich dir ganz besonders dankbar bin? Ihr habt uns auf die Tische auch so wunderschöne Sonnenblumen gestellt. Ich weiß nicht, ob das weißt, das sind meine absoluten Lieblingsblumen. Also ich fühle mich da schon mal so richtig wohl und ich bin sicher, Sie auch, wenn Sie herkommen nach Axbach Markt, direkt am Marktplatz. Und was haben wir noch mit dabei? Natürlich immer die besten Sommerhits. Das gibt's gleich in voller Länge nach Barclay James Harvest.

0: Wir haben es so gemütlich. Wir sitzen da am Liegestuhl unter dem Sonnenschirm. Gell, Toni, das ist schon was Nettes.
1: Ja, super.
0: Du, Toni, du bist ein halber Steirer, eigentlich aus Wien, aber in Axbach-Mark die große Liebe gefunden, deshalb hierher gezogen und jetzt bist du seit 87 da. Warum ist es so wunderschön da? Was genießt du da am meisten?
1: Ja, vor allem der ländliche Bereich und besonders Axbach-Mark, weil die Wachau ist ganz einfach super. Wieder da viel Radfahren und das ist super.
0: Beim direkt am Donauradweg besser geht's nicht, oder?
1: Na super, ich fahre in die Berge auch.
0: Ja, nicht nur Flachland, gell?
1: Ach, genau. Ich fahre überall.
0: Also Jaarling rauf?
1: Jaarling rauf auf mein E-Bike.
0: Ah, so einer ist er, der Toni, gell? Doch lieber da am Flachen da dahin fahren. Also, die Donau ist super, der Jaarling ist großartig, der Toni liebt es da in Axbach-Markt und Sie vielleicht auch. Probieren Sie es einfach aus. Die Radio Niederösterreich Sommertour ist da bis 16 Uhr.

0: Wir sind in der Wachau, heute auf Sommertour. Und was ist jetzt? Es gibt nichts Wichtigeres als die Marille im Moment, oder? Marillen werden jetzt geerntet und so schnell es geht verarbeitet. Das heißt, wir brauchen jetzt alle Geheimnisse. Wie kriegen wir den perfekten Marillenkuchen hin? Ich habe mir da jetzt 4 großartige Bäckerinnen besorgt. Was macht ihr, damit die Marillenkuchen besonders gut werden? Geht schon los.
1: Na, das Erste ist natürlich einmal die Wachauer Marille.
0: Das ist ganz klar.
1: Eine andere kommt auf einen Marillenkuchen bei uns da herinnen nicht drauf. Und dann mache ich den ganz gern mit Schaum, so wie Ribisl. Halt ohne Ribisl, mit Marille.
0: Das kann man mal ausprobieren. Was machst du?
2: Genau. Ich nehme natürlich auch die Original-Wachauer Marille und tue immer ein bisschen mit einem Schoko verfeinern. Schoko. Und mache natürlich mit der Schneehaube.
0: Schokolade und Schneehaube. Gut, was kommt bei dir im Marillenkuchen rein?
3: Mein Geheimtipp ist Zimt und grob geriebene Walnüsse, die was wir auch selber zu Hause haben.
0: Du holst da schon das Weihnachtsfeeling jetzt quasi in den Sommer, ne?
3: Genau. Zimt ist immer gut.
0: Und was machst du?
4: Ich mache einen Ölkuchen mit Öl und lange rühren, dass es schön schaumig wird und dann die Marille drauf und fertig.
0: Und welcher ist jetzt der Beste?
4: Der Mischung.
0: Alle gut. Also Sie merken schon, man kann sich da ganz gute Rezeptideen holen hier in Axbach Markt, weil ja, um die Marille, da kommt man im Moment nicht drum rum.

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3: 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Niederösterreich, S6 Semmering-Schnellstraße Richtung Bruck zwischen Glocknitz und Marierschutz steht ein defektes Wohnwagengespann am rechten Fahrstreifen. B2 Waldviertelstraße in beiden Richtungen, Sperre für Belagsarbeiten zwischen Großburgstall und Brunn an der Wild. Ausweichen ist über Fuglau und Winkel möglich. B14 Klosterneuburger Straße, die Umfahrung Klosterneuburg ist wegen Bauarbeiten gesperrt. Ausweichen ist durch Klosterneuburg möglich. Burgenland S31 Burgenland-Schnellstraße in beiden Richtungen, Sperre für Bauarbeiten auf der Umfahrung Oberpullendorf. Der Verkehr wird durch das Stadtgebiet umgeleitet. Und Wien-Tangente Richtung Graz auf der Praterbrücke blockiert ein Unfall den dritten Fahrstreifen. Stau baut sich auf. Gute Fahrt. Das Radio Niederösterreich Wetter. Weiterhin scheint häufig die Sonne. Dazwischen gibt es auch ein paar Wolken. Vom Weinviertel über das Wiener Becken bis ins östliche Bergland wird teilweise lebhafter Wind. Die Temperaturen erreichen 26 bis 32 oder 33 Grad. Der Abend verläuft meist sonnig und sehr warm. In der Nacht bleibt es klar. Der Wind flaut überall ab. Die Temperaturen sinken meist auf 20 bis 11 Grad.
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4: Aus Axbach-Markt. Und vielleicht können Sie sich erinnern, dieses Bild ist viral gegangen. Der rosane Maibaum von Axbach-Markt. Irgendwer hat euch einfach so den Maibaum angemalt zum 1. Mai.
3: 11 Grad.
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4: Aus Axbach-Markt. Und vielleicht können Sie sich erinnern, dieses Bild ist viral gegangen. Der rosane Maibaum von Axbach-Markt. Irgendwer hat euch einfach so den Maibaum angemalt zum 1. Mai. Wisst ihr mittlerweile schon, wer das war?

0: ist nicht wirklich. Es ist eher angenehm, weil wir sind eine kleinere Feuerwehr, wir sind nicht eine große. Und wir, von den Einsätzen her ist es relativ entspannt, aber so ist schon auch Arbeit.
1: Was zählt, ist die Gemeinschaft. Und für einen Rosa und einen Maibaum seid ihr mittlerweile sogar dankbar, weil ich glaube, das Feuerwehrhaus für euch ist das meist fotografierteste überhaupt. Das kennt jetzt jeder, oder?
0: Genau, ja. Das ist sehr viral gegangen durch den Rosa und den Maibaum, ja.
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0: Hallo aus Axbach und Willendorf ist eine Katastralgemeinde von Axbach und ich glaube, da klingelt sicher schon bei Ihnen. Es gibt hier eine unübertroffene Berühmtheit, 30.000 Jahre alt, die Venus von Willendorf. Bei Eisenbahnbauarbeiten hier vor 120 Jahren gefunden, aber wenn man sich glaubt, das ist schon die älteste Berühmtheit, noch viel älter sind die Dinosaurier und die kann man im Familienpark Hubhof bewundern. Ideal für Kinder ab 3 mit Rutschen, Trampolin, Karussell, Streichel, so alles, was Spaß macht. Da haben wir natürlich unseren Sommertour-Reporter Fabian Fessler hingeschickt.
1: Ich habe eine Zeitreise gemacht, viele, viele Jahre zurück in die Zeit der Dinosaurier und 4 Dinosaurier-Experten mitgenommen. Wie heißt ihr?
2: Fabian,
3: Leo,
4: Matteo,
5: Laurenz.
1: Es ist ein bisschen gruselig hier. Was sind das für Dinos?
3: Das ist der Ankylosaurus.
1: Woran erkennt man den?
3: An den Rückenplatten.
1: Was ist das für einer?
2: Der Velociraptor.
1: Ist der gefährlich?
2: Ja.
1: Und der hat ganz scharfe Zähne?
3: Der ist der Spinosaurus.
1: Hast du einen Lieblingsdinosaurier?
3: Ja, der Tyrannosaurus Rex.
1: Warum der?
3: Endlich heißt es auf Deutsch Tyrannosaurus Rex, König der Echsen.
1: Nicht nur den König der Echsen kann man hier sehen im Familienpark, sondern auch den König der Gartenzwerge. Markus Hofbauer, der steht da unten, der Laurin.
6: Ja, der Zwergenkönig Laurin hat unter sich über 400 Gartenzwerge bei uns im Park.
1: Die gibt es in allen Größen und wirklich versteckt. Also manchmal entdeckt man Gartenzwerge, was, bewegen sich die in der Nacht und suchen sich neue Plätze?
6: Ja, sollte man meinen, weil man entdeckt immer wieder woanders Gartenzwerge, manche auf Motorrädern, manche mit der Gartenarbeit beschäftigt.
1: Vielleicht sind auch ein paar Gartenzwerge im Zwergziegengehege, die werden gerade gefüttert und zwar von wem? Wie heißt es hier?
2: Lena, Theresa,
7: Elisa und Elena.
1: Erklär mal, wie machst du das? Wie macht man das richtig?
7: Also, man muss eine flache Hand machen und dann schlecken sie es einfach runter.
1: Kitzelt das?
7: Bisschen.
8: Es ist faszinierend, wie die immer voll so abgegangen.
1: Wie ist das eigentlich? Kriegen nur die Zwergziegen was zu fressen oder habt ihr auch eine Jause dabei?
3: Ja, Speckstangerl,
9: Nektarine und Brot.
1: Die Zwergziegen, die sind versorgt, die Kinder auch. Jenny, es geht uns gut hier.
0: Uns hier auch am Marktplatz von Axbach Markt. Das ist die Radio Niedersachsen Sommertour, immer mitten im Land unterwegs. Bei Ihnen.

0: die Radio Niederösterreich Sommertour aus Axbach Markt. Und neben mir sitzen aus Arizona Ruth und John. Hallo, hallo. Schön, hallo, dass Sie bei uns sind.
1: Ach ja, danke.
0: Sie sprechen perfekt Deutsch, muss man sagen. Sie kommen
1: weil man höflich ist.
0: Ja, Sie kommen seit 11 Jahren regelmäßig nach Axbach.
1: Ja,
0: Jedes Jahr.
1: Stimmt.
0: Warum?
1: Weil es so schön ist. Wir haben Axbach Markt entdeckt wegen der Venusfigur. Und das war Spaß. Wir haben Axbach erstmals im 1990 gesehen, aber von anderer Seite von der Donau. So, wenn wir einen Platz suchen, ein bisschen Zeit zu verbringen, haben wir gesucht einen Platz, wo wir ein Haus mieten können.
0: Ja, ja, toll.
1: Und so hier Axbach hat ein paar.
0: Und, so, und jetzt mieten Sie ein Haus und sind quasi, haben Axbach zur zweiten Heimat erkoren.
1: Ja, wir haben so viel Gepäck, es ist, als ob ein zweiter Heimat ist.
0: Und Sie haben neue Wörter lernen müssen, weil Sie kamen mit einer Tüte und haben dann gelernt, dass das bei uns anders heißt.
1: Ja, genau, weil ich habe ein bisschen Deutsch gelernt, ich kann ein bisschen Deutsch lesen, ein bisschen Deutsch sprechen, aber ich muss Österreichisch lernen und das bedeutet zum Beispiel anstatt Tasche muss ich Sachen lernen, anstatt Aprikosen, Marillen, was sagt man, Mohren, kein Mohren, sind Karotten hier, ja?
0: Karotten.
1: Und was sind anders hier? Wir haben das gemacht. Ah, aber hier in Augsburg, Hannes kann das sagen, weil war einmal Bundem. Und es ist ein Wort, das man benutzt, wenn man soll aus Augsburg sein. Und es ist
0: Hannes, weißt du welches?
1: Dachkanzelschorf.
0: Oh,
1: aber Hannes könnte das gut sagen. Das ist aber schrecklich für mich. Ich kann das nicht. Und wir haben Freunde, die haben das buchstabiert und dann kann ich sehen, aber nur zu hören, das ist weit
0: also
1: von mir.
0: Also wir wollen es jetzt nochmal hören. Och, Katzelschwarf. Na, von den es Amerikanern.
1: Es ist Dachkatzelschwarf, ja? Dachkatzelschwarf, etwas wie
0: Orch,
1: das.
0: Katzel.
1: Orch, Orf. Kein Dach? Orf, Katzelschwarf? Sieh, was ich gesagt habe. Ich kann das nicht sagen. Es ist schrecklich.
0: 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Man lernt hier so viel dazu. Also, ob Sie als Tourist kommen oder einfach aus der Nähe, wir haben hier richtig eine gute Zeit. Kommen Sie vorbei.

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4: Es ist 15 Uhr im Nachrichtenstudio Petra Ottitsch. Der Volkswagen-Konzern setzt seinen Schlingerkurs fort. Vor kurzem war von 100.000 wackelnden Jobs die Rede und von 4 Standorten, die geschlossen werden könnten. Jetzt sagt Volkswagen-Chef Oliver Blume, es gebe intelligentere Lösungen als Werksschließungen. Andreas Jölli berichtet.
5: Volkswagen sei am richtigen Weg, sagt Konzernchef Oliver Blume. Die Einsparungen in Deutschland zeigen Wirkung. Die Fabrikskosten seien im vergangenen Jahr um 20% verbessert worden. Aber die Kosten müssten weiter gesenkt werden. Ob durch Werksschließungen, lässt der VW-Chef allerdings offen. In der Bild-Zeitung sagt er, es gebe intelligentere Lösungen, allerdings ohne konkreter zu werden. Faktum ist, Volkswagen produziert mehr Autos, als es verkauft, oft zu höheren Preisen als die Konkurrenz. Die Automobilindustrie beklagt die hohen Produktionskosten in Deutschland. Dazu sagt Bundespräsident Frank-Walter Steinmeier,
6: nicht jede Misere in einem Unternehmen ist Folge von verfehlter Politik. Und ich glaube, bei VW weiß man auch, dass es auch Fehler im eigenen Unternehmen Fehler in der Modellpolitik gab.
5: Der Volkswagen-Chef hat bereits angekündigt, dass die Modellpalette verkleinert wird, damit sich die verschiedenen Marken nicht gegenseitig Konkurrenz machen.
4: Die FPÖ beschäftigt sich auch in der Sommerpause mit dem U-Ausschuss zur Causa Pilnacek. Fraktionsführer Christian Hafenegger präsentierte heute jenes Papier, mit dem das Innenministerium Bedienstete auf die Befragungen vorbereitet hat. Dieses sei der FPÖ nun über einen Whistleblower übermittelt worden. Durch Zufall konnte die Kärntner Polizei jetzt eine rumänische Diebesbande ausforschen, die sich auf Fahrräder und E-Bikes spezialisiert hatte. Seit Tagen wurde in Magdalensberg Diebesgut entdeckt. Nach einer Kontrolle der Polizei ist die Bande jetzt aufgeflogen, Gerhard Petscher.
7: Passanten haben in den letzten Tagen auf einem Feldweg in der Gemeinde Magdalensberg immer wieder Fahrradteile und auch Elektroscooter entdeckt. Als die Polizei dann vor Ort ist und die Gegend kontrolliert, taucht plötzlich ein 19-jähriger Rumäne auf, ebenfalls mit einem gestohlenen E-Scooter und mit mitgeführten Fahrradteilen. Bei der Kontrolle wird dann auch festgestellt, dass der junge Mann bereits amtsbekannt ist, und zwar wegen E-Scooter-Diebstählen in Villach. Kurze Zeit später kommen auch noch 2 Komplizen dazu, 27 und 39 Jahre alt, ebenfalls aus Rumänien, die in dem Versteck in einem Gebüsch Diebesgut in Decken einhüllen und dann auch mitnehmen wollen. Nach kurzer Flucht werden auch diese beiden Diebe geschnappt. Und dann wird auch noch eine Wohnung eines 48-jährigen Rumänen durchsucht. Auch dort finden die Beamten Einbruchsteile und Diebesgut von Baustellen. Alle 4 werden jetzt wegen gewerbsmäßigen Diebstahl angezeigt und in der Folge auch festgenommen. Das Bundesamt für Fremdenwesen und Asyl hat auch ein Abschiebungsverfahren gegen alle 4 Männer eingeleitet.
4: Nach 2 Vorfällen rund um das Bundesrealgymnasium in Horn ermittelt die Polizei wegen Sachbeschädigung und Verhetzung. Dabei wurden der Asphalt des Eingangsbereichs unmittelbar neben einer Regenbogenfahne und die Laufbahn auf dem Schulgelände mit Schriftzügen versehen. Die Polizei bittet um sachdienliche Hinweise. Das Radio Niederösterreich Wetter. Weiterhin scheint häufig die Sonne. Dazwischen gibt's auch ein paar Wolken. Vom Weinviertel über das Wiener Becken bis ins östliche Bergland weht teilweise lebhafter Wind. Die Temperaturen erreichen 26 bis 32 oder 33 Grad. Der Abend verläuft meist sonnig und sehr warm. In der Nacht bleibt es klar. Der Wind flaut überall ab. Die Temperaturen sinken meist auf 20 bis 11 Grad. Die aktuellen Messwerte: Tulln, Gänserndorf und Wien 31 Grad, Ternitz-Wotschach 30, St. Pölten 29 und Zwettl 27 Grad. 15.04 Uhr Radio Niederösterreich mit dem schnellsten Verkehrsservice im Land. Niederösterreich S6 Semmering-Schnellstraße Richtung Bruck zwischen Glocknitz und Maria Schutz steht ein defektes Wohnwagengespann am rechten Fahrstreifen. Und Baustellen in Niederösterreich auf der B2 der Waldviertelstraße in beiden Richtungen. Sperre für Belagsarbeiten zwischen Großburgstall und Brunn an der Wild. Ausweichen ist über Fuglau und Winkel möglich. Und B14 Klosterneuburger Straße, die Umfahrung Klosterneuburg, ist wegen Bauarbeiten gesperrt. Ausweichen ist durch Klosterneuburg möglich. Burgenland S31 Burgenland-Schnellstraße in beiden Richtungen. Sperre für Bauarbeiten auf der Umfahrung Oberpullendorf. Der Verkehr wird durch Stadtgebiet umgeleitet. Und Wien A4 Ostautobahn Richtung Stadt auswärts. Bei Altsimmering ist eine Fahrspur blockiert. Der Grund ist ein gebrochener Kanaldeckel. Stau schon zurück bis auf die Tangente und 15 Minuten Zeitverlust. Gute Fahrt.
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9: Und wenn es heiß ist, braucht man natürlich eines ganz besonders, ein gutes Eis. Und da in Axbach-Markt sind die wirklich gut verwöhnt mit einem guten Eis. Warum?
10: Ich mag Vanille ganz gerne.
11: Ich bevorzuge Haselnuss, Schoko und Vanille.
12: Ich mag gerne Erdbeere, Vanille, Schoko und Zitrone.
9: Warum ist das Eis bei euch jetzt so besonders gut? Wo habt ihr das Eis her?
11: Vom Jalimu. Die machen richtig gutes Eis aus ihrer Milch.
9: Milch vom Jauerling oben, gutes Eis. Und wenn man das haben will, wo muss man da hinfahren in Axbach-Markt?
11: Am besten zur Genussterrasse.
9: Na bitte, kennen wir uns aus und dann zu uns herkommen. Wir sind am Marktplatz, das ist die Radio Niederösterreich Sommertour.

0: Radio Niederösterreich aus dem Sommertourbus mit Blick über die Donau da in Axbach-Markt. Und es ist so herrlich, wirklich im 10-Minuten-Takt fahren da die Schiffe vorbei. Da kriegt man richtig Gust, da selber mal so eine Schifffahrt zu machen. Ich glaube, in Axbach-Markt hat das jeder schon ein paar Mal gemacht, oder? Alex, wie oft bist du schon mit dem Schifferl mitgefahren?
1: Ja, wir sind heuer schon zweimal gefahren. Oder zweimal, ja.
0: Wie macht man das, wenn man sagt, okay, ich habe jetzt vielleicht auch Guster bekommen, so einmal so ein bisschen mit dem Schiff mitfahren, was würdest du empfehlen?
1: Ja, wir sind gefahren immer von Spitz nach Möck, da haben wir Saisonkarten von der Wachaubahn, da fahren wir von Willendorf nach Spitz runter, dann eine in Schief und oben mit dem Bus wieder heim.
0: Praktisch, und wo kauft man sich die Tickets für das Schiff?
1: Ja, die gibt es direkt da bei der Rollfähre zum Kaufen.
0: Also eigentlich ganz einfach. Und man fährt mit dem Bus dann wieder retour, oder mit der Wachaubahn, oder ist das wurscht?
1: Man kann auch mit der Wachaubahn wieder zurückfahren, aber da fährt der Bus dann nach Emmersdorf und von dort kannst du mit der Wachaubahn wieder bis nach Krems fahren.
0: Und du arbeitest bei der Voestalpine in Krems und das heißt, du fährst immer mit der Wachaubahn nach Hause. Wie schön ist das bitte, wenn man das aus dem Fenster rausschaut bei der Wachaubahn? Sieht man sich da je satt dran?
1: Ja, ich muss ehrlich sagen, ich schaue schon auch immer wieder raus. Wenn du aus dem Tunnel vor Spitz da rauskommst und du siehst die Donau, das ist halt super.
0: Schiff fahren oder Wachaubahn fahren, das alles ist da möglich. Es ist einfach wirklich schön da. Hier in Axbach-Markt.

0: Die Radio Niederösterreich Sommertour aus Axbach-Markt und Axbach weiß, wie man feiert. Das haben wir heute schon ein paar Mal gehört. Und feiern, da gehört in Axbach auch ein bisschen Feuerwerk dazu. Und ich habe schon viele Feuerwerke gesehen in meinem Leben, aber noch nie jemand getroffen, der Feuerwerk selber herstellt. Die Familie Pinto macht das jetzt schon in fünfter Generation fast. Also seit über 100 Jahren gibt es da schon Feuerwerk, die ihr selber herstellt. Thomas, wie stellt man eine Feuerwerksrakete her? Also, du darfst jetzt nur das sagen, was die Leute dann auch, weißt du, legal nachmachen können.
1: Ist eh klar. Ja, also hallo, danke, dass ich da sein darf. Und eine Feuerwerksrakete hat ein paar Bestandteile. Das ist einmal der Raketenstab, das ist wichtig für die Stabilisation. Dann gibt es einen Treibsatz. Das ist so wie bei den Kindern oft so Raketentreibsätze, was man kaufen kann, nur halt größer. Dann gibt es die Effektsterne innen drinnen. Das ist Schwarzpulver ummantelt mit verschiedensten Chemikalien, dass man halt eine Farbe hat. Ein Zerlegersatz in der Mitte, der das Ganze auseinanderschmeißt, und das war es eigentlich schon. Also wir haben alte Rezeptbücher, die sind 100 Jahre alt, und es ändert sich im Grunde genommen an dem System nicht sehr viel.
0: Beim Feuerwerk, da schimpfen ja viele, dass dann überall das Plastik in der Landschaft herumliegt, und ihr habt jetzt eine grüne Linie beim Feuerwerk. Was heißt das?
1: Naja, die grüne Linie hat sich bei uns schon in den 80er Jahren gegeben. Früher war sehr viel Plastik, war am Wog. Wir haben dann bemerkt, dass die Grundeigentümer, wo wir früher Feuerwerk geschossen haben, keine Freude mit uns haben, wenn es Plastik da liegt, und sind damals auf Graupappe gegangen. Und das, was wir jetzt praktisch vom Großfeuerwerkssektor hier kennen, in Graupappe, haben wir jetzt auch bei den Endverbraucherprodukten halt auch eingeführt, dass wir plastikfreie Produkte anbieten können, wo halt einfach verrottbare Materialien runterkommen und sonst nichts mehr.
0: Das klingt doch super, oder?
1: Also ja, wir sind sehr zufrieden, und unsere Kunden prinzipiell auch. Also wenn man auf die Umwelt schaut, dann kann man sich jetzt locker mit dem Logo bei den Artikeln raussuchen und weiß, man tut da was Besseres, als wenn ich halt was Höherchemisches kaufe.
0: Thomas, wie ist der richtige Nachname? Weil du heißt jetzt gar nicht Pinto.
1: Köchel, ja.
0: Thomas Köchel von der Familie, Firma Pinto, aber euch gibt es quasi in fünfter Generation. Und der Sohn macht da schon ein Video, gell? Und du kannst das auch schon alles?
2: Richtig, ja, als Meister.
0: Und vor allem gute Videos machen, damit der Papa sich das nachher nochmal anschauen kann, aber eh was Gescheites geredet hat im Radio.
1: Ja, richtig, das stimmt. Ja, für das ist er immer dabei. Unser Social Media Beauftragter sozusagen.
0: 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Einfach spannende Menschen, die da bei uns sind beim Sommertourbus.

0: 15.30 Uhr, Radio Niederösterreich mit dem schnellsten Verkehrsservice im Land Niederösterreich, S6 Semmering-Schnellstraße Richtung Bruck. Zwischen Glocknitz und Maria-Schutz steht ein defektes Wohnwagengespann am rechten Fahrstreifen. Wien A4 Ostautobahn Richtung stadtauswärts. Bei Altsimmering ist eine Fahrspur blockiert. Der Grund ist ein gebrochener Kanaldeckel. Stau schon zurück bis auf die Tangente und 15 Minuten Zeitverlust. Und Favoritenstraße, Sperre zwischen dem Südtiroler Platz und der Belvedergasse. Grund ist hier ein Polizeieinsatz. Ausweichen am besten über die Prinz-Eugen-Straße. Gute Fahrt. Das Radio Niederösterreich Wetter. Weiterhin scheint häufig die Sonne. Dazwischen gibt es auch ein paar Wolken. Vom Weinviertel über das Wiener Becken bis ins östliche Bergland wird teilweise lebhafter Wind. Die Temperaturen erreichen 26 bis 32 oder 33 Grad. Der Abend verläuft meist sonnig und sehr warm. In der Nacht bleibt es klar. Der Wind flaut überall ab. Die Temperaturen sinken meist auf 20 bis 11 Grad.
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2: Ein Ort, der sich anfühlt wie einfach Sommer, so richtiges Urlaubsfeeling hier in Axbach-Markt.
3: Wir sind ja das Tor zur Wachau in Wirklichkeit. Bei uns fängt es so richtig an, wenn man über die Brücken rumfährt.
4: Es gibt auch durch die Donau ein bisschen ein mediterranes Skimmer bei uns.
5: Schauen Sie mal, diese Blumen, ich weiß gar nicht, wie die heißen, aber das ist einfach so wirklich wie im Urlaub. In der Toskana kann es nicht schöner sein, wenn man da rausschaut aus dem Bürofenster. Ne?
3: Ich komme mir immer ein bisschen vor wie am Meer, weil wenn du halt am Abend rausschaust beim Fenster und siehst die Schiffe vorbeifahren.
5: Da gibt es so einen kleinen Lido, ja? Also das ist fast dann wie in Italien. Ja?
3: Das hat schon was für Urlaubsfeeling, auch wenn man es vielleicht nicht so schätzt, wenn man da wohnt, aber wenn man dann vom Burgenland Urlaub nach einer Woche im Burgenland und flach retour kommt, muss ich sagen, bin ich froh, dass ich die Berge da rundherum wieder sehe. Und ich glaube, das ist eine der Gegenden, wo sich sogar Tiroler wohlfühlen könnte. Ja. Wir sind ja das Dorns, dann siehst du die Schiffe vorbeifahren.
5: Da gibt es so einen kleinen Lido, ja. Also das ist fast dann wie in Italien. Ja.
3: Das hat schon was für Urlaubsfeeling, auch wenn man es vielleicht nicht so schätzt, wenn man da wohnt, aber wenn man dann vom Burgenland Urlaub nach einer Woche im Burgenland und flach retour kommt, muss ich sagen, bin ich froh, dass ich die Berge da rundherum wieder sehe. Und ich glaube, das ist eine der Gegenden, wo sich sogar Tiroler wohlfühlen könnte. Ja. Wir sind ja das Tor zur Wachau in Wirklichkeit. Ja.

0: Die Radio Niederösterreich Sommertour der Vereine. Ein relativ junger Verein in Axbach-Mark ist der Kulturverein. Euch gibt es seit 3 Jahren, liebe Gabriele. Du bist die Chefin vom Kulturverein. Ihr habt so ein wunderschönes Vereinshaus. Das ist wirklich ein Traum. Direkt am Marktplatz, ein wunderschönes Steinhaus. Und 4-mal im Jahr habt ihr da wirklich tolle Ausstellungen, sehr hochkarätig besetzt. Und jetzt im Juli ist es wieder soweit. Am 25. Juli gibt es eine neue Vernissage. Was darf man sich da erwarten?
1: Also ich sage mal hallo, danke fürs Dasein. Wir haben die Ausstellung Upside Down und wir haben wirklich wunderbare Gäste wie die Elisabeth von Samsonow, die auch Staatspreisträgerin heuer 2026 geworden ist. Und es wird eine Performance geben mit ihr und mit dem August Ruß. Andererseits kommen noch Künstler aus Portugal mit Pferden angereist und es gibt wirklich ganz, ganz tolle Künstler. Ein Sonderprojekt mit Schmuck und Kunstbuch mit dem Thema Wald. Also ich würde mich freuen und würde alle ganz herzlich einladen, einfach einmal bei uns vorbeizukommen. Wir haben einen schattigen Innenhof, also auch bei großen Hitzen in entspannter Atmosphäre kann man einfach mal Kunst genießen. Gute Kunst muss nicht immer in der Hauptstadt sein. Ja, danke.
0: Danke, Gabriele. Also Sie haben es gehört, einfach vorbeikommen und Kultur und Kunst genießen hier in Axbach-Markt. Und bis September kann man sich das dann anschauen.

0: wollen wir das ab nächsten ersten mal probieren.
1: Vielen Dank für die Blumen. Vielen Dank, ich lieb von dir.

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Vielen Dank für die Blumen, vielen Dank, wie süß von dir.

0: das macht hier so großen Spaß. Man kommt mit so vielen spannenden Menschen zum Plaudern. Der Erwin ist seit 9 Jahren ein Gschaftl-Huber, kann man sagen. Du bist Bezirksobmann vom Kameradschaftsbund und du hast ganz schön viele Ortsverbände, die dir unterstehen. Welche gehören da dazu?
1: Wilke, Axbach-Markt, Spitz, Marielach, Mühlendorf, Gossam, Arnsdorf und Weißenkirchen. Ich habe Nachrufe bei den Begräbnissen zu machen, die Kriegerdenkmalpflege und viele Ausrückungen.
0: Ja, viele Menschen, die sich engagieren, für dich spielen wir jetzt dann gleich als Abschluss dann Heimatgefühl von den Seern. Würde dir das gefallen?
1: Natürlich, sehr sogar. Dankeschön.
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0: Ich liebe diesen Song. Michael Sembello war das hier auf Radio Niederösterreich. Das ist Ihr Montagnachmittag. Ich hoffe, Sie haben einen entspannten. Das Wichtigste aus Niederösterreich, Österreich und der Welt jetzt mit Petra Ottitsch. Es ist 16 Uhr.
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2: Scharfe Kritik an der Siedlungspolitik Israels üben die EU-Außenminister vor ihrer Sitzung in Brüssel. Eine Einigung auf Sanktionen oder Handelsbeschränkungen gegen radikale israelische Siedler ist aber weiter nicht in Sicht. Aus Brüssel für Radio Niederösterreich, Tim Kupal.
3: Luxemburgs Regierungschef Xavier Bettel bringt den Unmut vieler auf den Punkt.
4: Das 100. Mal, wo wir drüber reden, wie wir Druck auf Israel machen können.
3: Zur Stunde diskutieren die EU-Außenminister ein Papier der EU-Kommission, das mehrere Möglichkeiten auflistet, von Handelsbeschränkungen bis zu Importverboten für Produkte aus Siedlergebieten. Das reicht nicht, kritisiert Österreichs Außenministerin Beate Meinl-Reisinger NEOS.
5: Es braucht aber, um ernsthaft dann das auch prüfen zu können, einen Vorschlag. Den haben wir nicht. Aber es ist kein Geheimnis, dass wir hier durchaus bereit sind, weiterzugehen.
3: Mehrere Länder stehen bei der Frage von Handelsbeschränkungen für Siedlerprodukte auf der Bremse, darunter Deutschland. Außenminister Johann Wadephul.
6: Wir müssen darauf setzen, dass diese Gespräche jetzt mit der Regierung trotz des Wahlkampfes in Israel effektiv sind. Und darauf würde ich mich konzentrieren wollen.
3: Die EU-Außenpolitik bleibt in der Israel-Frage also weiter gespalten.
2: VW-Konzernchef Oliver Blume hat gegenüber den Beschäftigten mit dem Abbau von bis zu 50.000 Stellen weltweit gedroht. Die Gemeinkosten von Volkswagen seien um 20% höher als bei vergleichbaren Unternehmen, erklärte Blume. Die Kosten müssten sinken. In Frankreich wüten Waldbrände längst nicht nur im Süden des Landes. Seit heute Nacht sind Löschflugzeuge erstmals auch nur rund 70 Kilometer von Paris entfernt im Einsatz. Zahlreiche Menschen mussten ihre Häuser verlassen, berichtet Katharina Wagner.
7: Es sind Bilder, wie man sie so noch nie gesehen hat. Löschflugzeuge, die in der Seine Wasser tanken, um Brände zu löschen im Wald von Fontainebleau, unweit der Hauptstadt Paris. Zahlreiche Menschen mussten ihre Häuser verlassen. Ein junger Mann erzählt:
8: Man kann sich nicht vorstellen, wie schnell sich das Feuer ausbreitet. Innerhalb von 5 Minuten waren die Flammen auf der Terrasse. Es war sehr beängstigend.
7: Heute Vormittag macht sich Frankreichs Innenminister Laurent Nunez ein Bild der Lage. Er schließt Brandstiftung nicht aus.
9: Es gibt etwa 10 Stellen, an denen das Feuer auf einer 1000 Quadratmeter großen Fläche begann, was darauf hindeutet, dass es absichtlich gelegt wurde.
7: Die Untersuchungen zur Brandursache laufen noch.
2: In der Nacht auf heute ist es in Schwächer zu einem schweren Verkehrsunfall mit einem Toten gekommen. Ein Auto kam von der Straße ab, rammte einen Baum und wurde beinahe in 2 Teile gerissen. Für den 30-jährigen Fahrzeuglenker kam jede Hilfe zu spät. Angenehm und ruhig geht dieser Sommertag zu Ende, Clemens Krautzer.
0: Auch die Temperaturen sind noch sehr warm. St. Pölten, Melk, Wien 31 Grad, Miestelbach und Schwächer 30, Horn 29 und sonnig und sehr warm wird dann der Abend. Im Osten bleibt es noch windig, die Nacht die verläuft dann klar und der Wind nimmt ab. Die Temperaturen gehen meist auf 20 bis 11 Grad zurück, also da kann man auch bedenkenlos durchlüften. Morgen am Dienstag im Laufe des Tages breiten sich Wolken aus. Ab dem Nachmittag entstehen im Berg- und Hügelland stellenweise Regenschauer und teilweise kräftige Gewitter. Vereinzelt ziehen die dann auch ins Flachland. Höchstwerte morgen 25 bis 33 Grad. 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Bei uns gibt es immer den schnellsten Verkehrsservice im Land. S6 Semmering-Schnellstraße Richtung Bruck zwischen Glocknitz und Maria Schutz ist das defekte Wohnwagengespann abgeschleppt. Es sind wieder alle Fahrspuren frei. B2 Waldviertlerstraße in beiden Richtungen. Sperre für Belagsarbeiten zwischen Großburgstall und Brunn an der Wild. Ausweichen ist über Fuglau und Winkel möglich. B14 Klosterneuburger Straße. Die Umfahrung Klosterneuburg ist wegen Bauarbeiten gesperrt. Ausweichen ist durch Klosterneuburg möglich. Burgenland S31 Burgenland Schnellstraße in beiden Richtungen. Sperre für Bauarbeiten auf der Umfahrung Oberpullendorf. Der Verkehr wird durch das Stadtgebiet umgeleitet. Blick nach Wien. A4 Ostautobahn stadtauswärts. Bei Altsimmering ist der rechte Fahrstreifen blockiert. Hier wird ein gebrochener Kanaldeckel repariert. Wer weiter als nach Altsimmering fahren will, muss schon ab dem Knoten Erdberg die linke Spur benutzen. Stau schon zurück bis auf die Tangente und 30 Minuten Zeitverlust insgesamt. Das Ganze wird voraussichtlich noch bis mindestens 19 Uhr dauern. plus 10 Minuten auf der Altmannsdorfer Straße in beiden Richtungen zwischen der Grünbergstraße und der Edelsinnstraße. Und Favoritenstraße, der Polizeieinsatz zwischen Südtiroler Platz und Belvedergasse, ist beendet. Die Sperre ist jetzt aufgehoben.
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0: Einen angenehmen Montagnachmittag wünsche ich Ihnen. Bei uns gibt's die größten Hits aller Zeiten und die passen auch perfekt zu diesem Sommernachmittag.
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0: Chris Rea mit seinem Sommersong gibt's gleich. Auch Bob Seger habe ich für Sie dabei. Elvis Presley, der King of Rock'n'Roll. Und das ist Mr. Stevie Wonder, Part-Time-Lover hier auf Radio Niederösterreich.

0: Freibad, am See liegen und einfach gar nichts tun. Ja, das nennt man Ferien. Willkommen in der zweiten Ferienwoche bei uns in Niederösterreich.
1: Ich kann viel mehr das tun, was ich gern tue und muss mich nicht am Nachmittag hinsitzen und muss Hausübungen machen oder einfach lernen oder so, ja.
2: Also ich gehe jetzt alles ganz gechillt an, ich mache mir jetzt keinen Stress. Ich tue einfach, auf was ich jetzt Lust habe. Jetzt habe ich ganz viel Zeit fürs Fortgehen, Freunde treffen, Baden gehen und ja.
0: Ja, vielleicht auch auf die Kinderuni schauen einmal. Die hat nämlich seit heute wieder geöffnet und wir schauen hin um kurz nach halb hier auf Radio Niederösterreich. Bleiben Sie einfach bei mir. Jetzt gibt's Wakefield mit Saturday Night.

0: 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Am Montag Nachmittag 16.30 Uhr ist es. Und bei uns, da bekommen Sie immer den schnellsten Verkehrsservice im Land für Ihren Nachhauseweg. Es sind uns in Niederösterreich keine Störungen gemeldet worden. Baustellen gibt es aber. B2 Waldviertlerstraße in beiden Richtungen. Sperre für Belagsarbeiten zwischen Großburgstall und Brunn an der Wild. Ausweichen ist über Fuglau und Winkel möglich. B14 Klosterneuburger Straße. Die Umfahrung Klosterneuburg ist wegen Bauarbeiten gesperrt. Ausweichen ist durch Klosterneuburg möglich. Burgenland S31 Burgenland Schnellstraße in beiden Richtungen. Sperre für Bauarbeiten auf der Umfahrung Oberpullendorf. Der Verkehr wird durch das Stadtgebiet umgeleitet. Wien A4 Ostautobahn stadtauswärts. Bei Altsimmering ist der rechte Fahrstreifen blockiert. Hier wird ein gebrochener Kanaldeckel repariert. Wer weiter als nach Altsimmering fahren möchte, muss schon ab dem Knoten Erdberg die linke Spur benutzen. Stau schon zurück bis auf die Tangente und 30 Minuten Zeitverlust insgesamt. Plus 10 Minuten auf der Altmannsdorfer Straße in beiden Richtungen zwischen der Grünbergstraße und der Edelsinnstraße. 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
1: Nach dem tödlichen Absturz eines Kleinflugzeugs bei Gamming im Bezirk Scheibs ist noch gestern Abend das Wrack geborgen worden. Bei dem Unfall kamen 2 Insassen ums Leben, 2 weitere Personen wurden teils schwer verletzt. Die Unglücksursache wird noch ermittelt. Wer beim Lebensmitteleinkauf mehr zu Eigenmarken und anderen günstigen Alternativen greift, kann auf das Jahr gerechnet bis zu 1.000 Euro sparen. Das zeigt eine Erhebung der Arbeiterkammer Oberösterreich. Die Hitzewelle in Westeuropa Ende Juni hat zu mehr als 10.000 zusätzlichen Todesfällen geführt. Mehr als 9.000 davon betrafen über 65-jährige Menschen. Das geht aus aktuellen Daten des europäischen Projekts zur Überwachung der Sterblichkeit hervor.
0: 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Wetter ist sonnig und sehr warm, auch jetzt am Abend noch. Im Osten bleibt es noch windig. Die Nacht verläuft dann klar, der Wind nimmt ab und die Temperaturen, die gehen meist runter auf 20 bis 11 Grad. Im Freiwald kann es ein bisschen frischer werden. Morgen Dienstag, im Laufe des Tages breiten sich die Wolken aus. Am Vormittag noch weniger, am Nachmittag. Da können dann vor allem im Berg- und Hügelland auch stellenweise Regenschauer und teils kräftige Gewitter entstehen. Vereinzelt ziehen die dann auch ins Flachland weiter. Höchstwerte morgen 25 bis 33 Grad. Ja, jetzt noch einen Eiskaffee gemütlich oder einen Sundowner. Na gut, das ist ein bisschen früh dafür, um 4:30 und dazu die größten Hits aller Zeiten. Wet, wet, wet habe ich gleich für Sie und das sind STS mit Wohin die Reise? Musik aus Österreich.

0: lädt nämlich die Kinderuni in Wien wieder zum Mitmachen ein. Da gibt es dann Vorlesungen, Seminare und auch Workshops an 7 Universitäten und Hochschulen, außerdem an 2 Forschungseinrichtungen. Sascha Bock hat mit der Geschäftsführerin Caroline Iber darüber gesprochen.
1: Es wird im Hörsaal studiert, es wird im Labor geforscht, es gibt viel Spaß und viel Diskussion. Und ganz am Ende gibt es auch eine Sponsion und die im großen Festsaal der Universität Wien.
2: Also ganz offiziell.
1: Der einzige Unterschied zur Universität ist, dass unsere Studierenden 7 bis 12 Jahre alt sind und das ist die einzige Aufnahmevoraussetzung, die es gibt, ist Neugierde.
2: So wie jedes Jahr gibt es auch diesmal spezielle Themen, die besonders im Vordergrund stehen.
1: Die Schwerpunkte des heurigen Jahres sind Mikrobiom, da geht es um das, was wir nicht sehen und was trotzdem da ist, und das Thema Erinnern, denn es geht uns darum, zurückzuschauen, damit wir mit ganz viel Kraft in die Zukunft schauen können.
2: Anlässlich des heurigen 20-Jahr-Jubiläums steht die Kinderuni dieses Jahr nämlich unter dem Motto Zukunftskraft.
0: Und morgen zum Beispiel am Stundenplan auf der Kinderuni eine Reise durch die Zeit. Und vielleicht reisen Sie da beim Song Contest-Gewinner Brotherhood of Man vorbei. Save your kisses for me auf Radio Niederösterreich.

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2: Den schnellsten Verkehrsservice im Land, den bekommen Sie bei uns hier auf Radio Niederösterreich. B2 Waldviertler Straße in beiden Richtungen. Sperre für Belagsarbeiten zwischen Großburgstall und Brunn an der Wild. Ausweichen ist über Fuckau und Winkel möglich. B14 Klosterneuburger Straße, die Umfahrung Klosterneuburg, die ist wegen Bauarbeiten gesperrt. Ausweichen ist durch Klosterneuburg möglich. Burgenland S31 Burgenland Schnellstraße in beiden Richtungen. Sperre für Bauarbeiten auf der Umfahrung Oberpullendorf. Der Verkehr wird durch das Stadtgebiet umgeleitet. Wien, A4 Ostautobahn statt auswärts. Bei Altsimmering ist der rechte Fahrstreifen blockiert. Hier wird ein gebrochener Kanaldeckel repariert. Wer weiter als nach Altsimmering fahren möchte, muss schon vor dem Knoten, ab dem Knoten Erdberg, die linke Spur benutzen, Stau schon zurück bis auf die Tangente und 30 Minuten ihr Zeitverlust. Plus 10 Minuten auf der Altmannsdorfer Straße in beiden Richtungen zwischen der Grünbergstraße und der Edelsinnstraße. Eine gute Fahrt wünsche ich und jetzt gibt's für mich gleich Rick Astley, davor noch Oliver Heitz.

0: Weinfest in der Thermenregion, WM-Final, Public Viewing, Feuerwehrfest oder mal was ganz was anderes, nämlich Elektro-Stanzl-Disco-Musik. Suchen Sie sich einfach was aus jetzt.
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0: Am Mittwoch geht's einmal los bei der Sommerbühne Zwettl am Eislaufplatz. David Pearson, was gibt's da alles?
2: Bis Freitag, 24. August, gibt es dort jede Menge Action. Mit Josh und Rian, der Übertragung des Fußball-WM-Finales oder einem Open-Air-Pub-Quiz. Am Mittwoch live auf der Bühne Caro Fuchs. Um 18 Uhr geht's mit der feierlichen Eröffnung los. In Guntramsdorf im Bezirk Mödling startet am Mittwoch das Weinfest. Gefeiert wird bis Montag, den 27. Juli, täglich von 11 bis 23 Uhr. Auf der Bühne zum Beispiel mit dabei die Edelseher, Wiener Wahnsinn, der lustige Hermann oder die Dirndl Rocker. Erwin und Edwin mischen elektronische Musik mit Blasmusik und nennen das Elektro-Gstanzl-Disco. Am Donnerstag spielt die Band um 20.30 Uhr beim Open-Air-Kino am Rathausplatz in St. Pölten. Feuerwehrfest diese Woche in Hammanschlag im Bezirk Gmünd am Freitag um 19 Uhr. Wer stapelt am höchsten bei der Bierkisten-Challenge? Am Samstag gibt's großes Stelzenessen und am Sonntag um 9.30 Uhr Feldmesse mit anschließendem Frühshoppen. Weitere Veranstaltungshinweise finden Sie auf noe.orf.at unter den Tipps.
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5: Einen entspannten Montagnachmittag wünsche ich Ihnen. Im Journalstudio sitzt für Sie Petr Otic.
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7: Zahlreiche Genesungswünsche gibt es für den an Krebs erkrankten Finanzminister Markus Matterbauer. Nach Vorfällen rund um das Gymnasium in Horn wird wegen Sachbeschädigung und Verhetzung ermittelt. Das Wetter wird morgen heiß mit Sonne und Gewittern. Finanzminister Markus Matterbauer ist an Krebs erkrankt. Das hat er heute öffentlich bekannt gegeben. Er unterzieht sich in den kommenden Monaten einer Therapie. Seine Funktion und seine Aufgaben als Regierungsmitglied will er aber weiter wahrnehmen. Aus der Politik kommen jetzt zahlreiche Genesungswünsche für den Finanzminister. Er genießt auch in der Bevölkerung hohe Beliebtheitswerte. Peter Daser.
8: Schon kurz nach Bekanntwerden der Krebserkrankung des Finanzministers wurden zahlreiche Genesungswünsche kundgetan. Bundespräsident Alexander Van der Bellen wünscht Markus Matterbauer ebenso gute Genesung, wie das auch Bundeskanzler Christian Stocker von der ÖVP tut, SPÖ-Chef Vizekanzler Andreas Babler und auch NEOS-Chefin Außenministerin Beate Meindl-Reisinger. Genesungswünsche kommen auch aus den Reihen der Freiheitlichen und der Grünen. Zuvor hatte heute Finanzminister Markus Matterbauer eine kurze persönliche Mitteilung verschickt. Er schreibt darin von der Diagnose eines Lymphoms. Er werde nun im AKH in Wien gegen die Krankheit behandelt, bleibe aber im Amt. Die Behandlung werde in den kommenden 3 Monaten stattfinden und so geplant, dass er seiner Aufgabe und Funktion als Finanzminister voll nachkommen werde.
7: Die Ukraine steht nach den zuletzt massiv verstärkten russischen Raketenangriffen immer stärker unter Druck. In Paris berät heute die sogenannte Koalition der Willigen über neue Hilfen. Im Mittelpunkt stehen zusätzliche Flugabwehrsysteme und Munition. Der französische Präsident Macron will Europa dabei auf eine langfristige Unterstützung der Ukraine einschwören. Aus Paris, Leonie Heitz.
9: Die russischen Angriffe auf ukrainische Städte nehmen weiter zu. Besonders ballistische Raketen stellen die Luftabwehr vor enorme Probleme. In Paris wollen die Verbündeten deshalb zusätzliche Patriot-Abfangraketen organisieren, den Einsatz des französisch-italienischen SAMP-T-Systems beschleunigen und eine europäische Alternative entwickeln. Europas Botschaft sei, dass es Frieden wolle, sagt Macron heute vor dem Treffen in Paris. Wir sind bereit zu kämpfen, um dies zu verteidigen, immer und notfalls um den Preis von Blut. Neben neuen Militärhilfen beraten die Staats- und Regierungschefs auch über weitere Sanktionen gegen Russland und Maßnahmen gegen die russische Schattenflotte.
7: Geschützte Tiere oder Pflanzen aus dem Urlaub mitzubringen, das ist keine gute Idee, denn das ist verboten. Dennoch beschlagnahmt der Zoll am Flughafen Wien in Schwechat jedes Jahr Tonnen davon. Und die Strafen, die sind hoch, Barbara Ganzfuß.
10: Bis zu 50.000 Euro kann es kosten, wenn jemand streng geschützte Pflanzen oder Tiere mitbringt, so Roland Kahner vom österreichischen Zoll.
11: Im Vorjahr waren es 7 Warane, lebende Warane in einem Koffer. Sonst haben wir schon über 150 Seepferdchen in einem Koffer gehabt.
10: Auch Pflanzen, Obst und Gemüse aus Nicht-EU-Ländern können ein Gesundheitsrisiko sein oder eine Gefahr für die Landwirtschaft, sagt Landwirtschaftsminister Norbert Totschnig von der ÖVP.
12: Wenn Sie Urlaub genießen, nehmen Sie Fotos mit und gute Erinnerung und keine Mitbringsel, die am Ende bei uns zu Schäden in der Natur oder in der Landwirtschaft führen.
10: Der Appell, vorher informieren, um Strafen und Probleme zu vermeiden.
7: Eine gehisste Regenbogenfahne vor dem Gymnasium dürfte in Horn jemanden nicht gepasst haben. Die Polizei ermittelt jetzt wegen Sachbeschädigung und Verhetzung. Der Schaden wird auf bis zu 50.000 Euro geschätzt. Gestartet haben die rätselhaften Vorfälle vor etwa 3 Wochen. Manuela Martl mit den Einzelheiten.
1: In der Nacht auf den 24. Juni kommt es zu den ersten Schmierereien beim Haupteingang des Gymnasiums Horn. Dort wurde zuvor eine Regenbogenflagge gehisst. Finger weg von Kindern wurde auf den Boden gesprüht. Auf die Fenster wurden zudem Zeitungsartikel und Botschaften gegen die LGBTQ+-Bewegung geklebt. Wenig später, am 30. Juni, wurde die Laufbahn am Sportplatz auf einer Fläche von 40 mal 3 Meter mit verhetzenden Schriftzügen versehen. Die Unbekannten haben dazu weiße Dispersionsfarbe und eine Farbwalze benutzt, so die Polizei. Die Ermittler gehen von derselben Tätergruppe aus. Der entstandene Sachschaden dürfte bei 40.000 bis 50.000 Euro liegen. Die Polizeiinspektion Horn bittet um sachdienliche Hinweise.
7: Nach dem Absturz eines Kleinflugzeugs gestern bei Gamming im Bezirk Scheibs konnte mittlerweile die verunglückte Maschine geborgen werden. Niederösterreich heute berichtet, Thomas Beckfellner.
13: Ja, der Pilot und eine Frau sind bei dem Unglück ums Leben gekommen. Ein 41-Jähriger und seine 15-jährige Nichte haben den Absturz überlebt. Und die Jugendliche hat das Spital sogar schon verlassen können. Zur Unglücksursache gibt es derzeit nach wie vor nur Vermutungen.
7: Und in Axbach-Markt hat heute die ORF Niederösterreich Sommertour begonnen.
13: Ja, mitten in der Wachau 3 Stunden hat es von dort heute schon Live-Radioprogramm gegeben. Am Abend schauen wir uns dann an, wie emsig die Vereine in Axbach-Markt unterwegs sind und was man in der Gemeinde alles so erleben kann.
7: In Niederösterreich heute um 19 Uhr in ORF 2, heute mit Thomas Beckfellner. Mit dem ersten Sieg eines Niederösterreichers seit 36 Jahren hat Gregor Mühlberger bei der Radrundfahrt Tour of Austria Geschichte geschrieben. Nach dem größten Erfolg seiner Karriere setzt sich der Heidershofner schon die nächsten Ziele, Matthias Essmeister.
14: Bei seinem vielumjubelten Gesamtsieg bei der Tour of Austria ist Gregor Mühlberger selbst im Rampenlicht gestanden. Nun rückt der 32-Jährige vorerst wieder zurück in die zweite Reihe.
15: Ich werde hoffentlich wieder gut in Form kommen nach einer kurzen Pause. Und dann als Edelhelfer für den Felix Gall bei der Vuelta starten.
14: In dieser Rolle hat Mühlberger schon beim Giro d'Italia geglänzt. Gemeinsam mit Felix Gall könnte der Heidershofner schon bald für einen neuen Rennstall an den Start gehen. Das Team Lidl Trek will Österreichs Top-Duo für die neue Saison verpflichten. Und beim Tennisturnier in Gstaad scheidet Juri Rodionow in der ersten Runde aus. Gegen den Franzosen Clément Tabur muss sich der Weinviertler in 3 Sätzen geschlagen geben.
7: Heute Nacht, da kann man sich zum Sterndl schauen raussetzen. Clemens Krautzer, das Wetter dafür, das passt perfekt.
5: Ja, die Nacht verläuft nämlich klar, der Wind, der nimmt ab und die Temperaturen, die sinken auf 20 bis 11 Grad. Also wenn man länger draußen sitzt, dann vielleicht ein Westerland sehen. Ansonsten sieht man sicher ganz viele Sterne heute. Morgen am Dienstag im Laufe des Tages breiten sich da die Wolken aus. Am Nachmittag entstehen dann im Berg- und Hügelland stellenweise Regenschauer und teilweise kräftige Gewitter. Vereinzelt sind die dann auch ins Flachland weiter. Höchstwerte morgen 25 bis 33 Grad. Aktuell hat es in Wieselburg 32 Grad, St. Pölten, Krems und Gensandorf 31 und Wiener Neustadt 30. In den angrenzenden Bundesländern ähnlich heiß. Graz 32 Grad, in Wien und Linz hat es 31 und in Eisenstadt hat es derzeit 30 Grad. 17.07 Uhr, das ist der Blick auf die Straßen hier auf Radio Niederösterreich. Da gibt es 2 Baustellen, nämlich auf der B2 der Waldviertelstraße in beiden Richtungen. Sperre für Belagsarbeiten zwischen Großburgstall und Brunn an der Wild. Ausweichen ist da über Fuglau und Winkel möglich. Und B14 Klosterneuburger Straße, die Umfahrung Klosterneuburg, die ist wegen Bauarbeiten gesperrt. Ausweichen ist durch Klosterneuburg möglich. Burgenland, S31, Burgenland-Schnellstraße in beiden Richtungen. Sperre für Bauarbeiten auf der Umfahrung Oberpullendorf. Der Verkehr, der wird durch das Stadtgebiet umgeleitet. Wien, A4 Ostautobahn, stadtauswärts. Bei Altsimmering ist der rechte Fahrstreifen blockiert. Hier wird ein gebrochener Kanaldeckel repariert, noch bis 19 Uhr voraussichtlich, wahrscheinlich aber länger. Wer weiter als nach Altsimmering fahren möchte, der muss schon ab dem Knoten Prater die linke Spur benutzen. Stau zurück bis auf die Tangente und da von beiden Richtungen kommen je 30 Minuten Zeitverlust insgesamt. Plus 10 Minuten auf der Altmannsdorfer Straße in beiden Richtungen zwischen der Grünbergstraße und der Edelsinnstraße. Gute Fahrt wünsche ich Ihnen.
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5: Ich bin Clemens Krautzer und das sind gleich die Pointer Sisters für Sie. Ja, das ist der Motivationsschub für den Montagnachmittag. Der Abend ist schon in Reichweite. Auch die John Fox Band gibt's gleich. bisschen Drama und Musik zum Träumen, mit der starten wir jetzt, nämlich Billy Joel und der River of Dreams. 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

0: Ein Abend wie früher wird das heute, kann man sagen. Ja, weil kein Grün am Fernseher, weil kein Spiel bei der Fußball-Weltmeisterschaft. Wie werden wir das alle nur überleben? Daniel Reit hat einmal nachgefragt.
1: Wie werdet ihr den Tag aushalten ohne die WM?
2: Ja, die Highlights schauen von den letzten Spielen.
3: Mehr Zeit mit meinen Kindern verbringen und mit meiner Frau.
4: Ich habe das nicht einmal gewusst, dass es spielfrei ist und ich beschäftige mich eigentlich auch gar nicht damit.
5: Ich will es aushalten.
6: Ich bin Italiener, deswegen ist eh nicht.
1: Mal unter der Couch die Chipsbrösel einsaugen vielleicht.
7: Ja, sowas in der Art, ja.
8: Schon ein bisschen seltsam, mal ohne Fußball schlafen zu gehen, aber es wird ja nach der WM auch so weitergehen.
0: Alter Italiener, tut mir richtig leid. Aber es ist ja morgen wieder was zum Schauen für alle Fußballfans. Frankreich gegen Spanien live in UF1 zu sehen. Und heute am Abend, da gibt es halt was fürs Herz. Ist doch auch nicht schlecht. Liebesgeschichten und Heiratssachen startet wieder. Was sich Nina Horowitz da für die neue Staffel so wünscht, das hören Sie um kurz nach halb hier beim Radioclub auf Radio Niederösterreich. Und jetzt gibt's aber Musik. Supertramp für Sie.

0: Sommerzeit ist auch Liebesgeschichten und Heiratssachenzeit. Und das seit bitte mittlerweile 30 Jahren. Unglaubliches Jubiläum. Heute am Abend startet die Jubiläumsstaffel. Mit Elisabeth Zwierer hat alles begonnen. Seit 7 Jahren hilft Nina Horowitz bei der Partnersuche. Alexander Ludwig hat mit der Kupplerin der Nation gesprochen. Na Moment, das weiß ich nicht.
1: Da haben wir es jetzt.
2: Mich macht diese Arbeit glücklich und wenn sie dann rausgeht und gespielt wird, dann ist es wunderbar. Und mir schreiben auch viele Singles, dass sie mir gratulieren zur 30. Staffel. Und wir haben ja anlässlich des 30-jährigen Jubiläums 2 Innovationen. Erstens mal mache ich einen Liebesgeschichten- und Heiratssachen-Podcast und dann gibt es das erste Mal, Überraschung, eine Weihnachtssendung.
3: 54 Singles machen heuer mit und Nina Horowitz hat für das Jubiläum ein ganz klares Ziel vor Augen.
2: Wir haben viele junge Männer, die einen Kinderwunsch haben. Das heißt, ich hoffe inständig, dass ein Liebesgeschichtenbaby auf die Welt kommen wird.
3: Ein fixes Drehbuch gibt es für die Liebesgeschichten dabei nie.
2: Es ist immer eine Überraschung, weil wir alle so unterschiedlich sind. Man weiß das vorher nicht. Ich telefoniere ja mit allen Singles, bevor ich zum Dreh komme mit dem Kamerateam. Aber wie es dann wirklich ist und wie das Interview läuft, das weißt du vorher nicht. Und das macht es so spannend. Und ich mache jetzt die Liebesgeschichten und Heiratssachen das 7. Jahr bereits. Und es fühlt sich noch immer so nach Anfang an. Das können manche gar nicht glauben. Die sagen nur immer die Liebe, die Liebe, die Liebe. Aber das ist ja so vielfältig. Und deswegen kann ich nur sagen, ich möchte eigentlich ewig weitermachen.
3: Und wer heuer selbst noch Amorspfeilen nachhelfen will, hat jetzt noch eine Chance.
2: Es gibt noch ein paar Restplätzchen. Also wenn sich jemand bewerben will, bitte sehr, sehr gerne. Und wir beginnen dann aber auch schon bald wieder für die nächste Staffel zu drehen und eben für dieses Weihnachtsspecial. Also bewerben macht zu jedem Zeitpunkt im Jahr Sinn.
0: Ja, Auftakt zur Jubiläumsstaffel heute, 20.15 Uhr in ORF 2. So, und jetzt kommt der regelmäßige Blick auf die Straßen mit dem schnellsten Verkehrsservice im Land hier auf Radio Niederösterreich. Burgenland S31, Burgenland Schnellstraße in beiden Richtungen, Sperre für Bauarbeiten auf der Umfahrung Oberpullendorf. Der Verkehr wird durch das Stadtgebiet umgeleitet. Wiener 4 Ostautobahn statt auswärts. Bei Altsimmering ist der rechte Fahrstreifen blockiert. Hier wird ein gebrochener Kanaldeckel repariert. Wer weiter als nach Altsimmering fahren will, der muss schon ab dem Knoten Bratwes im Land hier auf Radio Niederösterreich. Burgenland S31, Burgenland Schnellstraße in beiden Richtungen. Sperre für Bauarbeiten auf der Umfahrung Oberpullendorf. Der Verkehr wird durch das Stadtgebiet umgeleitet. Wiener 4 Ostautobahn statt auswärts. Bei Altsimmering ist der rechte Fahrstreifen blockiert. Hier wird ein gebrochener Kanaldeckel repariert. Wer weiter als nach Altsimmering fahren will, der muss schon ab dem Knoten Prater die linke Spur benutzen.

0: höher als bei vergleichbaren Unternehmen, erklärte Blume. Finanzminister Markus Materbauer von der SPÖ hat heute seine Krebserkrankung öffentlich gemacht. In einer persönlichen Mitteilung schreibt er von der Diagnose eines Lymphoms und von einer nun monatelangen Therapie. Bei einem Unfall mit einem mit 3 Personen besetzten Tuk-Tuk im Bezirk Melk ist ein 18-Jähriger lebensgefährlich verletzt worden. 2 weitere Personen wurden ebenfalls verletzt. Ein 35-Jähriger war mit einem kleinen LKW gegen das Fahrzeug gekracht und zunächst geflüchtet.
1: 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Wetter sonnig, sehr warm wird der Abend heute. Im Osten bleibt es noch windig. Die Nacht, die verläuft dann klar. Der Wind nimmt ab und die Temperaturen sinken meist auf 20 bis 11 Grad. Morgen am Dienstag im Laufe des Tages breiten sich die Wolken aus. Ab dem Nachmittag, da stehen dann vor allem im Berg- und Hügelland stellenweise Regenschauer und teilweise kräftige Gewitter. Vereinzelt ziehen dann auch weiter ins Flachland. Höchstwerte morgen 25 bis 33 Grad.

Das ist der schnellste Verkehrsservice im Land. Es ist kurz vor 5:45. 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Bei uns in Niederösterreich, da hat es die ganze Zeit gut ausgeschaut und genauso schaut es auch jetzt wieder aus. Da sind uns keine Störungen gemeldet worden. Wenn Sie was entdeckt haben, Stern 300, dann kommen Sie in unsere Verkehrsredaktion. So, jetzt zu den Dingen, die wir auch noch wissen, auf den Baustellen zum Beispiel. Sie gibt es zwei bei uns im Land. Die B2, die Waldviertelstraße in beiden Richtungen. Sperre für Belagsarbeiten zwischen Großburgstall und Brunn an der Wild. Ausweichen ist über Fuglau und Winkel möglich. B14 Klosterneuburger Straße, die Umfahrung Klosterneuburg ist wegen Bauarbeiten gesperrt. Ausweichen ist durch Klosterneuburg möglich. Burgenland, S31, Burgenland-Schnellstraße in beiden Richtungen. Sperre für Bauarbeiten auf der Umfahrung Oberpullendorf. Der Verkehr wird durch das Stadtgebiet umgeleitet. Wien A4 Ostautobahn stadtauswärts. Bei Altsimmering ist der rechte Fahrstreifen blockiert. Hier wird ein gebrochener Kanaldeckel repariert. Wer weiter als nach Altsimmering fahren möchte, der muss schon ab dem Knoten Prater die linke Spur benutzen. Stau zurück bis auf die Tangente und da von beiden Richtungen kommend jeweils 30 Minuten mehr Fahrzeit. Mindestens bis 20 Uhr werden diese Bauarbeiten oder beziehungsweise die Reparatur des Kanaldeckels noch in Anspruch nehmen. Und plus 10 Minuten auf der Altmannsdorfer Straße in beiden Richtungen zwischen der Grünbergstraße und der Edelsinnstraße.

Neuer Austropop hat viele Namen und auch Gesichter. Ceylon, Speer, Josh, Edmund und natürlich diese Jungs. Wanda, jetzt hier auf Radio Niederösterreich mit ihrem wunderschön romantischen Song Columbo.

0: Sommerliche Klänge hier bei uns auf Radio Niederösterreich für Ihren Montagabend. Im Journalstudio ist jetzt für Sie Petra Ottitsch.
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2: NEOS-Parteichefin Meindl-Reisinger verteidigt den Ausschluss von NEOS-Mitbegründer Dengler. Der Nationalrat hat zu Beginn der Sommerpause Bilanz gezogen. Das Wetter wird morgen heiß mit Sonne und Gewittern. Die NEOS kämpfen mit Kritik aus den eigenen Reihen. Nach seinem Rauswurf aus Partei und Club kritisiert NEOS-Mitbegründer Veit Dengler lautstark den Umgang in der Partei. Er wirft Parteichefin Beate Meindl-Reisinger einen autoritären Führungsstil vor. Sie bestreitet das und betont erneut, dass Dengler mit seiner heimlichen Aufnahme einer Clubsitzung einen Vertrauensbruch begangen habe. Viktoria Waldecker.
3: Veit Dengler und die NEOS, das ist Geschichte. Dengler geht aber nicht ohne Rundumschlag. In zahlreichen Medien kritisiert er, dass Beate Meindl-Reisinger die Partei autoritär führe.
4: Es ist keine Diskussion erwünscht, keine Kritik erwünscht.
3: Die NEOS-Chefin sieht das anders.
5: Wir sind eine liberale Partei und wir lieben leidenschaftlich sogar die Debatte.
3: Die NEOS müssten in der Regierung eine Gratwanderung hinlegen, meint Politikwissenschaftler Peter Filzmaier. Zum einen seien sie stolz, dass bei den NEOS kein Clubzwang gelte und Abgeordnete auch abseits der Clublinie abstimmen könnten. Aber
6: andererseits müssen sie selbstverständlich als Regierungspartei laufend Kompromisse eingehen.
3: Intern gibt es offenbar noch Redebedarf. Heute Abend laden NEOS ihre Mitglieder zum Online-Format Frag Duxi ein. Da steht Generalsekretär Douglas Hoyos Rede und Antwort. Auch Parteichefin Meindl-Reisinger wird dabei sein, um intern die Wogen zu glätten.
2: Im Parlament war die letzte Woche intensiv mit 5 Plenarsitzungstagen und am Freitag mit dem Beschluss des Doppelbudgets. Jetzt ist Sommerpause und der Nationalrat legt seine Bilanz vor. Demnach sind in den vergangenen 12 Monaten 135 Gesetze beschlossen worden, ein guter Teil davon einstimmig. Felix Nowak informiert.
7: 53 Plenarsitzungen hat es in dieser Tagungsperiode gegeben, heißt es von der Parlamentskorrespondenz. In Summe haben diese Nationalratssitzungen 258 Stunden gedauert und darin sind 135 Gesetzesbeschlüsse gefasst worden, gut ein Viertel davon einstimmig. Die allermeisten dieser Beschlüsse, nämlich knapp 2/3, gehen auf Regierungsvorlagen zurück, also auf Gesetzesentwürfe, die in einem Ministerium formuliert und dann im Ministerrat beschlossen werden. Der Anteil der Initiativanträge ist hingegen zurückgegangen. Dieses Instrument erlaubt schnellere Beschlüsse. Es ist in den Pandemiejahren häufig zum Einsatz gekommen. In Summe meldet das Parlament außerdem knapp 3.500 schriftliche Anfragen an Regierungsmitglieder. Mehr als 4/5 davon hat die FPÖ gestellt.
2: Finanzminister Markus Marterbauer ist an Krebs erkrankt. Das hat er heute öffentlich bekannt gegeben. Er unterzieht sich in den kommenden Monaten einer Therapie. Seine Funktion und seine Aufgaben als Regierungsmitglied will er aber weiter wahrnehmen. Aus der Politik kommen zahlreiche Genesungswünsche für den Finanzminister. In der Nacht auf heute ist es in Schwechat zu einem schweren Verkehrsunfall mit einem Toten gekommen. Ein Auto kam von der Straße ab, rammte einen Baum und wurde beinahe in 2 Teile gerissen. Für den 30-jährigen Fahrzeuglenker kam jede Hilfe zu spät. Die Sammelmenge von Kunststoff- und Metallverpackungen hat bundesweit deutlich zugelegt. Im vergangenen Jahr wurden um 7% mehr Verpackungen gesammelt als im Jahr davor. Niederösterreich liegt genau im Bundesschnitt, Gerhard Eisinger.
8: In allen 9 Bundesländern wurden im vergangenen Jahr mehr Kunststoff- und Metallverpackungen in der gelben Tonne, im gelben Sack oder mit der Rückgabe bei Pfandautomaten gesammelt als im Jahr davor. Die Steigerungen fallen aber regional sehr unterschiedlich aus. Besonders deutlich ist das Plus in Wien mit 14%, 7% mehr sind es in Niederösterreich. Schlusslicht sind die Bundesländer Steiermark und Kärnten mit je 4% Plus. Demgegenüber bleibt aber auch der gleichbleibende Anteil an Fehlwürfen. Österreichweit liegen diese bei rund 15%. Das bedeutet, dass rund 1/6 der Abfälle in der gelben Tonne und im gelben Sack dort nicht hingehört, womit das Recycling erschwert wird.
2: immer noch sehr warm bei uns im Land. Clemens Grauzer hat das Radio Niederösterreich Wetter für Sie.
0: Ja, 31 Grad in St. Pölten oder am Stetten und 30 in Horn, Retz oder Bruck an der Leiter. Und auch in den angrenzenden Bundesländern ganz ähnliche Temperaturen. 31 in Linz und Graz und 30 Grad in Wien und Eisenstadt. Sonnig und sehr warm wird der Abend heute. Im Osten bleibt es noch windig. Die Nacht, die verläuft dann klar und der Winter nimmt auch ab. Die Temperaturen gehen runter auf 20 bis 11 Grad. Morgen am Dienstag im Laufe des Tages breiten sich die Wolken aus. Ab dem Nachmittag entstehen im Berg- und Hügelland stellenweise Regenschauer und teils kräftige Gewitter. Vereinzelt ziehen die dann auch ins Flachland weiter. Höchstwerte morgen 25 bis 33 Grad. Das ist gerade Niederösterreich Verkehrsservice, der schnellste im Land um 18.05 Uhr. S6 Semmering-Schnellstraße Richtung Bruck. Zwischen Neunkirchen und Glocknitz wird der Verkehr kurz angehalten. In der Baustelle gibt es Umbauarbeiten. Am besten abwarten. Laut Asfinag geht's gleich wieder weiter. A2 Südautobahn Richtung Wien. Zwischen Gundramsdorf und dem IZ Niederösterreich Süd melden Radio Niederösterreich-Hörer einen Unfall auf dem linken Fahrstreifen. Der Stau baut sich gerade auf. B2 Waldviertelstraße in beiden Richtungen. Sperre für Belagsarbeiten zwischen Großburgstall und Brunn an der Wild. Ausweichen ist über Fugler oder Winkelmühl und Winkel möglich. B14 Klosterneuburger Straße. Die Umfahrung Klosterneuburg ist wegen Bauarbeiten gesperrt. Ausweichen ist durch Klosterneuburg möglich. Burgenland S31 Burgenland Schnellstraße in beiden Richtungen. Sperre für Bauarbeiten auf der Umfahrung Oberpullendorf. Der Verkehr wird durch das Stadtgebiet umgeleitet. Wien A4 Ostautobahn stadtauswärts. Bei Altsimmering ist der rechte Fahrstreifen blockiert. Hier wird ein gebrochener Kanaldeckel repariert. Wer weiter als nach Altsimmering fahren will, der muss schon ab dem Knoten Prater die linke Spur benutzen. Stau zurück bis auf die Tangente und da von beiden Richtungen kommen jeweils 30 Minuten Zeitverlust insgesamt. Das Ganze wird voraussichtlich bis mindestens 20 Uhr, also auf jeden Fall noch 2 Stunden dauern. Dadurch auch Stau auf der Erdberger Lände ab der Rotundenbrücke und plus 10 Minuten am äußeren Gürtel ab der Währinger Straße.
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0: Schönen Montagabend und ja, alle Fans von Boybands, die kommen jetzt gleich auf ihre Kosten. Ja, das hat Robbie Williams groß gemacht. Take That mit Could It Be Magic. Gleich, ist genauso wie Cloud. Dazu aus Österreich Peter Cornelius und das ist The World Outside Your Window. Ihre Musik für Ihren Montagabend hier bei uns.

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3: Das ist der Ankylosaurus.
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0: Na, unglaublich, was die Kinder alles so wissen. 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Oh.

0: 18.30 Uhr, Summer Vibes hier bei uns auf Radio Niederösterreich. Lieben Gruß zu Ihnen ins Auto, das ist der schnellste Verkehrsservice im Land. S31 Burgenlandschnellstraße in beiden Richtungen, Sperre für Bauarbeiten auf der Umfahrung Oberpullendorf. Der Verkehr wird durch das Stadtgebiet umgeleitet. Wien A4 Ostautobahn statt auswärts. Bei Altsimmering ist der rechte Fahrstreifen blockiert. Hier wird ein gebrochener Kanaldeckel repariert. Wer weiter als nach Altsimmering fahren möchte, der muss schon ab dem Knoten Prater die linke Fahrspur benutzen. Stau zurück bis auf die Tangente. Von hier Städten kommen 20 Minuten Zeitverlust insgesamt. Und das Ganze wird voraussichtlich noch bis mindestens 20 Uhr, also 1,5 Stunden, andauern. Plus 10 Minuten am äußeren Gürtel ab der Währinger Straße. Gute und sichere Fahrt. 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
1: Die EU-Außenminister haben heute in Brüssel über die Lage im Nahen und Mittleren Osten sowie in der Ukraine beraten. Im Mittelpunkt stand die Frage, ob als Reaktion auf die Ausweitung illegaler israelischer Siedlungen im Westjordanland weitere Sanktionen verhängt werden. In Frankreich wüten Waldbrände längst nicht nur im Süden des Landes. Seit heute Nacht sind Löschflugzeuge erstmals auch nur rund 70 Kilometer von Paris entfernt im Einsatz. Zahlreiche Menschen mussten bereits ihre Häuser verlassen. Nach zwei Vorfällen rund um das Bundesrealgymnasium in Horn ermittelt die Polizei wegen Sachbeschädigung und Verhetzung. Dabei wurden der Asphalt des Eingangsbereichs unmittelbar neben einer Regenbogenfahne und die Laufbahn auf dem Schulgelände mit Schriftzügen versehen.
0: 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Wetter ist sonnig und sehr warm. Auch jetzt am Abend dann noch. Im Osten bleibt es noch windig. Die Nacht verläuft dann klar. Der Wind nimmt ab und die Temperaturen gehen runter auf 20 bis 11 Grad. Also perfekt. Perfekte Bedingungen zum Sterndl schauen. Morgen am Dienstag. Im Laufe des Tages breiten sich da Wolken aus. Ab dem Nachmittag entstehen im Berg- und Hügelland stellenweise Regenschauer und teils auch gewittrige Regenschauer, kräftige Gewitter, Verzeihung. Vereinzelt ziehen die auch ins Flachland weiter. Höchstwerte morgen 25 bis 33 Grad.
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0: Schönen Montagabend.

0: 100 Spiele ist sie alt, die Fußball-Weltmeisterschaft in Nordamerika. Es waren 100 Spiele voller Spannung, Tore, Emotionen, alles mit dabei. Vier Mannschaften dürfen noch vom WM-Titel träumen und so viele Überraschungen es vorher im Laufe des Turniers gegeben hat, die vier Halbfinalisten, die sind keine Matthias Esmeister.
1: Ja, die ersten vier in der FIFA-Weltrangliste sind zugleich die letzten vier bei der WM. Frankreich, Spanien, Argentinien und England haben sich durchgesetzt. Damit ist klar, Überraschungsweltmeister wird es keinen geben. Morgen geht's los mit dem ersten Halbfinale und das klingt eigentlich schon nach Endspiel. Frankreich trifft auf Spanien, am Mittwoch heißt es Argentinien gegen England. Beim Tennisturnier in Gstaad ist für Juri Rodionow in der ersten Runde Endstation. Gegen den Franzosen Clément Tabur muss sich der Weinviertler in drei Sätzen geschlagen geben. Erfolgreich startet Lili Tagger ins Damenturnier von Athen. Die Osttirolerin schlägt die Griechin Argiro Kastriti glatt in zwei Sätzen. Außerdem kommt es beim Heimturnier in Kitzbühel im Achtelfinale zum innerösterreichischen Duell zwischen Julia Grabherr und der Südstädterin Jekaterina Pereligina. Dorina und Ronja Klinger vom Badener Beachvolleyballverein holen beim Turnier der deutschen Tour in München nach einer Niederlage gegen die lokalen Matadorinnen Elea Beutel und Paula Schürholz Silber. Weiter geht's Ende Juli beim Elite-Turnier in Rio de Janeiro.
0: Eine Medaille hat es für Niederösterreich bei der Junioren-Europameisterschaft im Schwimmen gegeben, Matthias.
1: Ja, Christian Giefing erobert bei den Titelkämpfen in München Bronze über 400 Meter Freistil. Der Athlet vom ASV 2000 Stockerau stellt dabei schon seinen dritten österreichischen U18-Rekord auf. Beim Kletterweltcup in Chamonix schafft Jessica Pilz den dritten Finaleinzug in Folge. Die Hagerin beendet den Vorstieg auf Rang 6. Und im Stocksport gehen die Staatsligatitel heuer nach Niederösterreich. Bei den Frauen gewinnt Neustift Innermanzing das Finale gegen Titelverteidiger St. Peter aus Oberösterreich. Für das Team von Verena Gotzler ist es der erste Titel der Clubgeschichte.
2: Es war kein Geheimnis, dass das unser großes Ziel war, dass wir das unbedingt wollten. Wir haben jetzt schon

0: einige Finale verloren. Wir haben viel dafür gegeben, wir haben eine gute Saison gespielt, eine gute Vorrunde. Ich bin stolz auf uns und auch für unseren ganzen Verein ist das echt ein Highlight, dass wir den Titel jetzt noch in Manzing geholt haben.
1: Bei den Männern holt die Union Wang nach einem 4:0 gegen Rottendorf-Seiwald aus Kärnten zum dritten Mal den Titel.

0: Tina Turner am Montagabend hier auf Radio Niederösterreich. Und in Kürze gibt's Gary Lux mit Brochene Flügeln und die Sarah Grosser Band. Das sind Sommergefühle hier bei uns für den Montagabend. Nach dem Absturz eines Kleinflugzeugs gestern bei Gamming im Bezirk Scheibs konnte mittlerweile die verunglückte Maschine geborgen werden. Die Sendung Niederösterreich heute berichtet in wenigen Minuten in ORF 2. Thomas Bickfellner.
1: Der Pilot und eine Frau sind bei dem Unglück ums Leben gekommen. Ein 41-Jähriger und seine 15-jährige Nichte haben den Absturz überlebt. Und die Jugendliche hat das Spital sogar schon verlassen können. Zur Unglücksursache gibt es nach wie vor nur Vermutungen. Außerdem, die sommerliche Hitze ist gerade für ältere Menschen oft eine große Herausforderung. Ein Forschungsprojekt der Universität für Weiterbildung in Krems will Einkaufszentren deshalb als kühle, sichere Bewegungsorte nutzen. Und in Axbach-Markt hat heute die ORF Niederösterreich Sommertour begonnen, mitten in der Wachau. 3 Stunden hat es von dort heute schon Live-Radio-Programm gegeben. Wir schauen uns gleich an, wie vielfältig das Vereinsleben dort ist und was man in der Gemeinde alles erleben kann. In Niederösterreich heute, wir starten Punkt 19 Uhr in ORF 2.
0: Heute mit Thomas Bickfellner.

0: Kultmusik aus einem Kultfilm, Monty Python mit Always Look on the Bright Side of Life aus dem Film Das Leben des Brian. Montagabend, das Wichtigste aus Niederösterreich, Österreich und der Welt jetzt mit Petra Ottic. Es ist 19 Uhr.
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2: Der Konflikt zwischen dem Iran und den USA eskaliert weiter. US-Präsident Trump hat angekündigt, dass die amerikanische Marine wieder eine Seeblockade der iranischen Häfen durchführen wird. Markus Müller berichtet.
3: Die Straße von Hormuz ist und bleibt offen, aber die iranischen Häfen sind geschlossen. Das ist die Nachricht von US-Präsident Donald Trump an die Führung in Teheran. Die amerikanische Marine werde die Blockade der iranischen Häfen wieder aufnehmen, um so den Handel und den Export von iranischem Öl zu blockieren. Für Aufregung sorgen dürfte aber eine andere Ankündigung des Präsidenten. Die USA, schreibt er auf seinem Nachrichtendienst Truth Social, würden künftig selbst eine Gebühr von allen Schiffen einheben, die durch die Straße von Hormuz fahren, nämlich 20%, als Gegenleistung dafür, dass die USA Sicherheit in dieser unsicheren Weltgegend garantieren. Wie genau die Einhebung dieser Gebühr ablaufen soll, bleibt vorerst unklar.
2: Am Freitagabend wurde Neos-Gründer Veit Stengler aus dem Club und aus der Partei ausgeschlossen. Er hatte sich immer wieder sehr kritisch über seine Partei geäußert. Auch die Regierungsbeteiligung der Neos hält er für einen Fehler. Sein Ausschluss und seine Kritik an der Parteiführung führen jetzt zu Diskussionen. Die Trockenheit in Österreich ist nach wie vor groß. In vielen Landesteilen fehlt der Regen, auch in Kärnten. Da gibt es in einigen Gemeinden jetzt auch schon eindringliche Aufrufe an die Bevölkerung, Wasser unbedingt zu sparen. Aus Kärnten für Radio Niederösterreich, Gerhard Petscher.
4: Strenge Maßnahmen wegen der anhaltenden Trockenheit gibt es in Kärnten, zum Beispiel auch schon in der Marktgemeinde Köttmannsdorf. Dort wird zum Wassersparen aufgerufen. Ansonsten könnte die Trinkwasserversorgung gefährdet sein, heißt es von der Gemeinde. Bei meiner Umfrage vor Ort sind die Meinungen dazu aber unterschiedlich.
5: Bis jetzt Wasserleitung aufgedreht, noch immer Wasser kommen, noch nichts gemerkt davon.
6: Okay, vielleicht waschen wir jetzt das Auto weniger oder so.
4: Massive Wasserknappheit auch in der Gemeinde Stall im Mölltal. Dort wird die Bevölkerung bereits per Gemeinde-App und Plakatständern aufgefordert, Wasser einzusparen. Diese Hinweise werden aber teilweise ignoriert, sagt der stellvertretende Obmann der Wassergenossenschaft in Stall, Hans Brentner.
7: Die letzte Konsequenz aus dem Ganzen aus wäre natürlich, dass wir vielleicht einmal abdrehen müssten, stundenweise, aber das heißt ja natürlich, dass dann überhaupt nichts mehr geht.
4: Alle betroffenen Gemeinden appellieren daher, Pools nicht zu befüllen, Autos nicht zu waschen und keine Rasenflächen zu bewässern.
2: Bei einem Unfall mit einer Kutsche in Neustadtl an der Donau im Bezirk Amstetten sind 2 Menschen verletzt worden. Sie wurden ins Spital gebracht. Auch ein Rettungshubschrauber und 50 Feuerwehrleute waren im Einsatz. Die Pferde blieben unverletzt. Im Osten bleibt es am Abend noch windig, aber im Laufe der Nacht wird es auch hier windstill, Clemens Krautzer.
8: Ja, außerdem verläuft die Nacht sternenklar, die Temperaturen gehen runter auf 20 bis 11 Grad, so ist Sternenschauen möglich, Durchlüften möglich, alles was man braucht. Morgen am Dienstag dann im Laufe des Tages breiten sich Wolken auf Niederösterreich aus. Ab dem Nachmittag entstehen dann im Berg- und Hügelland stellenweise Regenschauer, teilweise kräftige Gewitter, vereinzelt ziehen die dann noch weiter ins Flachland. Höchstwerte morgen 25 bis 33 Grad. Aktuell hat es in St. Pölten, Langenlois und Wiener Neustadt 30 Grad, Weidhofen an der Ips, Mistelbach und Wien 29 Grad. 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B2 Waldviertelstraße in beiden Richtungen. Sperre für Belagsarbeiten zwischen Großburgstall und Brunn an der Wild. Ausweichen ist über Fuglau und Winkel möglich. B14 Klosterneuburger Straße. Die Umfahrung Klosterneuburg ist wegen Bauarbeiten gesperrt. Ausweichen ist durch Klosterneuburg möglich. Burgenland, S31 Burgenland Schnellstraße in beiden Richtungen. Sperre für Bauarbeiten auf der Umfahrung Oberpullendorf. Der Verkehr wird durch das Stadtgebiet umgeleitet. Wien, A4 Ostautobahn. Anstatt auswärts. Bei Altsimmering ist der rechte Fahrstreifen blockiert. Hier wird nämlich ein gebrochener Kanaldeckel repariert. Wer weiter als nach Altsimmering fahren will, der muss schon ab dem Knoten Prater die linke Spur benutzen. Stau zurück bis auf die Tangente, davon hier Städten kommend. 20 Minuten Zeitverlust insgesamt. Das Ganze wird sicher noch eine Stunde dauern. Plus 10 Minuten am äußeren Gürtel ab der Währinger Straße. Wenn Sie noch was entdeckt haben, Stern 300 wählen, da kommen Sie in unsere Verkehrsredaktion.
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8: Aber geht einfach immer, oder? I Have a Dream gibt's gleich, auch das Electric Light Orchestra. Lilo genannt, dann noch Waterloo und jetzt bei uns Cher mit Believe. Das sind die größten Hits aller Zeiten.

0: Das ist der Montagabend mit Radio Niederösterreich. So ein richtig lauer, schöner, ruhiger Sommerabend. Wie verbringen Sie denn heute?
1: Wir machen irgendein bisschen Essen, Kuchen auf jeden Fall, ja.
2: Kommen meistens alle zusammen.
3: Ich finde den Sommer gut, dieses Jahr, wie jedes Jahr, weil es einfach gemütlich ist, draußen zu sitzen, wie grillen, Freunde zu treffen im Freien, nicht drinnen sitzen zu müssen.
4: Mein Mann tut ja ein bisschen sinken, weil der würde schon um 10 sagen, jetzt bin ich schon reif fürs Bett. Aber er muss sagen, das nutzt nichts.
0: Ja, wenn kein Fußballmatch einmal ist, dann haben die Männer nicht so die Motivation aufzubleiben. Aber in den nächsten Tagen ist es wieder soweit. Genießen Sie Ihren Abend mit den größten Hits aller Zeiten hier auf Radio Niederösterreich. Phil Collins ist das.

0: Enya hier bei uns auf Radio Niederösterreich. 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Wir schauen gleich ins Burgenland auf die S31, die Burgenland-Schnellstraße in beiden Richtungen. Sperre für Bauarbeiten auf der Umfahrung Oberpullendorf. Der Verkehr wird durch das Stadtgebiet umgeleitet. Und Wiener 4 Ostautobahn stadtauswärts bei Altsimmering ist der rechte Fahrstreifen blockiert. Hier wird ein gebrochener Kanaldeckel repariert. Wer weiter als nach Altsimmering fahren will, muss schon ab dem Knoten Prater die linke Spur benutzen. Der Stau, der hat sich inzwischen aufgelöst. Das Ganze wird noch mindestens eine halbe Stunde andauern. Jetzt hören Sie die Nachrichten in einfacher Sprache, hier bei uns auf Radio Niederösterreich.
1: Die USA und der Iran greifen sich gegenseitig wieder verstärkt an. Das US-Militär hat gestern Nacht zum vierten Mal in einer Woche den Iran angegriffen. Die USA möchten verhindern, dass der Iran weiter Schiffe in der Straße von Hormus angreift. Iranische Soldaten haben ein Raketensystem vom Militär von den USA im arabischen Kuwait, ein Treibstofflager und ein Waffenlager im arabischen Jordanien angegriffen. SPÖ-Finanzminister Markus Marterbauer hat heute bekannt gegeben, dass er an Krebs erkrankt ist. Er wird ab heute im Wiener Krankenhaus AKH behandelt. Er will aber weiter als Finanzminister arbeiten. Die Therapieeinheiten werden zusätzliche Termine sein und manchmal zur Verschiebung anderer Termine führen. Bundespräsident Alexander Van der Bellen wünscht dem Finanzminister in sozialen Medien viel Kraft und Zuversicht. Jannik Sinner hat am Sonntag das Tennisturnier in Wimbledon gewonnen. Das Tennisturnier im Londoner Stadtteil Wimbledon ist das älteste Tennisturnier der Welt und sehr bekannt. Der 24-jährige Jannik Sinner ist ein sehr erfolgreicher Tennisspieler aus Südtirol. Jannik Sinner hat gegen Alexander Zverev gewonnen. Alexander Zverev ist ein sehr erfolgreicher deutscher Tennisspieler. Jannik Sinner hat nach 2025 wieder das Tennisturnier in Wimbledon gewonnen. Im Westen von Europa war es im Juni extrem heiß. Dadurch sind mehr als 10.000 Menschen gestorben. Die meisten Todesopfer waren Menschen über 65 Jahre. Das zeigen Daten von einem Gesundheitsprojekt von der Europäischen Union. Extreme Hitze kann zum Tod führen, indem sie einen Hitzschlag verursacht oder Herz-Kreislauf-Erkrankungen und Atemwegserkrankungen verschlimmert. Laut Forschern leiden ältere Menschen am meisten unter der Hitze. Das waren Nachrichten in einfacher Sprache. Redaktion Christine Meyer-Bohusch und Lorenz Lohr.
0: Weiter zum Radio Niederösterreich. Wetter und der Abend heute, der wird sonnig und sehr warm. Im Osten bleibt es noch ein bisschen windig. Die Nacht, die verläuft dann klar. Der Wind nimmt langsam ab und die Temperaturen, die gehen runter auf meist 20 bis 11 Grad. Morgen am Dienstag, im Laufe des Tages geht's los mit den Wolken. Die breiten sich schon am Vormittag leicht aus. Ab dem Nachmittag entstehen dann im Berg- und Hügelland stellenweise Regenschauer und teilweise kräftige Gewitter. Und vereinzelt ziehen die dann auch weiter ins Flachland. Höchstwerte morgen 25 bis 33 Grad. Und jetzt Bühne frei für neue Musik aus Österreich. Rian ist das.

0: Wer sind die Glückskinder in dieser Woche? Das weiß natürlich wie immer unsere Radio Niederösterreich-Astrologin Eva Waskowitsch-Fiedelsberger. Für wen stehen denn die Sterne besonders gut?
1: Die Glückskinder sind die Stier- und Skorpiongeborenen. Merkur stärkt ihr Konzentrationsvermögen und ihre Ausdauer. Ob im Beruf oder bei Arbeiten im eigenen Heim, sie wissen genau, worauf es ankommt und schaffen ihr Pensum mühelos. Venus verspricht Liebesglück. Werden sie aktiv, wenn sie alleinstehend sind und wenn sie sich wieder nach einer Partnerschaft sehnen. Viel Schönes erwartet sie auch, wenn sie in einer Beziehung leben.
0: Bis zum Neumond am Dienstagvormittag nimmt der Mond ab.
1: Erledigen Sie diverse Reinigungsarbeiten. Beim zunehmenden Mond danach nimmt der Körper alles gut auf. Die negative Auswirkung ist, dass das Abnehmen nicht gleich die gewünschte Wirkung zeigt. Bleiben Sie aber am Ball. Aber wir nehmen beim zunehmenden Mond nicht nur die Nahrung besonders gut auf, sondern auch, was wir uns Gutes tun. Machen Sie daher viel Bewegung, gönnen Sie sich eine Massage, pflegen Sie Ihre Haut, erholen Sie sich, schlafen Sie ausreichend.
0: Und folgende Tierkreiszeichen durchläuft der Mond in dieser Woche.
1: Bis Mittwoch, knapp nach Mitternacht, steht der Mond im Krebszeichen. Erledigen Sie diverse Hausarbeiten, waschen und putzen Sie, gießen Sie Ihre Pflanzen. Arrangieren Sie ein gemütliches Essen mit Ihren Lieben. Von Mittwoch knapp nach Mitternacht bis Freitag 2 Uhr steht der Mond im Löwezeichen. Sie könnten Obst einkochen oder einfrieren. Lassen Sie die Haare schneiden, wenn Sie wollen, dass sie rasch nachwachsen. Mähen Sie den Rasen, säen Sie Grassamen. Von Freitag 2 Uhr bis Sonntag 7 Uhr steht der Mond im Jungfrauzeichen. Kümmern Sie sich um Ihre Finanzen. Schmieden Sie Pläne für Urlaube, Wochenenden. Erledigen Sie Reparaturarbeiten im Haus und im Garten. Ab Sonntag 7 Uhr steht der Mond im Waagezeichen. Kümmern Sie sich wieder einmal um Ihre Freunde. Besuchen Sie ein Theater oder ein Konzert. Nehmen Sie sich auch Zeit für die Hautpflege.

0: Wunder.
1: Ich freue mich schon. Ab 20 Uhr gibt es hier auf Radio Niederösterreich die Jukebox wie jeden Montag. Heute unter anderem dabei Ted Harold.
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1: Oder Randy Randolph mit seinem Percolator.

Ewig nicht mehr gehört. Auch die Kings sind mit dabei. Das alles und noch viel mehr ab 20 Uhr, zwei Stunden lang in der Radio Niederösterreich Jukebox. Ich bin Clemens Kautzer und von mir gibt's noch Rod Stewart und Bonnie Tyler.

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1: Am Mikrofon Julia Wötzinger. Im Nationalrat ist Sommerpause. Die letzte Woche war intensiv mit 5 Plenarsitzungstagen und dem Beschluss des Doppelbudgets. Jetzt legt der Nationalrat seine Bilanz vor. Demnach sind in den vergangenen 12 Monaten 135 Gesetze beschlossen worden, ein guter Teil davon einstimmig. Felix Nowak mit Details.
2: 53 Plenarsitzungen hat es in dieser Tagungsperiode gegeben, heißt es von der Parlamentskorrespondenz. In Summe haben diese Nationalratssitzungen 258 Stunden gedauert und darin sind 135 Gesetzesbeschlüsse gefasst worden, gut ein Viertel davon einstimmig. Die allermeisten dieser Beschlüsse, nämlich knapp 2/3, gehen auf Regierungsvorlagen zurück, also auf Gesetzesentwürfe, die in einem Ministerium formuliert und dann im Ministerrat beschlossen werden. Der Anteil der Initiativen Anträge ist hingegen zurückgegangen. Dieses Instrument erlaubt schnellere Beschlüsse. Es ist in den Pandemiejahren häufiger zum Einsatz gekommen. In Summe meldet das Parlament außerdem knapp 3.500 schriftliche Anfragen an Regierungsmitglieder. Mehr als 4/5 davon hat die FPÖ gestellt.
1: Ungarns Staatspräsident Tamás Sulyok droht die Absetzung. Das Parlament hat eine Verfassungsnovelle beschlossen, die unter anderem seine Absetzung vorsieht. Der neue Ministerpräsident Péter Modja wirft Sulyok vor, die Politik des abgewählten Regierungschefs Viktor Orbán mitgetragen zu haben. Sulyok muss jetzt die Neuregelungen unterzeichnen. Lehnt er ab, droht Regierungschef Modja mit einem Amtsenthebungsverfahren. Dazu sind wieder eine 2/3-Mehrheit und eine Genehmigung des Verfassungsgerichtshofs nötig. Bei einem Einsatz der umstrittenen Einwanderungsbehörde ICE ist offenbar wieder ein Mensch erschossen worden. Zu dem Vorfall soll es im Ort Biddeford im Bundesstaat Maine gekommen sein. Das berichtet der Sprecher des Repräsentantenhauses von Maine. Details sind nicht bekannt. Schon Monate vor den Parlamentswahlen in Russland im September greift die Staatsmacht gegen die letzten noch verbliebenen Oppositionellen besonders hart durch. Heute ist auch Boris Nadeschdin festgenommen worden. Er ist der wohl prominenteste Kritiker des Krieges in der Ukraine. Mehr von Christian Lininger.
3: Die Polizei ist gekommen. Sie bringen mich ins Wachzimmer von Tolga Brudny, postet Boris Nadeschdin heute im Internet. Nadeschdins Anwalt teilt später mit, dem Kriegskritiker werde vorgeworfen, extremistische Symbole verwendet zu haben. Welche Strafe ihm nun droht, ist noch unklar. Klar ist aber, Nadeschdin soll mundtot gemacht werden. Der Oppositionelle war 2024 landesweit bekannt geworden, als er bei den Präsidentenwahlen antreten wollte. Das wurde ihm aber verboten. Nun sammelt er Unterschriften, um im September bei den ersten Parlamentswahlen seit Kriegsbeginn zu kandidieren. Doch am Freitag wurde er als sogenannter ausländischer Agent gebrandmarkt, was ihn eigentlich von der Wahl ausschließt. Doch Nadeschdin gab nicht auf, erklärte, er sammle weiter Unterstützungsunterschriften als politisches Zeichen des Protests. Nun ist er also vorerst einmal in Polizeihaft.
1: Das waren die Nachrichten mit Julia Wötzinger. Das Wetter.
4: Mit viel Sonnenschein geht der Tag östlich von Salzburg zu Ende. Sonst sind einige Wolken unterwegs und die bringen vereinzelt Schauer und Gewitter. Derzeit regnet und blitzt es zum Beispiel in Sillian in Osttirol. Die Nacht wird dann recht frisch, mit Tiefstwerten von meist 13 bis 20 Grad. Morgen legen die Temperaturen wieder zu und steigen auf 24 bis 31 Grad. Vom Weinviertel bis ins Burgenland werden es bis zu 33. Dazu gibt es nur noch zeitweise Sonnenschein und über das ganze Land verteilt bilden sich ein paar Schauer und Gewitter. So viel zum Wetter von Nathalie Auer.
5: Jetzt schauen wir auf die Straßen mit dem schnellsten Verkehrsservice im Land, hier bei uns auf Radio Niederösterreich. B2 Waldviertlerstraße in beiden Richtungen, Sperre für Belagsarbeiten zwischen Großburgstall und Brunn an der Wild. Ausweichen ist über Fuglau und Winkel möglich. B14 Klosterneuburger Straße, die Umfahrung Klosterneuburg ist wegen Bauarbeiten gesperrt. Ausweichen ist durch Klosterneuburg möglich. Burgenland S31 Burgenland-Schnellstraße in beiden Richtungen, Sperre für Bauarbeiten auf der Umfahrung Oberpullendorf. Der Verkehr wird durch das Stadtgebiet umgeleitet. Und Wien A4 Ostautobahn stadtauswärts bei Altsimmering im Baustellenbereich sind wieder alle Fahrstreifen frei. Der Kanaldeckel ist jetzt wieder repariert. 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
1: Am Mikrofon Julia Wötzinger. Die Ukraine bekommt im Krieg europäische Unterstützung bei der Raketenabwehr. 9 Staaten und die Ukraine haben sich zusammengeschlossen. Das ist beim Treffen der sogenannten Koalition der Willigen in Paris beschlossen worden. ORF-Korrespondentin Cornelia Primosch in Paris. Wie ist dieser Plan einer gemeinsamen Raketenabwehr einzuschätzen?
2: An sich ist das schon ein sehr starkes Zeichen. 9 Länder, darunter Industrienationen wie Deutschland, Frankreich, Italien, Spanien, schließen sich zusammen und wollen hier wirklich langfristig etwas Großes entwickeln. Aber genau das ist das Problem, denn kurzfristig wird der Ukraine bei der Luftabwehr nicht geholfen. Und außerdem Frankreich und Deutschland haben am Kampfjet der Zukunft gearbeitet und dieses Projekt musste nun abgesagt werden. Also angesichts der Geschichte darf man skeptisch sein.
1: Berichtet Cornelia Primosch. US-Präsident Donald Trump hat vor kurzem angekündigt, dass er am Donnerstag eine Rede an die Nation halten werde. Sie soll um 9 Uhr abends stattfinden, so Trump of Truth Social. Details nennt er nicht. Auf dem Klettersteig auf der Postalm bei Strobl ist ein Mann tödlich verunglückt. Der 23-jährige Tscheche ist gleich nach Beginn des Steigs abgestürzt. Das berichtet die Bergrettung Salzburg. Kritik gibt es am Fördersystem für Investitionszuschüsse zu Photovoltaikanlagen auf Bundesebene. Innerhalb von 33 Sekunden waren die Mittel beim jüngsten Fördercall vergeben, kritisiert die Bundesinnung der Elektrotechnik in der Wirtschaftskammer. Kritik kommt auch vom Branchenverband PV Austria und der Oppositionspartei FPÖ. Energiestaatssekretärin Elisabeth Zehetner von der ÖVP kündigt Besserung an, etwa durch eine Novelle des Erneuerbaren Ausbaugesetzes und des Ökostromgesetzes. Die Staatsanwaltschaft Wien hat eine weitere Anklage gegen den nicht rechtskräftig wegen Spionage und Amtsgeheimnisverrats verurteilten Ex-BVT-Chefinspektor Egisto Ott und den früheren BVT-Abteilungsleiter Martin Weiß eingebracht. Diesmal geht es um das sogenannte BVT-Konvolut. Es hat unter anderem auch zur umstrittenen Hausdurchsuchung beim BVT geführt. Mehr von Petra Pichler.
3: Jahrelang wurde gerätselt, wer hinter dem anonymen BVT-Konvolut mit allerlei Schmutzwäsche-Gerüchten und Vorwürfen zu ÖVP-Netzwerken im BVT steckt. Das Konvolut wurde 2017 verteilt und führte ein Jahr später zur umstrittenen Razzia im Verfassungsschutz. Die Staatsanwaltschaft Wien wirft dem Ex-BVT-Beamten Egisto Ott und seinem früheren Vorgesetzten Martin Weiß nun vor, Urheber des Papiers zu sein. Ott soll 2017 einem Journalisten das Konvolut per Post geschickt und dadurch geheime Informationen aus seiner Funktion preisgegeben haben, nämlich Namen von Innenministeriumsbeamten und dass ein ehemaliger BVT-Referatsleiter nordkoreanische Reisepass-Rohlinge an Südkorea weitergegeben habe. Dem in Dubai untergetauchten Weiß wird vorgeworfen, Ott diese Informationen geliefert zu haben. Otts Anwälte wollten vorerst keine Stellungnahme abgeben.
1: Das waren die Nachrichten mit Julia Wötzinger. Das Wetter.
4: Sommerlich warm geht der Tag zu Ende. In den Landeshauptstädten messen wir derzeit zwischen 25 und 29 Grad. Bis morgen früh sinken die Temperaturen dann meist auf 20 bis 13 Grad. Regenschau und Gewitter sind heute Nacht aber die Ausnahme. Am ehesten gibt es sie im Bergland. Das ändert sich dann morgen, denn diesmal gehen über das ganze Land verteilt ein paar Schauer und Gewitter nieder. Zeitweise ist aber auch Platz für Sonne und meist werden es 26 bis 32 Grad. So viel zum Wetter von Nathalie Auer.
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1: Zum Nachtjournal begrüßt sie Julia Wetzinger. Die Themen: US-Präsident Trump kündigt eine neue Seeblockade iranischer Häfen an. Finanzminister Marterbauer ist an Krebs erkrankt. Aus der Politik erhält er Genesungswünsche. Und massive Waldbrände toben bei Paris. Das Wetter morgen wird teils sonnig, teils gewittrig und sehr warm. Der Konflikt zwischen dem Iran und den USA eskaliert weiter. Präsident Donald Trump hat angekündigt, dass die amerikanische Marine wieder eine Seeblockade der iranischen Häfen durchführen wird und will dafür künftig selbst eine Gebühr einheben. Mehr von Markus Müller.
2: Die Straße von Hormuz ist und bleibt offen, aber die iranischen Häfen sind geschlossen. Das ist die Nachricht von US-Präsident Donald Trump an die Führung in Teheran. Die amerikanische Marine werde die Blockade der iranischen Häfen wieder aufnehmen, um so den Handel und den Export von iranischem Öl zu blockieren. Für Aufregung sorgen dürfte aber eine andere Ankündigung des Präsidenten. Die USA, schreibt er auf seinem Nachrichtendienst Truth Social, würden künftig selbst eine Gebühr von allen Schiffen einheben, die durch die Straße von Hormuz fahren, nämlich 20%, als Gegenleistung dafür, dass die USA Sicherheit in dieser unsicheren Weltgegend garantieren. Wie genau die Einhebung dieser Gebühr ablaufen soll, bleibt vorerst unklar.
1: Finanzminister Markus Marterbauer ist an Krebs erkrankt. Das hat er heute bekannt gegeben. In den kommenden Monaten ist er in Therapie. Seine Aufgaben als Regierungsmitglied will er weiter wahrnehmen. Aus der Politik kommen heute zahlreiche Genesungswünsche für den Finanzminister. Marterbauer hat auch in der Bevölkerung laut Umfragen hohe Beliebtheitswerte. Mehr von Peter Daser.
3: Schon kurz nach Bekanntwerden der Krebserkrankung des Finanzministers wurden zahlreiche Genesungswünsche kundgetan. Bundespräsident Alexander Van der Bellen wünscht Markus Marterbauer ebenso gute Genesung, wie das auch Bundeskanzler Christian Stocker von der ÖVP tut, SPÖ-Chef Vizekanzler Andreas Babler und auch NEOS-Chefin Außenministerin Beate Meindl-Reisinger. Genesungswünsche kommen auch aus den Reihen der Freiheitlichen und der Grünen. Zuvor hatte heute Finanzminister Markus Marterbauer eine kurze persönliche Mitteilung verschickt. Er schreibt darin von der Diagnose eines Lymphoms. Er werde nun im AKH in Wien gegen die Krankheit behandelt, bleibe aber im Amt. Die Behandlung werde in den kommenden 3 Monaten stattfinden und so geplant, dass er seiner Aufgabe und Funktion als Finanzminister voll nachkommen werde.
1: Ungarns Staatspräsident Tamás Soljuk droht die Absetzung. Das Parlament hat eine Verfassungsnovelle gebilligt, die seine Absetzung vorsieht. Der neue Ministerpräsident Peter Modja wirft Soljuk vor, die Politik des abgewählten Regierungschefs Viktor Orbán mitgetragen zu haben. Die Abgeordneten der rechtsnationalen Fidesz-Partei von Orbán haben die Sitzung heute boykottiert. Soljuk muss die Neuregelungen jetzt unterzeichnen. Lehnt er ab, droht Modja ihm mit einem Amtsenthebungsverfahren. Rauch, Wolken und Löschflugzeuge waren über Paris zu sehen. Südlich der Stadt tobt der schlimmste Waldbrand seit langem. Bei Fontainebleau ist eine Fläche circa 4-mal so groß wie die Donauinsel abgebrannt. ORF-Korrespondentin Cornelia Primosch in Paris. Wie ist die Lage dort?
4: Ja, das hat man hier in Paris wirklich noch nie gesehen. Der Wald von Fontainebleau, der ist die grüne Lunge von der französischen Hauptstadt. Dort toben gleich mehrere Brände. Es fliegen Löschflugzeuge. Hier in der Höhe Paris gibt es sowas überhaupt nicht. Es mussten zahlreiche Menschen evakuiert oder in Sicherheit gebracht werden und auch ein Pferdegestüt musste evakuiert werden. Frankreich erlebt die dritte Hitzewelle bereits seit Mai. Und im ganzen Land ist die Waldbrandgefahr extrem hoch. Morgen zeichnet sich zumindest Entspannung ab, aber die Feuer im Wald von Fontainebleau werden bis dahin nicht gelöscht sein.
1: Berichtet Cornelia Primosch. Die Post zieht eine positive Bilanz über die Sonntagszustellung von Paketen. Seit 2 Jahren stellt die teilstaatliche Post Pakete auch am Sonntag zu. Zuerst in Wien, dann in anderen Landeshauptstädten. Und das Angebot könnte ausgeweitet werden, berichtet Michael Fröschl.
5: Im Herbst 2024 hat die Sonntagszustellung in einigen Wiener Bezirken begonnen. Seit einem Jahr läuten in ganz Wien und in Graz und Linz Paketzusteller auch am Sonntag und seit wenigen Wochen auch in Salzburg. Weitere größere Städte könnten folgen, sagt Postsprecher Markus Leitgeb.
6: Wenn wir sehen, dass die 4 Städte, die wir jetzt haben, weiterhin gut laufen, gut angenommen werden, sind wir auch potenziell, wenn es Interesse unserer VersandkundInnen gibt, das muss man auch sagen, sind wir auch offen für weitere Landeshauptstädte oder Ballungsräume.
5: Die neue Paketsteuer betrifft die Post nicht, weil sie von den Versandhäusern bezahlt wird, und zwar von allen großen Online-Händlern ab 100 Millionen Euro Jahresumsatz. Die Post erhofft sich dadurch mehr Geschäft für ihren Online-Marktplatz Shopping.at, denn dieser liegt unter der 100 Millionen Umsatzgrenze. Händler, die auf dieser Plattform verkaufen, müssen daher nicht 2,40 Euro Steuer pro Paket bezahlen.
1: Wer aus dem Urlaub zurückkommt, nimmt oft Andenken mit nach Hause. Doch geschützte Tiere oder Pflanzen mitzubringen, ist in der Regel keine gute Idee, weil es verboten ist. Dennoch beschlagt der Zoll jedes Jahr Tonnen. Die Strafen sind hoch, berichtet Barbara Ganzfuß.
7: Bis zu 50.000 Euro kann es kosten, wenn jemand streng geschützte Pflanzen oder Tiere mitbringt, so Roland Kahner vom österreichischen Zoll.
8: Im Vorjahr waren es 7 Warane, lebende Warane in einem Koffer. Sonst haben wir schon über 150 Seepferdchen in einem Koffer gehabt.
7: Auch Pflanzen, Obst und Gemüse aus Nicht-EU-Ländern können ein Gesundheitsrisiko sein oder eine Gefahr für die Landwirtschaft, sagt Landwirtschaftsminister Norbert Totschnig von der ÖVP.
9: Wenn Sie Urlaub genießen, nehmen Sie Fotos mit und gute Erinnerung und keine Mitbringsel, die am Ende bei uns zu Schäden in der Natur oder in der Landwirtschaft führen.
7: Der Appell, vorher informieren, um Strafen und Probleme zu vermeiden.
1: Die EU wird die Kunstveranstaltung Biennale in Venedig nicht mehr unterstützen. Der Grund ist, dass Russland heuer erstmals seit dem Beginn des Ukraine-Kriegs wieder an der Biennale teilnimmt. EU-Außenbeauftragte Kallas sagt, Kultur und Unterstützung dürfen nicht zu Instrumenten der Schönfärberei von Aggression werden. Wir kommen weiter zum Sport. Das Wichtigste von heute in aller Kürze fasst Daniel Kulowitz zusammen.
10: Die Tennis-Generali Open der Frauen in Kitzbühel haben ein österreichisches Achtelfinale. Julia Grabherr gewinnt ihr Auftaktmatch gegen die Rumänin Berthea in 3 Sätzen und bekommt es jetzt mit Ekaterina Pereligina zu tun, die ihre Homebase im Tenniszentrum Südstadt in Niederösterreich hat. Auch Lili Tager feiert einen Auftaktsieg allerdings beim Turnier in Athen. Bei der Fußball-WM baut sich langsam Spannung auf. Nach den Ruhetagen gibt es das erste Halbfinale morgen 21 Uhr live in ORF 1 Spanien gegen Frankreich. Österreichs Fußballtrainer Adi Hütter ist 5 Jahre nach dem Ende seiner ersten Amtszeit bei Eintracht Frankfurt mit Gänsehaut, wie er sagt, auf den Trainingsplatz des deutschen Fußball-Bundesligisten zurückgekehrt. Rund 2000 Eintracht-Fans haben den Trainer beim ersten öffentlichen Training mit Adi Hütter-Rufen begrüßt. Und Fußball-Bundesligist WSG Tirol hat Ex-ÖFB-Teamspieler Hussein Balic verpflichtet. Wie die Tiroler mitgeteilt haben, kommt der 30-jährige Offensivspieler ablösefrei nach Wattens. Zuletzt spielte Balic in Polen in Lodz und hat bereits 150 Bundesligaspiele für St. Pölten, LASK oder Altach absolviert.
1: Und jetzt weiter zum Wetter mit Nathalie Auer.
11: Heiß war es heute. Bis zu 35 Grad sind es in Ferlach in Kärnten geworden. Über Nacht kann man dann aber gut lüften. Die Temperaturen sinken meist auf 20 bis 13 Grad. Außerdem gehen vorerst nur ganz vereinzelt gewittrige Schauer nieder. Morgen werden Schauer und Gewitter dann generell wahrscheinlicher und auch kräftiger. Erste gibt es schon in der Früh an der Grenze zu Bayern. Für ein paar Stunden scheint aber auch die Sonne. Am längsten sonnig haben wir es morgen im Osten. Hier wird es auch am wärmsten mit bis zu 33 Grad. Sonst erwarten uns 24 bis 30 Grad.
1: Das war das Nachtjournal mit Julia Bötzinger.
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1: Am Mikrofon Julia Wötzinger. In mehreren Ländern, auch in Österreich, wird über ein Social-Media-Verbot für Kinder diskutiert. Heute hat EU-Kommissionspräsidentin Ursula von der Leyen Empfehlungen von einer Expertengruppe bekommen. Damit könnte ein einheitliches Vorgehen in der EU entwickelt werden. Auch Österreich hat auf diese Grundlage gewartet. Details von Maren Häusermann.
2: Laut Bericht sollen Kinder unter 3 Jahren möglichst wenige Bildschirme sehen.
3: No screens under the age of 3.
2: Bis 13 Jahre sollen sie soziale Medien und andere Online-Angebote dann unter Aufsicht von Erwachsenen nutzen dürfen. Ein generelles Verbot ist nicht das Ziel. Stattdessen wird empfohlen, die Medienkompetenz auszubauen. Kinder und Erwachsene sollen trainiert werden, um bei der Entwicklung von Online-Angeboten auf der Höhe zu sein. Rein technisch sollen die Konten von Kindern automatisch eingeschränkt sein und Eltern sollen Kontrollinstrumente bekommen. Es geht darum, die Kinder zu schützen. Fremde sollen keinen Zugriff auf Standort oder Postings haben können. Für die Altersüberprüfung hat die EU-Kommission eine Anleitung ausgearbeitet. Die Mitgliedstaaten sollen entsprechende Tools einführen. Konkrete Vorschläge folgen dann nach dem Sommer.
1: In den USA ist offenbar wieder ein Mensch bei einem Einsatz der umstrittenen Einwanderungsbehörde ICE erschossen worden. Zu dem Vorfall soll es in der Stadt Biddeford, dem Bundesstaat Maine, gekommen sein, das berichten mehrere Politiker. Das Opfer ist laut Hilfsorganisationen ein 26-jähriger Kolumbianer. Heute ist Welt-ADHS-Tag. Bei ADHS, also einer Aufmerksamkeitsdefizit-Hyperaktivitätsstörung, hat man lange Zeit in erster Linie an Kinder gedacht. Inzwischen wird ADHS immer häufiger bei Erwachsenen diagnostiziert. Interessant daran, vielen Eltern dämmert erst durch die Diagnose des eigenen Kindes, dass sie auch selbst betroffen sein könnten. Miriam Steiner berichtet.
4: Stefan ist 45 Jahre alt, Personalberater und Vater 2 Söhne. Der Jüngere hat ADHS.
5: Und ich auch.
4: Auf die Idee, seine eigenen Symptome abklären zu lassen, ist der Vater während des Diagnoseprozesses seines Sohnes gekommen. Beim Gespräch mit der Kinderpsychologin
5: habe ich mir gedacht, okay, also alles, was Sie da gerade erzählen, das kenne ich auch von mir. Und dann sind wir dadurch drauf gekommen, dass ich mich auch testen lasse.
4: So wie ihm geht es immer mehr Elternteilen. Der Psychiater Ralf Gößler sagt,
6: also vor 10, 15 Jahren ist man davon ausgegangen, diese Problematik wächst sich aus. Ja, also wenn die Kinder dann älter sind und junge Erwachsene sind, haben sie das nicht mehr. Das weiß man mittlerweile, dass es nicht stimmt.
4: Viele damals verabsäumte Diagnosen werden jetzt eben nachgeholt, sagt der Arzt.
1: Ein Bergsteiger ist in den Ötztaler Alpen in Tirol 8 Meter in eine Gletscherspalte gestürzt. Der 53-jährige Österreicher war mit einem Begleiter am Marzellferner, als eine Schneebrücke gebrochen ist. Der Sturz ist von seinem Seilpartner gehalten worden. Beide sind gerettet worden und unverletzt. Im Einsatz waren 10 Bergretter, ein Notarzt und ein Polizeihubschrauber sowie ein Alpinpolizist. Das waren die Nachrichten. Und nun das Wetter.
7: Recht frisch geht es durch die Nacht mit Tiefstwerten von meist 13 bis 20 Grad. Morgen steigen die Temperaturen dann auf sommerliche 24 bis 30 Grad, bis zu 33 werden es im Osten. Die Sonne, die scheint nur noch zeitweise, denn immer wieder ziehen auch Wolken durch. Außerdem tauchen auch Schauer und Gewitter auf. Erste sind schon in der Früh in Vorarlberg und Nordtirol möglich. Tagsüber wird es dann auch weiter im Osten und Süden teilweise gewittrig. Auch Unwetter sind möglich mit Starkregen und heftigen Windböen. So viel zum Wetter von Nathalie Auer.
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1: Es ist Dienstag, der 14. Juli. Am Mikrofon begrüßt sie Julia Wötzinger. In Österreich gibt es so viele Bürgermeisterinnen wie noch nie. Doch nur etwa jeder 10. Gemeinde steht eine Bürgermeisterin vor. An der politischen Spitze der Gemeinden stehen nach wie vor überwiegend Männer. Die Bürgermeisterin von Rankweil in Vorarlberg, Katharina Wöss-Krall von der ÖVP, sagt dazu:
2: Man braucht natürlich auch von der Partei die Chance, dass man die Partei, dass sie das überhaupt ermöglichen kann. Weil die erstellen natürlich auch Listen und müssen auch Personen ansprechen. Und oftmals, vielleicht ist da die Männerstruktur noch oder sind die Männer noch zu stark im Hintergrund, höre ich schon manchmal auch, dass sie das Frauen einfach noch nicht zutrauen.
1: Sagt die Bürgermeisterin von Rankweil, Katharina Wöss-Krall, in der ZIP 2. Das US-Militär hat wie angekündigt laut eigenen Angaben wieder iranische Ziele angegriffen. Die Streitkräfte haben die dritte Nacht in Folge Angriffe gestartet, das berichtet das zuständige Regionalkommando. Das iranische Staatsfernsehen berichtet von Explosionen auf der Insel Kish und in der Hafenstadt Bandar Abbas. Am Donnerstag will US-Präsident Donald Trump eine Rede an die Nation richten. Das kündigt Trump of Truth Social an. Sie soll am Donnerstagabend um 21 Uhr US-Ostküstenzeit stattfinden, einer der wichtigsten TV-Sendeplätze in den USA. Ein Thema nannte Trump nicht. Im Nationalrat hat die Sommerpause begonnen. Die letzte Woche war intensiv mit 5 Plenarsitzungstagen und dem Beschluss des Doppelbudgets. Jetzt legt der Nationalrat seine Bilanz vor. Demnach sind in den vergangenen 12 Monaten 135 Gesetze beschlossen worden, ein guter Teil davon einstimmig. Mehr von Felix Novak.
3: 53 Plenarsitzungen hat es in dieser Tagungsperiode gegeben, heißt es von der Parlamentskorrespondenz. In Summe haben diese Nationalratssitzungen 258 Stunden gedauert und darin sind 135 Gesetzesbeschlüsse gefasst worden, gut ein Viertel davon einstimmig. Die allermeisten dieser Beschlüsse, nämlich knapp 2/3, gehen auf Regierungsvorlagen zurück, also auf Gesetzesentwürfe, die in einem Ministerium formuliert und dann im Ministerrat beschlossen werden. Der Anteil der Initiativen Anträge ist hingegen zurückgegangen. Dieses Instrument erlaubt schnellere Beschlüsse. Es ist in den Pandemiejahren häufiger zum Einsatz gekommen. In Summe meldet das Parlament außerdem knapp 3.500 schriftliche Anfragen an Regierungsmitglieder. Mehr als 4/5 davon hat die FPÖ gestellt.
1: In Wels steht heute ein Autoraser wegen Mordversuchs und weiterer Delikte vor Gericht. Der Deutsche soll auf der Autobahn eine Polizeisperre missachtet haben und im Baustellenbereich mit 150 km/h auf einen Arbeiter zugefahren sein. Außerdem soll er sich eine 160 Kilometer lange Verfolgungsfahrt mit der Polizei geliefert haben. In der Nordsee gibt es immer mehr Haie. Das beobachten niederländische Forscherinnen gemeinsam mit Sportfischern. Die kleinen Haiarten kommen

Und die Geschichte beginnt, weil es einfach blöde Menschen gibt, die in die Liebeslieder nie beschrieben werden. Deshalb will ich euch jetzt erklären, wie man sie dagegen wehren, wenn solche Menschen dein Weg wären. Es ist nicht immer nur zum Rehren.

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1: Am Mikrofon ist Sophie Mooseder, es ist 1 Uhr. Bitte Wasser sparen. Einige Kärntner Gemeinden appellieren jetzt wegen der Trockenheit an die Bevölkerung. Ansonsten könnte es eng werden mit dem Trinkwasser, heißt es. In Kärnten ist Gerhard Petscher.
2: Strenge Maßnahmen wegen der anhaltenden Trockenheit gibt es in Kärnten, zum Beispiel auch schon in der Marktgemeinde Köttmannsdorf. Dort wird zum Wassersparen aufgerufen, ansonsten könnte die Trinkwasserversorgung gefährdet sein, heißt es von der Gemeinde. Bei meiner Umfrage vor Ort sind die Meinungen dazu aber unterschiedlich.
3: Bis jetzt Wasserleitung aufgedreht, noch immer Wasser kommen, noch nichts gemerkt davon.
4: Okay, vielleicht waschen wir jetzt das Auto weniger oder so.
2: Massive Wasserknappheit auch in der Gemeinde Stall im Mölltal. Dort wird die Bevölkerung bereits per Gemeinde-App und Plakatständern aufgefordert, Wasser einzusparen. Diese Hinweise werden aber teilweise ignoriert, sagt der stellvertretende Obmann der Wassergenossenschaft in Stahl, Hans Brentner.
5: Die letzte Konsequenz aus dem Ganzen außer wäre natürlich, dass wir vielleicht einmal abdrehen müssten, stundenweise. Aber das heißt ja natürlich, dass dann überhaupt nichts mehr geht.
2: Alle betroffenen Gemeinden appellieren daher, Pools nicht zu befüllen, Autos nicht zu waschen und keine Rasenflächen zu bewässern.
1: In Asbach im Bezirk Braunau hat die Polizei ein Kind aus einem heißen Auto befreit. Die Vierjährige war angeschnallt und schon stark verschwitzt. Laut Polizei ist das Auto bei 27 Grad in der prallen Sonne gestanden. Nach einer Dreiviertelstunde kann es da schon 50 Grad und mehr im Auto bekommen. Wie lange die Vierjährige im Auto war, ist nicht bekannt. Die Mutter sagt, sie war in der Nähe bei jemandem auf Besuch.
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1: Heute am Abend steht das erste Halbfinale an. In Dallas treffen die Favoriten Frankreich und Spanien aufeinander. Die Fans sind schon in Stimmung.
7: Avec Kylian Mbappé!
8: Allez les Bleus!
9: España! Vamos España! A la final!
1: Für viele ist das Duell ein vorgezogenes Finale. Daniel Kulowitz.
10: Nennt man Spanien und Frankreich in einem Atemzug, dann fallen auch die Namen Mbappé und Yamal nur einen Augenblick später. Das ist das Duell der Superkünstler. Immer schön ins Halbfinale zu kommen, sagt Kylian Mbappé. Für uns ältere Spieler ist es ja das dritte Mal, sagt der Mann, der gerade mal 27 Jahre alt ist. Sein Kontrahent, noch jünger, diagonal am Flügel, der Spanier Lamine Yamal, gestern 19 Jahre alt geworden. Ich freue mich riesig, alles fiebert diesem Spiel entgegen. Es treffen die zwei besten Mannschaften bei diesem Turnier aufeinander, sagt Lamine Yamal.
1: Frankreich gegen Spanien gibt's live ab 21 Uhr auf ORF1 zu sehen. Und jetzt weiter zu Georg Brack.
11: Die nächsten Tage geht es zwar heiß, aber nur mehr zeitweise sonnig und unbeständig weiter. Heute am Vormittag regnet es speziell im westlichen Bergland. Im Lauf des Tages werden Regenschauer und Gewitter häufiger, mitunter kräftig und breiten sich auf weite Teile Österreichs aus. Die Temperaturen erreichen 24 bis 33 Grad, am heißesten wird es ganz im Osten. Morgen am Mittwoch ganz ähnlich bei 23 bis 31 Grad, wieder in der Früh bereits an der Alpen-Nordseite, am Nachmittag im Großteil Österreichs Regenschauer und Gewitter.
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1: Am Mikrofon ist Sophie Mooseder, es ist 2 Uhr. Ein ungewöhnlicher Waldbrand wütet derzeit in Frankreich, und zwar nicht im Süden des Landes, sondern nur 70 Kilometer von der Hauptstadt Paris entfernt. Katharina Wagner berichtet.
2: Es sind Bilder, wie man sie so noch nie gesehen hat. Löschflugzeuge, die in der Seine Wasser tanken, um Brände zu löschen im Wald von Fontainebleau, unweit der Hauptstadt Paris. Zahlreiche Menschen mussten ihre Häuser verlassen. Ein junger Mann erzählt:
3: Man kann sich nicht vorstellen, wie schnell sich das Feuer ausbreitet. Innerhalb von 5 Minuten waren die Flammen auf der Terrasse. Es war sehr beängstigend.
2: Frankreichs Innenminister Laurent Nunez schließt Brandstiftung nicht aus.
4: Es gibt etwa 10 Stellen, an denen das Feuer auf einer 1000 Quadratmeter großen Fläche begann, was darauf hindeutet, dass es absichtlich gelegt wurde.
2: Die Untersuchungen zur Brandursache laufen noch.
1: Luftalarm in Kiew. Russland greift die ukrainische Hauptstadt wieder mit Raketen an. Medien berichten von mehreren Explosionen. Über Schäden und Verletzte ist noch nichts bekannt. In den Ötztaler Alpen in Tirol ist ein Sturz in eine Gletscherspalte glimpflich ausgegangen. Eine Schneebrücke ist gebrochen. Ein 53-Jähriger stürzt 8 Meter